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1: Mein Kind soll es besser haben, als ich es hatte. Mein Kind soll eine schöne Kindheit haben. So denken viele Eltern. Gut so. Aber eine schöne Kindheit muss nicht bedeuten, dass man seinem Kind alle Schwierigkeiten, die das Leben so mit sich bringt, aus dem Wege räumt. Tappen Sie, liebe Eltern, mit dieser wohlmeinenden Philosophie nicht in die Verwöhnungs- und rundum sorglos Schwierigkeitenbeseitigungsfalle. In unserer überzivilisierten Welt hat sich ein Trend breit gemacht, dass wir Menschen es uns so bequem und komfortabel wie möglich machen. Das gilt auch für Kinder. Sie sollen es leicht haben, ihr Leben in Spiel und Spaß genießen, ohne große Anstrengungen an ihre Ziele gelangen. Und so arrangieren viele Eltern eine beschwerdefreie Zone rund um die lieben Kleinen. Sie nehmen ihnen Pflichten, die Kinder durchaus erfüllen können, ab. Sie räumen Hindernisse aus dem Weg, die Kinder durchaus zu überwinden in der Lage sind. Sie sorgen durch permanente Vermeidung von Anstrengungen, dass die lieben Kleinen nicht ins Schwitzen kommen und um Gottes Willen keine Frustrationserlebnisse erleiden müssen. Eltern bemühen sich um einen perfekten Service. Motto: Wir machen euch das Leben leicht. Mutter räumt das Kinderzimmer auf, das die Tochter selbstverständlich in eigener Regie in Ordnung bringen könnte. Vater putzt das Fahrrad, das der Sohn durchaus selbst zu putzen imstande ist. Das Elterntaxi fährt die Kinder überall hin. Es wird nach dem Geschmack des Kindes gekocht. Kleidung wird nach Wunsch und Maßgabe des Nachwuchses gekauft. Und manchmal geschehen ganz und gar sonderbare Dinge. Da verzichtet Mutter zum Beispiel beim Mensch ärgere dich nicht Spiel auf den letzten, ihr den Gewinn bringenden Zug, um das Kind gewinnen zu lassen. Und so weiter und so fort. Was ist so schlimm daran? Warum sollen wir den Kindern das Leben nicht erleichtern? Kinder entwickeln sich nach einem wunderbaren Programm, das die Natur ihnen mitgegeben hat. Sie lernen durch Handeln, durch Probieren. Lernpsychologen nennen das Learning by Doing. Und zu diesem Lernen gehört, dass man Problemen und Hindernissen begegnet, die man durch eigene Anstrengung lösen oder überwinden soll. Und ganz wichtig: Schwierigkeiten lösen einen psychischen und physischen Energieschub aus. Das Kind mobilisiert bei der Problemlösung Kräfte, die für seine Persönlichkeitsentwicklung von großer Bedeutung sind. Vergessen wir nicht, aus Kindern sollen Erwachsene werden. Wenn sie also das reife Alter von 18 Jahren erreicht haben, sollten sie jene psychische Funktion ausgebildet haben, die man für das Leben in Selbstständigkeit braucht. Sie sollten über eine angemessene Arbeitshaltung, Leistungsbereitschaft und Frustrationstoleranz verfügen. Diese Zielwerte werden Sie aber nur erreichen, wenn Sie in eigener Anstrengung Hindernisse überwunden haben. Überbehütete Kinder, denen man die Möglichkeit nimmt, sich mit Schwierigkeiten auseinanderzusetzen, erinnern mich an diesen merkwürdigen Wintersport, der unter dem Begriff Curling längst Einzug in die Olympischen Spiele gehalten hat. Vor jedem Stoß des Steins wird das Eis mit einem speziellen Besen von zwei Mitspielern wie wild gewischt, damit das Eis geglättet und leicht angetaut und von jedem noch so kleinen Staubkorn befreit wird. Der Stein kann so fast ohne jeden Widerstand der vorberechneten Bahn folgen. Ein solches Vorgehen sollten wir nicht auf die Erziehung unserer Kinder übertragen. Um meinen Grundgedanken noch einmal zu verdeutlichen, hier eine Zusammenfassung in Form eines Gedichtes. Curling-Kinder. Alles, alles für die Kleinen. Elternfreuden, Elternpflicht. Sonne soll für Kinder scheinen, sonst gelingt die Kindheit nicht. Seht, wie schnell sie sich gewöhnen. Non-Frustration ist das Ziel. Keine Klagen und kein Stöhnen. Anstatt Mühsal, Spaß und Spiel. Hindernis beiseite räumen, freie Bahn dem lieben Kind. Wir erfüllen alle Träume, weil sie unsere Kinder sind. Jeder Weg sofort geglättet, alles, was dem Kinde nutzt. Jede Beule wird geplättet, jedes Staubkorn weggeputzt. Geradewegs dem Ziel entgegen, wisch und weg als Privileg. Jeder Stress kommt ungelegen, Curling ebnet ihren Weg. Alles krumme gerade biegen, alles sauber wie geleckt, nie auf einer Erbse liegen, Curling-Service ist perfekt. Heute glücklich, aber morgen, wenn der Curling-Service fehlt? Spitze Steine, große Sorgen, jeder Frust die Seele quält. Ach, es wird in eurem Leben, fern vom Curling-Paradies, manche Überraschung geben, bitterbös statt zuckersüß.

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Einen wunderschönen guten Tag und herzlich willkommen hier bei Insight. Mein Name ist Miriam Petro, ich bin Expertin für Persönlichkeitsentwicklung und Greater Coach und habe heute die liebe Marie an RUEH hier bei mir. Und zwar wollen wir heute über das Thema Schulverweigerung sprechen. Sie ist Expertin auf dem Gebiet und coacht Eltern in der Zeit, wo die Jugendlichen so ein Verhalten zeigen oder die Kinder, würde ich sagen, wahrscheinlich. Wir werden darauf aber jetzt noch mal ein bisschen

0: näher eingehen, in welchem Zeitraum das ganze Coaching dann stattfindet und was genau da passiert. Und auch so ein bisschen darauf eingehen, was überhaupt jetzt oder was dazu führt, ja, dass es so viele Schulverweigerer und immer mehr Schulverweigerer gibt. Und deswegen bin ich sehr, sehr froh, dass Sie heute hier sind. Vielen lieben herzlichen Dank, dass Sie gekommen sind. Und ja, herzlich willkommen hier überhaupt erstmal in der Sendung.
1: Ja, vielen Dank. Ich freue mich, hier zu sein.
0: Sehr, sehr schön. Da freue ich mich auch. Stellen Sie sich doch gerne einmal persönlich erstmal vor.
1: Ja, genau. Ich heiße Marianne Rueha und ich bin aus dem ersten Beruf, sage ich jetzt mal, Lehrerin und war immer schon auf der Suche nach den Möglichkeiten, wie Bildung gelingen kann. Und diese Frage hat mich tatsächlich dann auf verschiedene Wege geführt, auch erstmal nochmal raus aus der Schule. Ich war in einer Fachklinik für chronisch kranke Kinder und Jugendliche. Ich war auch in freien Schulen und ich habe immer so weiter geforscht. Also ich sehe mich da auch so als Forscherin irgendwie. Wie kann das wirklich gelingen? Wie kann Bildung gelingen, dass sich alle Beteiligten auch wohlfühlen? Dass es ein ja sowohl fachlich sicherer Raum als auch wirklich ein menschlich guter Raum sein kann. Mhm. Und da bin ich auf sehr viele Grenzen gestoßen und auch immer wieder auf Fragezeichen, die sich so in mir gebildet haben. Warum gelingt das denn nicht? Warum scheitert es eigentlich an verschiedensten Stellen? Und da war ich noch sehr weit weg von dem Thema Schulverweigerung, also dass wirklich auch Schüler gar nicht gehen, sondern für mich war immer die Frage, wie kann es auch da dann irgendwie gut sein, so an dem Ort, in dem Ort Schule.
0: Ganz kurz, wie ist es denn so für Sie persönlich gekommen, dass Sie überhaupt sich jetzt neben der Regelschule, sage ich jetzt mal, auch noch andere Einrichtungen angeguckt haben? Die, was hat die für Sie interessant gemacht? Also wo waren Ihre Kontaktpunkte vielleicht auch dazu vorher schon?
1: Ja, Kontaktpunkte waren es, glaube ich, gar nicht, sondern eher meine Suche nach Orten, an denen ich mich wohlfühlen kann und an denen ich irgendwie dieses Gefühl habe, hier ist es gut. Mhm. Und ich glaube, das hat mich dann erstmal, das Referendariat ist ja, kennen die meisten wahrscheinlich vom Hörensagen, ziemlich knackig und hart und herausfordernd. Mhm. Und danach war für mich dann erstmal klar, oh, so geht das nicht. Mhm. Und dann bin ich rausgegangen. Also das war, glaube ich, erstmal so der Weg, für mich zu suchen, wo kann es sein? Und dann aber auch zu merken, irgendwie so vom Herzen her gehöre ich schon in Schule, in Bildung. Und dann bin ich auch wieder aus der Fachklinik raus und rein in Schule und war ja da weiter so auf der Suche. Insofern war es vielleicht erstmal eine Flucht, würde ich sagen. Eine Flucht und eine Suche. Und ja, im Endeffekt bin ich dann auch in Schule, in den Strukturen auf der Suche gewesen. Wie kann sich das ändern? Wie kann ich etwas verbessern? Und habe dann gemerkt, dass einfach ganz, ganz viel von den Menschen abhängt, die das tun.
0: In dem Referendariat, was genau hat Sie da an Grenzen stoßen lassen? Also war das eher, weil das Referendariat für Sie persönlich so knackig war oder weil Sie auch schon die Brücke zu den Schülerinnen geschoben haben?
1: Ja, beides. Also das Referendariat ist natürlich auch nochmal extrem herausfordernd, weil ja die jungen Lehrer im Grunde eigentlich schon, die stehen vor der Klasse, die sollen das alles können, die werden gleichzeitig natürlich auch noch beobachtet und bewertet und ich soll da am Ende die Prüfung machen und gleichzeitig möchte ich ja auch schon den Kontakt herstellen. Und dann gibt es ja auch dieses ich sage jetzt mal dieses Wort in der Schule, eine professionelle Distanz zu wahren. Und da habe ich früher schon gemerkt, ich bin eigentlich Typ für professionelle Nähe. Und das hat sich so gebissen. Also ich habe mich dann einfach irgendwie, und das war ja auch noch so ein Alter, dann Mitte 20 und irgendwie ganz neu und so. Und dann habe ich gedacht, irgendwie, ich weiß es nicht, ich bin hier nicht richtig, aber ich weiß auch noch nicht, wo ich bin und wer ich bin. Und ja, das hat mich dann erstmal, was ja auch gut war, so in die Welt getrieben, um das auszuprobieren und mich da auch drin zu finden. Aber insofern, das waren meine Herausforderungen. Einfach diese, ich soll das jetzt schon können, eigentlich kann ich es aber nicht. Es gehört ja noch zur Ausbildung und gleichzeitig werde ich hier aber schon extrem bewertet und wirklich wird ganz genau geguckt, was machst du da, wie stehst du vor der Klasse und je nachdem, wie wohlgesonnen einem dann die Prüfer sind oder die Menschen, die einen begleiten, desto mehr oder weniger schwierig ist es dann natürlich.
0: Ja. Gibt es jetzt in der Rückschau einen Fall, wo Sie sagen, okay, da hatte ich schon mal zu tun mit Schulverweigerung, wo Sie sagen, okay, jetzt im Rückblick könnte ich damit ganz anders umgehen oder wüsste ich ganz andere Wege da für mich?
1: Ja, absolut. Also die Schulverweigerung beginnt ja nicht damit, dass die jungen Menschen nicht mehr in die Schule gehen, sondern viele junge Menschen sitzen in der Schule und sind gar nicht wirklich anwesend. Mhm. Also das heißt, die sind da, aber nicht da. Die gehen mit leerem Ranzen dahin oder sitzen in der letzten Reihe und träumen aus dem Fenster. Oder dann ist das dieses typische, Mensch, Lieschen muss sich jetzt mal mehr beteiligen, die braucht für die mündliche Note und so weiter und so weiter. Mhm. Und das habe ich auch gemacht. Ich habe auch durchaus eine Art Druck gemacht, weil das einfach irgendwie auch dazugehört. Mensch, du willst doch jetzt auch die gute Note und du brauchst sie doch auch und jetzt gehst du auf den Abschluss zu oder es ist ein Übergang oder was auch immer da dann gerade anstand. Und das hat mich, also das hat mir oft wehgetan tatsächlich. Das war wirklich, für mich sind das echte Schmerzen, echte innerliche Schmerzen gewesen, zu sehen, wie die jungen Menschen da strugglen und nicht zurechtkommen und ich dann von außen irgendwie versuche, menschlich zu begleiten und gleichzeitig fachlich zu pushen. Und ja, das war schon für mich oft so, dass ich gedacht habe, das ist nicht das, was ich möchte. Und ich habe auch, ich sage jetzt mal im Endeffekt, ich habe eine Prüfung gehabt im zweiten Staatsexamen, die war, was ist das richtige Wort? es werden immer 2 Stunden gezeigt und ich habe 2 Unterrichtsstunden auch gezeigt und von der einen ich habe die Zeit aus dem Blick bekommen und dann habe ich die Endphase nicht mehr richtig geschafft und die war so, dass ich dachte, oh Gott, hoffentlich komme ich damit durch. Hoffentlich ist das nicht irgendwie eine 5 oder wie auch immer. Und die andere Stunde war richtig gut. Und ich habe für beide Stunden jeweils eine Note 3 bekommen. Und ich bin aus dieser Prüfung raus und habe gedacht, das muss ich besser machen. Das muss ich besser machen mit meinen Schülern. Wobei ich heutzutage, ich bin auch ausgestiegen jetzt aus dem Schuldienst, einfach überhaupt gar keine Noten mehr geben möchte, weil ich das einfach als Gewalt empfinde.
0: Ja.
1: Und es hängt einfach so viel, so, so viel da dran und diese Note spiegelt das nicht wieder. Also was habe ich da gemacht? Die eine Stunde war gut, die andere war definitiv nicht gut. Warum sind sie beide eine 3? Das kann ja nicht an mir gelegen haben.
0: Ja.
1: So, und das ist eben diese, ich nenne es jetzt mal subtile, aber eigentlich ja auch aus meiner Sicht offensichtliche Gewalt, die irgendwie auch in dem System noch so drin steckt. Und das macht ganz viel. Und das hat mit mir, obwohl ich erwachsen war, mehr oder weniger, einfach viel gemacht. Ich saß im Auto, ich bin nach Hause gefahren und habe gedacht, ich bin fertig. Ich bin jetzt echte Lehrerin. So richtig fertig. Ich habe alle Prüfungen, ich habe das zweite Staatsexamen. Jetzt kann mir keiner mehr was. Und ich war ganz, ganz traurig und innerlich wirklich so, dass ich gedacht habe, aber warum freue ich mich jetzt nicht? So, und es hat lange gedauert, bis ich über diese Prüfung wirklich hinweggekommen bin. Ja, und das war für mich wirklich immer so ein Grund zu sagen, das geht besser.
0: Ja.
1: Also insofern war es ja auch gut. Das ist auch mein Ansatz, immer wieder zu schauen, was sind denn eigentlich so die verborgenen Schätze in dem, was uns da begegnet. Es ist ja für mich dann eine Möglichkeit, dran zu lernen.
0: Ja.
1: So, ich kann dran wachsen oder dran zerbrechen.
0: Wenn ich das jetzt aber richtig verstanden habe, war das ja so eine prägende Situation, die aber was Neues irgendwie an Erlebnis hatte. Hatte ich so das Gefühl jetzt, dass sie in ihrer Schulzeit vorher, die ja auch wahrscheinlich von Noten geprägt war, jetzt so diesen Negativfokus auf Noten oder diese Negativfokus vielleicht nicht, aber diesen negativen Beigeschmack von Noten, dass der vorher noch gar nicht so präsent war, sondern dass es jetzt wirklich dann durch diese Prüfung auch entstanden ist, dieser Aha-Moment, ach Mensch, oder gab es da vorher schon solche Situationen?
1: Nee, das kann ich gar nicht so sagen. Also ich war die Glückliche tatsächlich, dass ich an die eine von den ersten Gesamtschulen damals hier in Neumünster, die zweite Gesamtschule in Neumünster, die Falderer Gesamtschule, an die bin ich gekommen als Gründungsjahrgang. Das heißt, ich hatte die besondere Situation auch, dass eine Schule gegründet wurde und wir waren 8 Lehrer und 4 Klassen und das war ganz, ganz besonders. Und damals wurde da auch sehr viel Wert auf Innovation, auf Neues gelegt, auf wir machen das anders, wir lernen gemeinsam und da gab es auch erstmal gar keine Noten. Das heißt, ich bin tatsächlich auch so groß geworden in meiner Schulzeit, dass es besser gehen kann, dass es anders gehen kann. Ich habe erlebt, wie engagiert die Lehrer waren, wie großartig die wirklich dieses Projekt Unsere neue Schule so vorangetrieben haben.
0: Ja.
1: Das steckt also auch in mir drin.
0: Ja.
1: Ja, umso mehr hat mich das dann bei der Prüfung, glaube ich, so gefrustet.
0: Ja, glaube ich. Ich denke, da wird auch immer wieder so ein Gerechtigkeitssinn dann angetriggert. So, ne? Und dieses, zu reflektieren, okay, aber wenn das doch so war und das so und da jetzt einfach so ein Mittelwert genommen wird, dann kann man sich ja auch nicht wirklich drauf verlassen. Das steckt ja auch da drin. Ne? Dieses Notensystem ist ja kein repräsentables System unbedingt, obwohl es das eigentlich sein soll. Wie ging es denn dann weiter, als Sie dann in der Einrichtung waren? Wieso haben Sie sich dann wieder zur Schule hin orientiert?
1: Also zunächst mal war das tatsächlich auch was Privates, weil ich auf Sylt gearbeitet hatte und dann wieder zurück nach Hamburg gezogen bin. Ja, das war sehr schön. Ich wohnte direkt hinter der Düne.
0: Oh Gott.
1: Und bin dann aber für die Liebe wieder zurückgekommen. Mhm. Und und es ist auch speziell, auf einer Insel zu wohnen, wenn man da nicht aufgewachsen ist.
0: Ja,
1: genau.
0: Gut,
1: insofern hörte das da auf. Und es war tatsächlich auch so, dass ich glaube, ich hätte auch nicht so viel länger da ausgehalten, denn das war mir zu langweilig.
0: Mhm.
1: Da habe ich tatsächlich gedacht, okay, immer wieder nur die Kinder und Jugendlichen, die da in dieser Reha-Zeit sind, mit dem Unterrichtsmaterial zu füttern, was die mitbekommen haben im besten Fall, das hat mich auch nicht wirklich erfüllt.
0: Mhm.
1: So, ich bin auch jemand, ich gehe dann irgendwie gerne voran und gucke, was kann ich noch verändern. Und da gab es überhaupt keine Veränderung. Das war im Grunde so eine Hausaufgabenunterstützung,
0: ja,
1: sage ich es jetzt mal.
0: Ja.
1: Wobei da auch sehr viel noch möglich war im Sinne von den Schülern da begegnen und die auch wieder aufbauen, weil das ja auch nicht umsonst ist, dass die in chronischen Krankheiten unterwegs waren. So.
0: Ja.
1: Also ich sehe mich da auch sehr drin. Wie gesagt, für mich ist das ganz, ganz wichtig, so Menschen irgendwie zu berühren oder von denen auch berührt zu werden. Also einfach im Kontakt zu sein, in Beziehung zu sein.
0: Mhm.
1: Und das ist eben das, was auch in Noten ja meistens nicht abgebildet wird.
0: Mhm.
1: So.
0: Ja.
1: Ja.
0: Ja, das stimmt.
1: Und dann bin ich tatsächlich erstmal an einer Brennpunktschule gelandet in Hamburg. Das war dann ein ziemlich harter Einstieg wieder in das Schulsystem. Wobei ich da gemerkt habe, je schwieriger das mit der Schülerschaft ist, desto besser arbeitet dann das Team zusammen.
0: Mhm.
1: Weil an der Stelle einfach keine Energie verloren werden kann, sage ich jetzt mal so. Und das war auch eine wirklich schöne Erfahrung. Also zu merken, der Unterricht mit den Schülern ist echt herausfordernd und knackig.
0: Mhm.
1: Und gleichzeitig war die Teamarbeit großartig. Und da kam dann wieder ein Umzug, der dann dafür ursächlich war, da wegzugehen.
0: Mhm.
1: Und dann folgten auch bald meine Kinder. Und mit denen bin ich dann erstmal aus dem Schuldienst raus, in die Erziehungszeit.
0: Mhm.
1: Und habe dann in diesen Zeiten aber auch für mich die Zeit genutzt, mich fortzubilden, mich weiterzubilden.
0: Mhm.
1: Bin dann bei der Lernkulturzeit-Akademie gewesen, die eben auch genau das machen, was braucht eigentlich unser Bildungssystem, um irgendwie besser zu gelingen, sind jetzt meine Worte. Also ganz viel Persönlichkeitsentwicklung, eigene Haltung, Beziehungsarbeit. Dann habe ich eine Weiterbildung dann noch gemacht zur integralen Schulentwicklerin, dass ich eben auch in diese Arbeit eingestiegen bin. Wie können denn auch Schulen, die sich entwickeln wollen, oder Schulentwicklung macht ja im Grunde fast jede Schule, aber da geht es eben wirklich auch darum zu gucken, wie können da dann eben auch Strukturen verändert werden oder eben auch das Miteinander.
0: So ein bisschen wie ein Unternehmensberater nur für Schulen.
1: Ja, genau.
0: Ja.
1: Nennt sich auch Organisationsentwicklung, also Schul- und Organisationsentwicklung.
0: Ja.
1: Und da geht es aber eben nicht um die Beratung, sondern vielmehr um die Begleitung. Also dass wirklich die Menschen in Schule dann auch die Möglichkeit haben, einfach eine neue Haltung zu entwickeln.
0: Mhm.
1: Und habe dann zuletzt auch Schulgründungsinitiativen zum Beispiel mit unterstützt, die einfach auch von Anfang an gesagt haben, wir wollen ein gutes Fundament schaffen.
0: Mhm.
1: So, und da habe ich dann gemerkt, das geht mir noch nicht tief genug.
0: Mhm.
1: Wenn die Menschen so an ihrer Haltung arbeiten, dann braucht es oft Schattenarbeit.
0: Mhm.
1: Also wirklich, dass wir auch sagen, wir gucken uns unsere eigene Schulzeit an. Ich schaue mir meine eigenen Themen an, meine eigenen Glaubenssätze, Paradigmen, die alle irgendwie im Unterbewusstsein mitwirken.
0: Mhm.
1: Denn das war für mich auch nochmal eine Erkenntnis zu sehen, ja, freie Schulen haben oft auch tolle Konzepte, aber so die Umsetzung, da habe ich dann manchmal gedacht, Mensch, Leute, was ist das? Bis ich dann diese Antwort fand, ja, okay, das ist, wenn wir etwas wollen, aber gar nicht wissen, dass wir 95% ungefähr unterbewusst gesteuert sind. Und wenn ich diesen ganzen alten Kram, der da unterbewusst in mir wirkt, nach außen lebe, ohne mir dessen bewusst zu sein, dann bringe ich eben meine alten Schulerfahrungen mit. Und dann ist das beste Konzept Ja, ich nenne es dann immer so ein bisschen gemein, so ein hübscher Karton um das alte Stück Scheiße. Mhm. Und ja. Es stinkt trotzdem irgendwann. Ja, und dann habe ich gemerkt, okay, ich möchte tiefer gehen. Ich möchte auch wirklich in die Persönlichkeitsarbeit reingehen, in die Schattenarbeit, in ja quasi auch so ein bisschen Traumaheilung. Mhm. Und dann war für mich klar, dass ich immer gesagt habe, also ich glaube, ich bin nicht die, die wirklich im Schulsystem das schafft, mhm. also für so da was zu bewegen, weil ich merke, das Schulsystem, ich vergleiche das so mit einem Tanker, mit so einem großen Tanker, wenn der wendet, das dauert, oder wenn der irgendwie bremsen soll, das dauert.
0: Ja.
1: Und ich bin so Typ Sportboot und ich eckte halt überall an. Also wenn ich da irgendwie meine Ideen hatte oder meine Vorstellungen, dann merkte ich so, dass die Grenzen da einfach ja so sind, dass es für mich einfach an verschiedensten Stellen immer wieder wehtat, weil es mir zu langsam ging oder zu sperrig war oder wie auch immer.
0: Ja.
1: Und dann kam mein ältester Sohn in die Schule und fing nach ein paar Wochen an, die Schule zu verweigern.
0: Mhm.
1: Und dann habe ich gedacht, okay, wie war das mit der Formulierung? Ich bin nicht die, die, das mit dem Nicht wird ja manchmal überhört. Also ich bin die, die dann doch irgendwie was bewegt, aber aus anderer Richtung. Und habe dann gemerkt, dass wir als Eltern ordentlich in die Zange genommen wurden. Und ja, ich dann doch wieder in dem Schulsystem, aber aus anderer Richtung mit drin war, irgendwie was zu bewegen.

0: Einen wunderschönen guten Tag und herzlich willkommen hier zurück zur Sendung Insight. Mein Name ist Miriam Peto. Ich bin Expertin für Persönlichkeitsentwicklung und Greater Coach und habe heute hier die liebe Marie Anrueha bei mir. Wir beide sprechen über das Thema Schulverweigerung und in der ersten Hälfte hat sie jetzt schon viel über ihre eigene Historie erzählt und auch zu dem persönlichen Bezug, den sie hat. Ihr Sohn ist nämlich auch Schulverweigerer und darüber hat sie schon viel erzählt. Wenn ihr das nachschauen wollt, beziehungsweise nachhören, ich weiß gar nicht, warum ich immer schauen sage, könnt ihr das gerne bei uns in der Audiothek. Die ist zu finden unter www.freiesradio ausgeschrieben -nms.de. Und jetzt ganz viel Spaß bei der zweiten Hälfte des Interviews. Mögen Sie ein bisschen davon erzählen, wie das kam, also welche Strukturen dazu geführt haben, dass er gesagt hat, nee, Schule mache ich nicht?
1: Ja, das ich kann es ja nur aus meiner Sicht schildern. Also und da vermischen sich dann die Sicht der Mutter mit der Sicht der Lehrerin. Mhm. Mein Sohn ist ist ein ziemlich plitsches Kerlchen und der hat schon früh gezeigt, dass er irgendwie sich an verschiedenen Stellen ein bisschen anders verhält als andere Kinder. Also zum Beispiel hat er wenig gemalt oder war sehr vernünftig. Den brauchte ich nur einmal, als er krabbelte, sagen, rückwärts runter, mein Schatz. Und fortan ging er überall rückwärts runter. Mhm. Und ich staunte immer, wenn andere Eltern ihre Kinder am Ende des Sofas auffangen mussten, weil die einfach weiter rannten. Das kannten wir nicht. Also der war so sehr, ja, sehr bedacht irgendwie. Und in der Schule war das relativ schnell so, dass er mit der Art und Weise, was ihm da geboten wurde, also ganz viel Arbeit auf Arbeitsblättern, also immer wirklich so irgendwie Dinge malen, schreiben.
0: Diese ewige Wiederholung auch
1: und die auch für ihn überhaupt keinen Sinn zusammenhang, also für die anderen natürlich auch nicht, aber für ihn war das einfach gar nicht auszuhalten, weil er dachte, warum soll ich das jetzt rechnen auf dem Papier, warum soll ich diese Zahlen da jetzt irgendwie zusammenzählen oder so, konnte er ja auch alles schon. Der hat mit seinem Bruder Kaufmannsladen gespielt und dann durfte sein Bruder irgendwie auch Schulden machen. Da hat er schon im Minusbereich gerechnet in der Grundschule. Und insofern war der nicht zu motivieren, auf Papier zu arbeiten. Mhm. Und hat dann relativ schnell gesagt, Mama, das ist mir zu langweilig. Oder das ist mir, an einigen Stellen sagte er auch zu schwer und zu leicht. Das war ja noch schwer für ihn auszudrücken. Und zu schwer waren dann zum Beispiel solche Sachen, er hatte noch gar keinen Zugang wirklich zu Buchstaben. Ihn haben Zahlen interessiert. Und eben auch dieses, was ich heute weiß, ist, dass eben auch Menschen, die so in Richtung Hochbegabung oder wirklich in so Intelligenz gehen, dass die ganz oft motorisch das noch gar nicht können, was sie kognitiv wollen. Das heißt, deswegen hat er auch wahrscheinlich früher nie gemalt, weil er wusste, er möchte was Hübsches malen und konnte das nicht. Und das konnte er nicht aushalten. Und das war mit seinem Schriftbild zum Beispiel genauso. Er mochte nicht in Lineatur schreiben, was er da immer sollte. Und das war nachher so unser Schlagwort, in Lineatur schreiben. Und wir haben viele Gespräche geführt mit der Schule. Ich habe gebeten, ihn einfach nicht in Lineatur schreiben zu lassen, sondern sich zu freuen, wenn er überhaupt schreibt. Oder einfach wirklich aus meiner Sicht erstmal ganz und gar die Buchstaben wegzulassen und den zu rechnen zu lassen, bis er was anderes machen möchte. Mhm. Und ja, es war seitens der Schule, die haben da nicht ganz so viel Handlungsspielraum gezeigt, sage ich jetzt mal so. Und ich war damals auch, dass ich deutlich gesagt habe, er braucht etwas anderes. Und die haben sich dann darauf eingelassen. Es gab eine Materialkiste für ihn, aber es war einfach für ihn zu wenig Bewegung, zu wenig Begegnung, zu wenig Spiel. Und dann konnte er auch das nicht aushalten, an eine Materialkiste zu gehen und sich was anderes zu holen als dann eben die Deutschaufgaben.
0: Ja, das heißt, ich denke, die Kontraargumente, die waren dann auch eben dieses, dass nicht nur er dann vielleicht so eine, in Anführungsstrichen, extra Aufgaben möchte, sondern vielleicht dann eben auch noch die anderen Kinder um die Ecke kommen und das vielleicht ungerecht finden oder so, oder? Also was waren denn dann die Argumente dagegen, das mitzugehen? Weil grundsätzlich die meisten Lehrerinnen, denke ich, wollen ja einen guten Job machen und wollen ja eigentlich oder könnten sich ja auch glücklich schätzen, dass dann eine Mutter da ist, die dann auch eigene Ideen mit einbringt, wo die eigentlich gern selber nur noch umsetzen müssten. Und das ja auch auf einem niedrigen Level.
1: Ja, das habe ich auch so gedacht und habe gedacht, Mensch, das wäre doch eigentlich ganz einfach. Wir als Eltern nehmen den Druck raus und sagen, mir ist das egal, wenn der am Ende der Grundschulzeit nicht liest und
0: schreibt.
1: schreibt. Danke. Mhm. Genau. Nicht lesen und schreiben kann, aber nur rechnen. Das ist für mich okay, weil ich Vertrauen habe, dass das irgendwann kommt.
0: Ja.
1: Aber das war auf deren Seite nicht so gut auszuhalten und vielleicht auch einfach so ungewöhnlich. Ich weiß es nicht. Es sind einfach wirklich so fürchterlich viele Schüler und Schülerinnen doch in der Lage, sich gut anzupassen oder das mitzumachen, dass dann die, die das nicht machen, doch noch auffallen. Und es kamen die Argumente genauso, wenn wir jetzt für ihn eine Extrawurst machen, dann wollen das ja alle.
0: Mhm.
1: Und da habe ich auch gesagt, ich glaube erstens nicht, dass es alle wollen und zweitens steht es ja im Schulgesetz verankert. Individuelle Förderung ist durchgängiges Unterrichtsprinzip.
0: Mhm.
1: Das steht da drin.
0: Ja.
1: Und an der Stelle wurde es dann auch hakelig, weil ich auch gesagt habe, Mensch, ich bin jetzt hier die Mutter und ich sehe, dass mein Sohn nicht das bekommt, was er braucht und deswegen nicht kommen möchte. Jetzt wird der Druck erhöht, er muss aber kommen. Es wurde immer gesagt, ihr Eltern müsst für den Schulbesuch sorgen. Dann sage ich, ja, machen wir ja. Ich schiebe ihn auch morgens mehr oder weniger mit, Gewalt will ich ja gar nicht anwenden, aber mit Druck dann in die Schule. Und dann geht er zu Fuß nach Hause.
0: Mhm.
1: Also ich kann ja im Umfeld Schule als Mutter gar nichts bewirken.
0: Ja.
1: Und da habe ich gesagt, gut, dann dann bitte irgendwie anderes Futter oder so. Wie ich weiß, ihr habt die Ressourcen nicht. Also die Klassen sind groß, der Druck ist groß, es gibt zu wenig Lehrer, das ist ja alles nicht neu. Also unser Bildungssystem steckt ja auch einfach in einer echten Krise.
0: Ja.
1: Und die Strukturen geben das aber gerade noch nicht her, das irgendwie aufzubrechen.
0: Mhm.
1: Und dann stehen da so tolle Sachen wie eben die individuelle Förderung. Und dann sagen die Lehrer, ja, aber wie sollen wir das denn umsetzen? Und dann sage ich, ich weiß es nicht. Und ehrlich gesagt, also ich weiß es schon, ich habe schon auch Ideen, natürlich aus Schulentwicklungssicht.
0: Ja, klar, aber im großen Stil.
1: Aber an der Stelle habe ich gesagt, ich bin es nicht, die euch das an dieser Stelle beantworten kann. Ich bin jetzt hier als Mutter.
0: Ja.
1: Das müsstet ihr nach oben fragen, Richtung Schulrat, Richtung Ministerium.
0: Mhm.
1: Und da sind die Antworten leider nicht zurückgekommen.
0: Mhm.
1: Ja.
0: Okay, ja, schwierig.
1: Ja, also es ist ja jetzt im Endeffekt so, dass ich dann in die Richtung gegangen bin, jetzt Eltern zu unterstützen, weil ich gemerkt habe, die letzten Jahre, die uns dieses Thema so begleitet hat und die also wirklich vielen, vielen Gespräche mit Schule, wir waren auch vor Gericht, weil dann eben ja auch sowas wie, es wird dann, müssen die nicht machen, aber es kann eben passieren, dass Kindeswohlgefährdung gemeldet wird oder dass das Bußgeldverfahren losgetreten wird.
0: Mhm.
1: Und ja, da habe ich gespürt, wow, das ist schon echt ein extremer Druck, der da gemacht wird.
0: Ja.
1: Und den ich so nicht gemacht habe in meiner Laufbahn als Lehrerin, aber schon auch subtileren. Das habe ich auch reflektiert und gemerkt, ja. Und ich habe nun die Möglichkeiten gehabt, sage ich mal, ja auch aus fachlicher Sicht damit drauf zu gucken, auch mich im Schulrecht ein bisschen auszukennen, auch einfach vom Wesen her so zu sein, dass ich sage, okay, Moment mal, das müssen wir uns jetzt gemeinsam angucken.
0: Ja.
1: Und ich bin sehr, sehr daran interessiert, immer wieder zu gucken, was brauchen wir hier alle gemeinsam, um eine gute Lösung zu finden, weil wir alle das Gleiche wollen und wir wollen nämlich, dass das gelingt hier und dass es vor allen Dingen für meinen Sohn an der Stelle gut ist.
0: Ja.
1: Und dann mal weg von diesem wir müssen, wir können nicht, wir dürfen nicht, von dieser Amtssprache hin zu, was brauchen jetzt hier alle beteiligten Menschen, damit dieses Ding gelingen kann.
0: Ja.
1: Und das war wirklich schwierig, weil das einfach, ich sag mal so, in unserer Gesellschaft noch nicht da ist.
0: Ja, da ist kein Platz für, ne?
1: Wir kennen das noch nicht. Wir haben jetzt ganz lange in Zeiten gelebt, in denen Frieden war. Aber wir wissen eigentlich gar nicht so genau, warum. Denn jetzt geht's wieder, kriegen wir in den Medien mit, ganz viel Richtung Krieg und so. Und wir wissen eigentlich, haben wir die Werkzeuge noch gar nicht, wirklich miteinander Lösungen zu finden.
0: Mhm.
1: Dann wird aufgerüstet.
0: Ja.
1: Und das Aufrüsten erlebe ich eben auch an solchen Stellen. Und da mag ich jetzt auch sehr die Eltern begleiten, nicht mit aufzurüsten, sondern wirklich zu gucken, was ist mein Anteil an dieser Situation und was kann ich tun, damit es hier gut geht. Und wir können ganz viel tun. Wir können ganz, ganz viel wirklich selbst tun, auch wenn die äußeren Umstände ganz schrecklich oder fies oder eng oder was auch immer sind.
0: Mhm.
1: Wir haben einfach ganz viel Möglichkeiten in uns, das wirklich zu verändern.
0: Mhm. Ich glaube, das ist ja auch was, was man gut übertragen kann auf andere Situationen, wo man sich so hilflos fühlt einfach. Ne? Ich glaube, diese Hilflosigkeit und dieses sich in die Ecke gedrängt fühlen und eigentlich gar nicht mehr wissen, okay, das wäre ja eigentlich mein Weg, aber den kann ich jetzt nicht gehen. Da kriege ich auch keine Unterstützung an der Stelle, sondern eher, wie du sagst oder wie sie sagen, schon Krieg so an der Stelle. Das ist ja dann immer diese Hilflosigkeit, dieses ich kann nichts machen, dieses sich ausgeliefert fühlen und da dann wieder reinzugehen, okay, was für Möglichkeiten habe ich denn, mich wieder machtvoll zu fühlen, nicht im Sinne von ich muss jetzt Macht ausüben, sondern diese Hilflosigkeit dann auch eben der entgegenzusteuern, ne?
1: Absolut. Also für mich ist das auch austauschbar. Das Thema ist absolut austauschbar. Wenn dann Leute sagen, oh, warum passiert mir das und warum kann mein Kind nicht einfach in die Schule gehen, dann hätten wir Frieden oder so. Ja. Dann denke ich, ja, aber schau dich um in der Welt. Dann hast du ein anderes Thema. Dann weiß ich nicht, also was haben die Menschen alle für Themen? Ja, dann stirbt jemand in der Familie, dann hat einer einen Unfall, dann kommt eine große Krankheit, dann brennt das Haus ab. Oder also man kann es doch austauschen. Das sind jetzt alles große Sachen gewesen. Es gibt ja auch kleinere. Ne? Aber es hat ja jeder Mensch seine Herausforderungen im Leben. Ja. Und deswegen habe ich mich auch immer gefragt, okay, warum habe ich die? Warum habe ich jetzt die? Warum bin ich da drin? Und für mich waren da ganz viele Antworten zu finden. Und eben nicht zu sagen, oh, Hilfe, wie komme ich da raus? Sondern, okay, was ist jetzt der Weg? Was brauche ich jetzt oder was brauchen wir jetzt, um wirklich einen guten Weg zu finden? Und das hört ja nicht auf. Also das ist auch dieses, auch in meinem Coaching ist das nicht, am Ende gibt es eine Lösung oder eine vorgefertigte am besten oder den vorgefertigten Weg, sondern es geht darum, dass ich den Menschen helfen möchte, eben genau in diese Position kommen zu können, eigene und gute Entscheidungen kraftvoll treffen zu können. Also, dass wirklich ein innerer Raum und eine innere Sicherheit und Freiheit und Klarheit geschaffen werden kann, aus der heraus wir wieder handlungsfähig sind. Und da ist ganz, ganz viel eben wirklich diese inneren Räume für sich wieder zu schaffen, also meine alte Biografie mir anzuschauen oder auch mein jetziges Sein und was brauche ich denn eigentlich für Ressourcen? Wie kann ich gut in Kontakt mit der Welt gehen? Wie kann ich mich ausdrücken? Wie kann ich mit meinen Gefühlen umgehen? Kann ich überhaupt fühlen? Ja, wir haben alle ja sehr gelernt, uns über den Verstand, übers Denken zu definieren und gar nicht übers Fühlen. Und ja, es kann auch sein, dass für mich Souveränität mit der Schule umzugehen zum Beispiel auch bedeuten kann, ich sitze in einer Konferenz und sage, ich weiß nicht, wie es geht, aber ich fühle mich damit sicher, dass ich weiß, wo ich gerade stehe. Ich habe jetzt keine Lösung, aber ich bin da. So. Also das ist auch dieses, dass wir ja häufig denken, wir brauchen jetzt eine Lösung. Wir müssen jetzt eine Lösung haben, aber es ist eher ein Prozess und das ist das ganze Leben.
0: Mit Kontrolle zu tun, ne? Ja. Dieses, okay, ich brauche jetzt den Weg, damit ich wieder das Gefühl habe, Kontrolle über die Situation zu haben, ne?
1: Ja, und das ist genau wie auch mit dem, wenn wir jetzt sagen, das Bildungssystem ist in einer Krise. Wir merken, das Alte geht irgendwie nicht mehr, aber das Neue ist noch nicht da. Und vielleicht wissen wir auch noch gar nicht so ganz genau, wie das Neue wirklich aussehen kann oder wie sich das wirklich anfühlt. Und bevor wir das mit Leben füllen können, und das kann ich dann auch wieder aufs Kleinere, auf meine private Ebene ziehen, gibt es diesen Raum des Nichtwissens. Und mich in dem auch sicher fühlen zu können, also so eine Stabilität in mir zu haben, dass ich das halten kann. Dass ich das einfach halten kann, dass außen irgendwas tobt, irgendein Chaos tobt. Und ich bin da wie im Auge des Zyklons oder wie sagt man so, in diesem Wirbelsturm und merke so, okay, ganz schön was los, aber ich spüre mich. Und es kann auch sein zu sagen, ich spüre jetzt gerade, dass mir das viel zu viel ist. Oder auch in einem Gespräch, wir haben zuletzt auch im letzten Jahr im Herbst ein Gespräch mit der Schule gehabt, das ist jetzt schon die weiterführende Schule, das ist richtig in die Hose gegangen. Obwohl ich schon irgendwie genau weiß, worum es geht und ich habe es in dem Augenblick, habe ich nur gespürt, okay, hier ist irgendwie so eine Energie, von der ich mich habe mitreißen lassen, dass ich mit irgendwie laut und so in so einem Gespräch gewesen bin. Ich habe dann zwischendurch noch einmal gesagt, ich möchte jetzt einmal durchatmen oder ich brauche mal irgendwie kurz einen Augenblick. Aber hinterher habe ich dann erst gemerkt, ich glaube, an der Stelle war das schon so verdichtet, dass es sinnvoller gewesen wäre zu sagen, an dieser Stelle ist das Gespräch gar nicht mehr möglich. Wir müssen das an einem anderen Tag weiterführen. Und das war auch wieder, hinterher bin ich da raus und habe gedacht, was war das? Wie konnte mir denn das jetzt passieren? Und dann aber auch wieder der Blick drauf, okay, was ist da wirklich gelaufen und was kann ich daraus lernen? Und ich habe daraus gelernt, mir dann zuzutrauen, zu sagen, an dieser Stelle geht es nicht mehr. Ich komme hier gerade nicht mehr aus dem, ja, was ist das, mein alter emotionaler Rucksack, der da aktiviert wurde. Ich komme da gerade auch nicht raus. Ich bin gerade nicht in einem ruhigen Nervensystem. Es geht jetzt nicht. Und das dann zu äußern.
0: Ja.
1: Also das heißt, weg von dem, wir müssen alles können, wir müssen perfekt sein, hin zu dem, ich kann mich wahrnehmen und ich kann dich wahrnehmen. Und vielleicht kann ich sogar dich wahrnehmen, wie du mich wahrnimmst.
0: Ja. Mögen Sie noch ein bisschen auf das Coaching an sich eingehen? War das jetzt auch so eine Situation, wo Sie jemanden begleitet haben, wo diese Probleme mit der Schule aufgetaucht sind? Oder wie ist das Setting so und was für Möglichkeiten gibt es innerhalb des Coachings?
1: Das gescheiterte Gespräch war, da ging es um unseren eigenen Sohn. Okay. Deswegen bin ich da auch, glaube ich, so mit rein, weil das dann natürlich schwieriger ist, wenn man selbst emotional verstrickt ist.
0: Ja.
1: Und wenn ich jemanden begleiten würde, wäre ich da in einer ganz anderen Distanz. Dann würde ich da nicht mit laut werden, glaube ich. Ja. Also vielleicht würde ich mal sagen, Leute, jetzt reicht's aber nicht so emotional.
0: Ja.
1: Genau. Das Coaching ist vor allem in einem Gruppensetting, sodass die Menschen, die jetzt sagen, wir haben mit dem Thema Schulverweigerung zu tun, sich in einer festen Gruppe bewegen. Und das ist bei mir jetzt in 6 Schritte aufgeteilt. Das nenne ich so, ich habe noch keinen guten Namen dafür. Es ist eine Aufräummethode, weil es für mich darum geht, die inneren Räume aufzuräumen. Also erstmal sind das so Schritte, die Inventur, ja, einfach mal feststellen, wo stehen wir gerade, was ist die Situation, dann das Sortieren, also wirklich, wie man sich das in so einem Zimmer ja auch vorstellen würde und was habe ich hier, was will ich davon eigentlich wirklich haben, was brauche ich nicht, was ist dienlich, was nicht. Und dann kommt das Aufräumen, aufräumen und sauber machen, also auch wirklich alte Glaubenssätze anschauen, die Biografie, Sachen rausschmeißen, auch neue, da noch nicht an der Stelle. Also wirklich erstmal alles rausschmeißen und wirklich schauen, wie kann ich das aufräumen. Und dann ganz, ganz wichtig ist für mich in der Arbeit auch diese Pause. Ich habe eben schon von dem Raum des Nichtwissens gesprochen und einfach auch wirklich diese Leere auch mal auszuhalten und zu schauen, jetzt habe ich hier alles rausgeschmissen und aufgeräumt und ja, was ist denn jetzt noch übrig? Und in die Wahrnehmung zu kommen und auch in das Würdigen dessen, was war. Damit ich einfach aus so einer Annahme, aus auch eine Dankbarkeit für das, was war, wieder mich öffnen kann für was Neues. Ja, und dann wird neu eingerichtet. Das heißt, ich schaue, was möchte ich jetzt haben, was brauche ich, was möchte ich auch für dienliche neue Glaubenssätze oder Überzeugungen haben. Und da ist natürlich ein großer Schritt die Wiederholung. Also wir Menschen lernen einfach viel durch Wiederholung. Und wenn wir uns früher immer irgendwelche Sachen gesagt haben, wie das kann ich nicht so gut und da bin ich nicht so gut drin, dann mache ich das jetzt andersrum. Das heißt, ich schaue, was kann ich gut, was brauche ich, was und das wird immer wiederholt. Und und der letzte Schritt ist im Grunde das Beleben des Raumes, damit das eben kein Musterhaus bleibt, was ich jetzt nicht eingerichtet habe. Das ist häufig so die Falle bei Coaching oder bei Therapie ja auch, dass ich irgendwie viele tolle Erkenntnisse habe und viel abgearbeitet habe und dann komme ich ins Leben und merke, irgendwie fällt die Anwendung mir aber doch ein bisschen schwer, die Umsetzung. Wie geht denn jetzt der Transfer in den Alltag? Genau, und da ist dann auch ein Schritt, wirklich zu schauen, das umzusetzen. Also auch sich auszuprobieren, Dinge anzugehen, die ich vorher weggeschoben habe, jetzt wichtige Gespräche führen, doch den Brief beantworten, was auch immer. Also sich da auszuprobieren und auch so einen Raum zu haben, so einen sicheren Raum, in dem ich das auch testen kann und mich erleben kann und immer wieder auch in diese Gruppe mich zurückholen kann, also dieses Dazugehören auch in einer Gruppe, in der ich sicher bin und dann mich damit zeigen kann.
0: Ja, zu wissen, man ist nicht alleine damit. Ich glaube, das ist schon ein Thema, was man dann gerade bei dem hat, weil ja viele Dinge sehr, ja, ich sag mal, davon wissen schon alle viel, ja, oder da gibt es schon Selbsthilfegruppen zu oder so. Ob es jetzt in dem Bereich was gibt, sei mal dahingestellt, kann es ja, denke ich, geben, könnte ich mir schon vorstellen, aber die Frage ist ja trotzdem, wie ist mein Gefühl dazu? Und ich glaube schon, dass sich die meisten Eltern damit alleine fühlen, ne?
1: Ja, ich glaube auch. Ich weiß gar nicht, ob es Selbsthilfegruppen gibt. Ich habe noch keine irgendwie entdeckt, tatsächlich. Ja. Das Thema ist ja sehr, sehr schambehaftet.
0: Ja.
1: Und da wir alle durch die Schule sind, haben auch alle Menschen eine Meinung dazu. Das heißt, jeder von uns denkt, ich weiß doch, wie Schule ist. Mhm. Ich weiß es ja aus meiner Erfahrung.
0: Ja.
1: Und ja, das bildet natürlich nicht das alles ab. Und da gibt es dann eben auch solche Hinweise und Tipps wie, setz dich doch mal durch bei deinem Kind oder hast du das nicht gut erzogen? Oder das wird ja auch von Seiten der Schule teilweise gesagt. Also es gibt ja dieses Gesetz, dass die Eltern die Kinder so zu erziehen haben, dass sie schulfähig sind.
0: Mhm.
1: Und da habe ich auch gedacht, ja, was heißt denn das? Also das heißt, wenn mein Kind nicht in die Schule geht, habe ich es falsch erzogen, dann bin ich gescheitert. Ja, das kann ich natürlich so sehen und ich kann das auch anders sehen und sagen, ja, das ist ein nettes Gesetz. Mein Kind ist grundsätzlich in der Lage, in die Schule zu gehen, aber es ist vor allen Dingen auch in der Lage zu sagen, mir gefällt das dann nicht. Und wir müssen uns auch mal nochmal bewusst machen, dass Schule ein Ort ist, an dem wir eingeschränkte Grundrechte haben. Wie im Gefängnis. Es gibt eigentlich nur, na mittlerweile, jetzt kommt die Wehrpflicht ja wieder. Es gibt diese drei, nämlich einmal Gefängnis, Wehrpflicht und Schule.
0: Mhm.
1: Da haben wir nicht alle Grundrechte. Ich habe nicht das Recht zu gehen, wenn es mir nicht gefällt.
0: Mhm.
1: Und das ist, ja, das ist schon so eine Sache. Und ich finde es grundsätzlich gut, dass mein Sohn deutlich sagt, was er braucht und was er nicht gut findet.
0: Ja.
1: Und natürlich finde ich es an verschiedenen Stellen schwierig und denk, kannst du nicht einfach mal, wie die anderen auch? Klar habe ich auch solche Momente. Und dann denke ich, aber ich bin glücklich, dass er das ausdrücken kann, denn ich habe zum Beispiel in meiner Grundschulzeit das nicht ausgedrückt.
0: Mhm.
1: Ich habe das über Leistung gemacht, also ich bin nie aufgefallen, weil ich wunderbar mitgearbeitet habe. Aber ich habe im Hintergrund so viel Energie verloren darauf, mich nicht zum Opfer zu machen.
0: Mhm.
1: Also nicht zum Opfer zu werden in diesen ganzen Reibereien, die es auch so unter Schülern gibt und so.
0: Mhm.
1: Und ich bin nie mit wirklich einem guten Gefühl in der Grundschule gewesen.
0: Ja.
1: So, und da habe ich gedacht, okay, das macht mein Sohn anders.
0: Ja.
1: Und das ist unbequemer für alle Beteiligten. Und gleichzeitig, das möchte ich auch den Eltern sagen, die Kinder sind nicht das Problem, sondern die sind die Aufzeiger, dass etwas irgendwie nicht passt.
0: Mm.
1: Und nur weil es für die breite Masse passt, heißt das nicht, dass es gut ist.
0: Ja.
1: Oder dass, ich will nicht mal sagen, dass es für die breite Masse passt, möchte ich korrigieren. Sondern wenn die breite Masse in der Lage ist, sich gut anzupassen.
0: Mm. Ja.
1: Deswegen ist es immer noch nicht gut.
0: Ja. Ja, die Frage ist ja auch an der Stelle, also Sie haben es ja jetzt so erlebt, dass Ihr Sohn nach Hause gegangen ist. Das ist ja ein sehr mutiger Schritt, in Anführungsstrichen, wenn es überhaupt mutig war. Die andere Sache ist ja auch die, dass er so viel Vertrauen hatte, dass er wusste, er kann nach Hause kommen. Und ich sage jetzt mal, der Druck von der Schule, der ist höher als der Druck, der dann zu Hause kommt, weil er nach Hause geht. Viele in dem Setting, die gehen ja nicht nach Hause, sondern schwänzen dann. So dieses typische, ich treibe mich irgendwie an der Bushaltestelle mit irgendwelchen anderen Kindern und Jugendlichen rum oder ziehe durch die Gärten oder was auch immer man dann so für Ideen hat, um eben dann diese Schulzeit zu überbrücken und das auch nicht auffallen zu lassen, dass man eben von da abgehauen ist. Ich kann mich an meine eigene Schulsituation erinnern. Ich hatte immer diese typischen Bauchschmerzen. Und habe darüber dann viel Unterricht verpasst, sage ich mal. Ich weiß auch noch, in Vorbereitung an das Gespräch hier habe ich auch noch mal zurückgedacht, dass ich einmal das Thermometer tatsächlich in den Tee gesteckt habe. Und dann war es ein bisschen zu heiß, das ist dann aufgefallen. Aber es gibt da ja unterschiedliche Ursachen, warum jetzt jemand nicht in die Schule geht. Es ist ja nicht immer dieses Setting mit, okay, die Lehrer, die können jetzt nicht auf meine unterschiedlichen Bedarfe eingehen, sondern das ist ja auch manchmal einfach was anderes, wie zum Beispiel Mobbing oder sowas. Ne?
1: Ja.
0: Oder überhaupt ein Streit, muss ja nicht immer gleich Mobbing sein, aber ein Streit mit einer Klassenkameradin, wo es jetzt gerade ein bisschen überfordernd ist für einen. Das sind ja alles so Sachen, die dazu führen können und die, glaube ich, dann eben auch unterschiedlich gehandhabt werden können, aber im Endeffekt ja dasselbe Resultat bringen. Nämlich, dass man da an der Stelle dann vielleicht eben auch einfach sich nicht mehr sicher fühlt an diesem Ort. Ne?
1: Absolut. Also es gibt ganz verschiedene Gründe, genau, für Schulvermeidung oder Schulverweigerung. Mein jüngster Sohn zum Beispiel, der macht das ganz anders, ist auch ein ganz anderer Typ. Der sagt zwar auch teilweise, okay, das ist mir zu langweilig oder zu langsam oder wie auch immer, aber der hat vor allem einen riesen Bewegungsdrang. Mhm. Und der kann das gar nicht aushalten, den Vormittag so viel zu sitzen und irgendwas auf Papier zu machen. Mhm. Der möchte toben, der möchte forschen, der möchte spielen und dabei entdecken und so. Und und es gibt dann eben auch diese Schüler, die dann zu Hause, wie Sie sagten, natürlich das nicht haben, dass sie da wieder hingehen können. Alleine auch diese Zahl der Neurodivergenzen und was haben wir alles, Autismus-Spektrum und so, das steigt ja enorm an. ADHS wird ja, also ist ja mittlerweile, ich weiß gar nicht, welche Zahlen das da gibt, aber so unfassbar, dass man denkt, jeder Zweite hat doch mittlerweile ADHS. Mhm. Und ich frage mich, ist das wirklich so? Oder bildet das jetzt langsam mal ab, dass dieses meistens ja auch Alters, also nicht mehr altersdurchmischt, sondern altersgetrennt, also wir sitzen alle mit dem gleichen Alter in einem Klassenraum, der meistens nicht wunderschön ist und irgendwie eigentlich auch viel zu eng und wenig Bewegung. Und also alles so entgegen dessen, was man weiß, was junge Menschen brauchen und wundern uns, dass dann jemand ein Aufmerksamkeitsdefizit hat auf das, was mir da gerade geboten wird. Mhm. Ich wundere mich nicht. Ich glaube, dass die sich alle richtig gut konzentrieren können, wenn sie das machen würden, wozu sie gerade Lust haben. Ja. Und wenn sie nicht alle im gleichen Alter in der Klasse sitzen würden, würden sie sich auch nicht alle so untereinander vergleichen. Also das heißt, auch solche Sachen bietet ja auch das System im Grunde, also dieses Problem ist ja da schon mitgeliefert, dass ich nur Menschen um mich herum habe, die eigentlich alle in dem gleichen Alter und in der gleichen Situation, sage ich jetzt mal, von der Entwicklung her sind wie ich. Mhm. Und dann kann ich ja nur links und rechts gucken und denken, bin ich jetzt richtig? Also das heißt, es fängt nicht aus meiner Sicht auch nicht beim Mobbing an, sondern schon bei diesem, ich fühle mich hier gar nicht wohl und gar nicht sicher. Ja. Ich kann mir meine Gruppe gar nicht suchen. Mhm. Ja.
0: Ein anderes Thema sind ja noch diese Tablets, die auch jetzt viel integriert werden in den Unterricht. Ne? Mögen Sie nochmal sagen, was das so, was Ihre Einschätzung dazu ist?
1: Ja.
0: Weil Sie sagten, auf Papier arbeiten und da fiel mir so ein, ja nee, Papier ist es ja oft auch gar nicht mehr. Ne?
1: Digital, ja. Naja, das ist nochmal ein Riesenfass, dieses Thema. Wir haben gerade im Sommer, hatten wir von unserer Schulgründungsinitiative, sind wir radeln gewesen auf Spendentour und dann hatten wir Manfred Spitzer, den Hirnforscher, getroffen und der ist da ja sehr knallhart und sagt, die ganzen Tablets, Medien und so weiter, Handykonsum, das macht alles kaputt im Gehirn. Und ja, ich bin da jetzt keine Spezialistin in diese Richtung. Ich sehe das genauso kritisch, weil das im Grunde für mich dieses ist, ich sitze und lass mir die Welt entweder auf Papier oder auf dem Tablet irgendwie abbilden, wobei ich glaube, dass die Tablets und Handys dann natürlich auch nochmal auf die Entwicklung anders einwirken als ein Papier. Aber für mich, Entschuldigung, Lernen braucht Begegnung, braucht Bewegung, braucht Hand, Herz und Fuß. Und das ist ja alles irgendwie nicht neu. Fuß? Habe ich Fuß gesagt? Ja. Lustig. Ja, den auch. Ja. Also, aber tatsächlich ja einfach auch, dieses Ganze, allumfassende, also gerade wenn ich sehe, wie Kinder lernen und wir sehen ja, wie die sich bis zum Alter von 6 entwickeln und in ihrem Tempo und ich nicht sage, jetzt musst du anfangen zu laufen. Und jetzt musst du mindestens aber langsam mal in der Lage sein, dein Türmchen so zu bauen, dass es nicht zusammenbricht, bitte. Ja. Das mache ich ja nicht. Und ab der Schulzeit gucken wir, wann die was und da orientieren wir uns leider im öffentlichen System nicht wirklich an den Entwicklungsetappen. Die sind da überhaupt nicht drin abgebildet. Und eigentlich bräuchten die ganzen Grundschüler spielen, spielen, spielen bis zum Umfallen, weil sie dann nämlich in dem Alter sind, die Welt zu entdecken und zu begreifen. Und begreifen heißt greifen, wirklich anfassen und schmecken und wirklich, meinetwegen auch mit dem Fuß, den ich eben genannt habe, also wirklich mit allem dabei. Und das Abbilden der Welt, das kommt viel später. Und dann wäre nämlich etwas auf Papier, malen und schreiben und rechnen vielleicht dran, vorher nicht.
0: Ja.
1: So, und das ja, haben wir einfach nicht. Und die Frage ist eben, was machen wir jetzt damit? Also jetzt nur auf das Bildungssystem schimpfen, das ist alles schlecht. Kann man machen, mache ich auch manchmal. Finde ich auch alles doof.
0: Ja, aber wie Sie schon sagen, man kann es halt so schnell auch dann nicht irgendwie verändern, ne? Und man selbst sowieso in der Regel als Elternteil ja jetzt sehr, sehr mäßig nur.
1: Genau. Und insofern ist mein Ansatz wirklich zu sagen, erstens, die Eltern haben Macht. Die haben Möglichkeiten. Und für mich ist das ganz wichtig, die so zu stärken, dass sie ihren jungen Menschen da auch einen guten Raum bieten können und sagen können, okay, dann gucken wir uns das mal an. Was hältst du da nicht aus? Was brauchst du? Was ist los? Wie können wir mit der Schule in Kontakt gehen? Wie können wir Lösungen finden? Mhm. Und es kann auch sein, dass für Eltern eine Lösung ist, wir wandern aus. Wir gehen nach Dänemark, ist hier von Schleswig-Holstein aus ja immer das Nächste. Die haben diese Schulpflicht so nicht, das ist anders, das Bildungssystem. Mhm. Da gibt es dann andere Möglichkeiten. Und es gibt auch die Möglichkeiten, es gibt auch Leute, die sagen, ich möchte, dass mein Kind Freilerner wird. Das ist nicht einfach und ja eigentlich auch offiziell nicht erlaubt. Und es ist trotzdem in Deutschland auch möglich. Es gibt Menschen, die haben das geschafft. Also es gibt da ganz viele Wege. Unser Weg war es nicht, wegzuziehen, nicht mal in die Nähe einer freien Schule, weil das für uns als Familie bedeutet hätte, wir entwurzeln uns aus unseren ganzen sozialen Strukturen. Und das wäre für mich oder für uns schwerwiegender gewesen, als einen Weg in dem Schulsystem jetzt so zu finden. Und das heißt nicht, dass es immer einfach ist.
0: Ja.
1: Es ist weiterhin herausfordernd. Und ich merke aber, dass es für mich sehr, sehr viel einfacher geworden ist, sowohl mit Schule als auch mit meinen Kindern im Kontakt zu sein und zu gucken, was braucht's jetzt. Also in dieser Woche habe ich an einem Tag von beiden Schulen jeweils vormittags mit einer halben Stunde Abstand einen Anruf anbekommen. Mhm. Der eine hat den Unterricht verlassen und ist abgehauen und der andere hat irgendwie gewütet. Mhm. So. Und dann habe ich gedacht, Mensch, früher wäre ich jetzt irgendwie innerlich kollabiert und hätte gedacht, oh, was mache ich jetzt damit?
0: Ja.
1: Und heute war das so, dass ich gedacht habe, gut, was braucht's jetzt? Dann muss ich gucken, wo landet der eine, der gegangen ist und was braucht der andere? Und es hat sich tatsächlich bei beiden ziemlich schnell wieder aufgelöst und ich merke auch durch meinen inneren Raum kann ich jetzt auch noch mal anders wieder mit Schule ins Gespräch gehen und sehen, wie Sie vorhin auch sagten, die wollen es ja eigentlich auch gut machen.
0: Mhm.
1: Die sind eben auch in diesen Strukturen, aus denen ich nun rausgegangen bin, weil ich ja auch gesagt habe, es tut mir manchmal weh. Und die sind noch drin. Und das ist gut so, weil es ja auch Menschen braucht, ja, die das machen.
0: Es kann ja nicht alle weg.
1: Es können ja nicht alle weggehen. Und es wäre super, wenn die eben auch natürlich sehen, oh, wir haben noch mehr Handlungsspielraum. Und es gibt wirklich viel pädagogischen Handlungsspielraum. Das möchte ich auch den Eltern immer mitgeben. Mhm. Es kann ganz viel ausgehandelt werden. Mhm. Aber dafür braucht es eben einfach eine gute Beziehung.
0: Ja, ich glaube auch, dass da zum Beispiel, also ich weiß, dass es bei mir in der Schule immer Lehrer gab, mit denen ich viel, viel lieber oder in dessen Unterricht ich viel, viel lieber war als bei anderen, weil da auch die Beziehungsebene so gestimmt hat. Und wenn man das ein bisschen mit beeinflussen mag als Lehrerin, dann ist es, glaube ich, auch, dann ist, glaube ich, mehr möglich. Natürlich ist da aber auch die Frage, okay, ist mir das Kind jetzt sympathisch oder nicht und wie professionell kann ich dann da die Nähe aufbauen. Aber also es wird ja nicht immer und überall gehen, will ich damit nur sagen. Aber es sind da, glaube ich, mehr Möglichkeiten, als man glaubt, auch als Lehrerin.
1: Ja, und das sind die quasi auch die inneren Möglichkeiten. Aber es gibt auch äußere. Also es gibt auch wirklich, dass die Schule Möglichkeiten hat. Ich erlebe das jetzt bei meinem jüngsten Sohn. Wir hatten auch letzte Woche nochmal ein Gespräch in der Schule.
0: Mhm.
1: Und die haben dann auch gesagt, was brauchst du? Und dann wurde klar, er braucht viel mehr Bewegung und er möchte auch nicht alleine sich bewegen und zu der Schulsozialarbeiterin, sondern dann am besten mit einem Freund. Und er möchte auch mal alleine mit dem Freund über den Schulhof flitzen, wenn die anderen nicht alle da sind, weil Pausensituationen ja oft auch ganz schrecklich sind für viele Kinder. Und die Schule versucht es schon zu ermöglichen. Also das geht nicht immer, aber es geht so, dass wenn es passt, dass er dann auch mal wirklich rausflitzen darf, dass er in den Schwingbodenraum darf, dass er einfach was ganz anderes macht. Und es gibt einfach diese Möglichkeiten, dass er das nicht die ganze Zeit machen muss, im Unterricht sitzen und so. Und natürlich hängt da ganz viel auch von den Ressourcen ab, aber aus meiner Sicht auch ganz viel vom Wollen, von dem Wollen der Schule.
0: Ja.
1: Ja. Und es gibt super Beispiele auch für staatliche Schulen, die das wirklich extrem aufgebrochen haben im Rahmen des Möglichen und jahrgangsübergreifend und auch fächerübergreifend projektorientiert arbeiten. Also es gibt tolle, tolle Beispiele.
0: Mhm.
1: Ja, Und insofern bin ich bin immer noch auf der Suche und auch weiter. Also das wird mein Inhalt bleiben. Was ist möglich? Mhm. Also das ist auch so eine Frage, die habe ich von einer ganz lieben Freundin, die das immer fragt. Was ist hier sonst noch möglich? Mhm. Und das ist die Frage. Was ist hier sonst noch möglich?
0: Ja.
1: Und was kann ich dafür tun? Und da möchte ich die Eltern stärken.
0: Ja. Schön. Gibt's noch irgendwas, was Sie noch teilen möchten, was Ihnen noch ganz wichtig ist jetzt zum Abschluss?
1: Ja, also ich glaube, für mich ist nochmal wichtig, ich glaube, Gerald Hüther hatte das gesagt, dass er, ich weiß nicht mehr, wie er das formulierte, es sollte mehr Pippi Langstrümpfe geben an den Schulen.

0: Wie kommen wir damit weiter?
1: Ja, wenn man das jetzt mit Ihnen zusammen machen möchte, was wäre denn dann Ihr Einfallstor, Ihr bevorzugtes? Also wie kann man Sie kontaktieren?
0: Ja, mich kann man tatsächlich richtig alt über das Telefonbuch finden. Ich bin noch nicht so schnell und gut. Ich merke, da habe ich gar nicht so viel Energie für. Eine Webseite kommt noch, aber ich bin jetzt tatsächlich im Moment bei Instagram und bei Facebook zu finden und ansonsten über das gute alte Telefonbuch oder über E-Mail zu erreichen.
1: Mhm. Alles klar.
0: Genau.
1: Mögen Sie die E-Mail-Adresse noch kurz nennen?
0: Ja, aber das ist schwer mit meinem Nachnamen, den ja keiner aussprechen kann. Das ist kontakt@rueha.de und das wird Rueiha geschrieben.
1: Sehr gut. Ach, das war doch jetzt einprägsam.
0: Das war, also wer sich das jetzt nicht gemerkt hat.
1: Ja, wirklich. Also.
0: Ja. Und ansonsten ja, bei Instagram oder die Webseite wird dann heißen Schulverweigerung bewegt.
1: Mhm. Sehr schön.
0: Genau, denn ich möchte was bewegen und es ist natürlich auch ein bewegendes Thema.
1: Ja, vielen lieben Dank, dass Sie da waren.
0: Ja, ich danke auch für diese Möglichkeit.
1: Sehr gern.

0: Und hier ist wieder die Jukebox, live aus dem Studio vom Freien Radio Neumünster. Herzlich willkommen und moin moin. Wir sind heute im Studio, haben wir
1: Dagmar
0: und
2: Thomas und
0: Frankie.
2: Sind wir live? Haben wir die Taste gedrückt?
0: Die Taste haben wir gedrückt, aber ihr müsst uns vielleicht eine Rückmeldung geben, ob wir wirklich live sind.
1: Heute sind wir auch noch auf DAB, nur auf DAB zu erreichen.
2: Ja, und im Internet.
1: Und im Internet.
2: Der Stream läuft immer.
0: Genau.
2: Ja.
0: Weltweit.
2: Wir müssen uns ein bisschen entschuldigen, ne? Das letzte Mal.
0: Ja, gut. Aber dafür haben wir ja das Möglichste draus gemacht. Praktisch die Sendung dann wiederholt und darauf hingewiesen. Und Fehler sind menschlich und passieren halt, ja.
2: Ja. Ich hab da gelust. Ich hab

0: Live-Knopf nicht gedrückt.
1: Nein, einer für alle, alle für einen. Wir haben alle drei geloost.
0: Ja, ist dann ja gleich in die Audiothek gegangen und nachzuhören gewesen. Heute sind wir live, Knopf ist gedrückt. Wir haben Musik parat, aber wir haben auch Themen parat. Aber ihr könnt anrufen, Dagmar, unter welcher Nummer?
2: 04321.
0: Und dann 30800. Und die 89 hinten. Ich wiederhole, Neumünster und dann 30800089. Dann könnt ihr mit uns reden, Musikwunsch loswerden. Und worüber wollen wir jetzt sprechen, Frankie?
1: Ja, ich war heute so ein bisschen im Stress. Trotzdem habe ich die Zeit gefunden, noch eine kleine Zeitreise zu machen, zu überlegen, was hatten wir noch nicht in der Sendung, weil wir schon wirklich so vielfältig hier aufgestellt waren. Und da kam mir eins, wir hatten sowas Ähnliches schon mal. Und ja, aber das noch nicht. Und zwar machte das immer Ritsch, Ratsch, Ritsch, Ratsch. Na, was war das?
0: Sag mal,
2: Ritsch, Ritsch, Ratsch? Keine Ahnung.
1: Hatte einen roten Knopf.
0: Roten Knopf, Ritsch, Ratsch. Eieiei,
1: nee. Die gute alte Pocket-Kamera.
0: Ja, ja, richtig.
1: Genau, da war ja diese Bewegung, dieses Ritschratsch sozusagen und der berühmt-berüchtigte rote Knopf.
0: Zum Auslösen, ne?
1: Ja, Gott sei Dank nur für Fotos und nicht für irgendwelche Atomanlagen.
2: Nee, die kenne ich gar nicht, die habe ich nicht gehabt.
0: Hast du doch nicht gehabt?
2: Nee, eigentlich kann ich mich nicht dran erinnern. Ich habe einen richtigen Fotoapparat gehabt.
0: Das ist
2: aber
0: auch ein
2: keine
0: richtiger.
2: Nicht so eine Ritschratsch. Ja, aber mit dieser Ritschratsch konntest du doch keine Dias und nichts machen, oder?
0: Da war auch ein normaler Film drin.
1: Ganz genau.
2: Ja? Ja. Ah, gut, aber die habe ich trotzdem nicht
1: gehabt. Der war ein bisschen schmaler, wie normaler für eine normale Kamera, aber da konntest du genauso Bilder mit erstellen, beziehungsweise Dias halt wie mit einer normalen Kamera.
0: Ja, kleinhandlich.
1: Genau, war gut verstaubar und man brauchte nicht immer das Riesenteil mitnehmen. War auch manchmal sehr gut für Konzerte, weil da am Eingang immer Kontrollen waren und in der Regel immer die Kameras abgegeben werden mussten. Aber diese kleinen Sachen waren natürlich nicht die geilsten Aufnahmen, aber man konnte sie gut verstecken.
0: Überleg mal heute mit Handy alle filmen und machen Fotos.
1: Ja, ist ja unvorstellbar. Allein die Qualität, die Handyfotos mittlerweile erreicht haben. Jetzt gibt's ja auch immer mehr, sag ich mal, so kleine Drucker, die diese Bilder vom Handy direkt ausdrucken können. Ja,
0: ja, geht auch schon. Ne?
1: Also technisch haben wir uns schon wirklich weiterentwickelt und ich hatte heute die Möglichkeit, mit einem ehemaligen Kollegen auch über die Vergangenheit so zu sprechen, über Science-Fiction-Geschichten, was da mittlerweile alles von Wahrheit geworden ist.
0: Ja.
1: Oder Realität, vielmehr gesagt.
0: Ja. Kennt ihr das Buch 1984?
1: Ja, doch, Big Brother is watching you.
0: Ich habe das mir zum Geburtstag schenken lassen und habe mir das durchgelesen. Wahnsinn. Also was hier in Amerika, was da so los ist, ne, was da so passiert, da ist schon viel dran.
1: Ja, natürlich. Also genau, es wird ja immer auch die Simpsons zum Beispiel, die werden ja mal als Vorbild genommen, was die schon alles in ihren Handlungen vor Jahren halbwegs vorausgesagt haben, was irgendwann mal passiert. Ne?
2: Ja. Ist alles so nur noch verrückt.
0: Ja. In dem 84 ist ja dieses, da wird die Wahrheit verdreht. Da wird dann alles wird umgeschrieben, die Bücher werden umgeschrieben, wenn irgendwas nicht stimmt. Und woran hält sich denn der T-Punkt da drüben? An nichts.
1: Nein,
2: der lügt ja.
1: Gedruckt. Es ist mittlerweile so, und das ist auch schon Hinweis, so auf diese ganzen Fake-News-Geschichten, dass alles umgemodelt wird. Er will ja sogar diese amerikanische Geschichte komplett umschreiben, die eigentlich wirklich in Stein gemeißelt ist.
0: Ja, Wahnsinn.
2: Der gehört weg, aber du kriegst ihn ja nicht weg. Das geht ja nicht.
1: Nee, gut, aber ich glaube, da wir eine Musiksendung in der Sendung sind,
0: fangen wir jetzt mal mit Musik an.
1: Starten wir jetzt mal mit Musik. Und zwar haben wir als erstes einen Wunsch von Dagmar.
0: Entschuldigung. Das
1: von
0: mir.
1: Thomas. Ja, gut, bei der Frau hier, Donna Summer, hätte ich gleich auf Thomas kommen müssen. Also Hot Stuff von Donna Summer.

0: So, Frankie.
1: Ja.
2: Hallo, Frankie.
0: Hi, Eberhard. Wir haben einen Gast jetzt hier schon dran, der hat sich gemeldet.
1: Ja,
0: und stellt sich jetzt mal kurz vor, ne?
1: Mach das.
2: Ja, also mein Name ist Eberhard Dehling und komme aus Elmenhorst. Das ist bei Bad der Heide, zwischen Bad der Heide und Bad Oldesloe in der Nähe von Hamburg, Kreis Stormann. Ja, und ich kenne den Frankie schon seit ungefähr über 50 Jahren. Und der ist mir jetzt vor 50 Jahren verloren gegangen. Das habe ich ihn wiedergefunden.
0: Vor 50 schon?
2: Ja, ja, das ist schon sehr lange her. Wir haben uns irgendwie mit 17 oder 18 spätestens getrennt. Und dann haben wir uns aus den Augen verloren. Ich bin ja auch weggezogen und so. Und jetzt habe ich ihn wieder ausfindig gemacht. Und ja, sehr angenehme Erscheinung.
0: Okay. Ja, er steht neben mir, kann ich auch sagen.
1: Ich bin sprachlos und das kommt selten vor. Ich erinnere nur an unser Telefonat heute Morgen.
2: Ja, genau.
0: Du hast mitgehört, wir haben über Pocketkamera gesprochen, Ritsch Ratsch.
2: Ja.
0: Hast du auch gehabt, bestimmt.
2: Habe ich auch gehabt.
0: Siehst du? Ja, bestimmt keine. Wir finden es nur im Museum wahrscheinlich.
1: Ja, und da habe ich nachher noch ein kurzes Ding, wo wir jetzt gerade bei dem Thema sind, können wir das eigentlich mal vorziehen kurz. Der Mulinex, der kleinere, der kam ja auch in den 70er Jahren auf den Markt und der hat mittlerweile einen Sammlerwert von 35 Euro.
3: Oh. Heute gibt es noch den von Tupper.
0: Aber da hast du immer drauf gekloppt, ne?
3: Von Tupper?
0: Nee, bei dem Mulinex.
3: Bei dem Mulinex hast du immer so gehackt, ja.
1: Zuerst und hast du gehackt und nachher gab es den so mit Batterie, wo du nur noch die Hand aufhalten brauchtest.
0: Hand aufhalten.
3: Okay. Aber jetzt hast du die Dinger von Tupper. Da ziehst du an so einer Schnur und das ist das gleiche. Das Eberhard, gleiche Prinzip.
0: Ihr kanntet euch aus der Schule, du und Frankie?
2: Ja, wir kannten uns aus der Schule. Dann, sag ich mal, haben wir zusammen eine Lehre gemacht. Dann waren wir noch immer in der Jugendzeit nach der Lehre auch noch zusammen, aber nicht mehr lange. Ja, wir haben viel unternommen, viel gemeinsam erlebt und waren sind schöne Erinnerungen.
1: Ja, und die Liebe zum Fußball und zur Musik ist geblieben, ne?
2: Ja.
0: Eberhard, hast du uns denn gehört und dann Frankie gehört und gesagt, das ist er und dann losgesucht oder wie ist das einfach so passiert?
2: Nee, es ist so, wenn man dann älter wird, dann sucht man manchmal nach alten Freunden und Bekannten. Das ist aber gar nicht so einfach, weil die Leute alle nicht mehr im Telefonbuch stehen und teilweise auch weggezogen sind, so wie ich ja auch. Und dann habe ich aber Frankie ausfindig gemacht und dann habe ich da angerufen, wo er vorher gearbeitet hat. Der war sehr nett. Da habe ich dir glaubwürdig zu verstehen gegeben, dass er mir die Telefonnummer doch mal geben könnte. Hat er dann auch getan und dann habe ich Frankie angerufen und somit hat sich der Kontakt geschlossen.
0: Ah, siehst du. Julia Leischig heißt sie, die musste nicht eingreifen.
3: Wie heißt die Sendung? Wir suchen dich oder so.
0: Nee, vermisst, glaube ich.
3: Ja, das ist das Gleiche.
0: Oder ja, da gibt es mehrere Sendungen, glaube ich, sogar. Ich weiß nicht,
3: laufen die noch? Ich hab,
1: weiß ich nicht. Also da sind irgendwelche privaten Sender, die schaue ich schon länger nicht mehr.
3: Das gab es mal irgendwo. Ich weiß gar nicht, ob es das noch gibt. Keine Ahnung.
0: Auch wenig analoges Fernsehen, muss ich auch nicht sagen. So ist das. Ja, Frankie. Ich glaube, da ist ein Musikwunsch von Eberhard.
1: Gut. Starten wir einmal durch. Und zwar hat Eberhard sich gewünscht, Fan for a Quarter Common Man.
0: Kann er auch selber sagen, ne?
1: Ja, klar. Mach du die Ansage. Komm.
2: Ja, dann mache ich die Ansage. Fan for the Common Man von ELP oder MS Lake and Palmer ausgesprochen.
0: Ist das die richtige Version? Es gibt eine lange Version und eine...
1: Die Single-Version wollen wir haben, weil die lange ist meist eine Live-Version und geht zwischen 9 und 12 Minuten.
3: Aha.
1: Lasst euch das vom ELP-Fan gesagt sein.
0: Gut, Eberhard, du hörst jetzt das erste Mal die Sendung oder hast du schon mal gehört?
2: Nein, das erste Mal.
0: Dann hör weiter zu.
2: Ja.
0: Danke für den Anruf und
1: wir starten.
0: Kannst ja nochmal eine Rückmeldung geben, wie sie dir gefallen hat.
1: Ja,
2: alles klar, mache ich.
3: Viel Spaß. Tschüss.
0: Ciao.
2: Danke schön.
0: Schönen Abend.
1: So, nochmal kurze Ansage zur Fan for the Common Man. Und zwar ist das eigentlich das Original, ist vom Symphoniebereich und zwar von Aaron Copland. Aber das ist die rockige Version von Emerson, Lake and Palmer. Ab geht's.

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1: Genau.
0: Eberhard ist gespannt am Radio wahrscheinlich, DAB Plus.
2: Und ja, anders geht's ja nicht mehr, nur noch Internet und DAB Plus, ne?
0: Genau. Seit dem 10. August, da sind wir gegen 10 Uhr abgeschaltet worden. Und so ist es. Das ist aber nicht von uns gewollt gewesen. Wir mussten da einen Vertrag eingehen. Mhm. Einfach, weil die Landespolitik sagt, das ist zu teuer und wir wollen das nicht mehr. Und 2031 wird die letzte Frequenz, ich glaube, das ist RSH oder so. Aber auch die Öffentlich-Rechtlichen, alles, alle gehen weg, müssen weg.
2: Eigentlich ja Schwachsinn,
0: von
2: ne?
0: Von UKW. Ja, es ist teurer. Mhm. Die Übertragung ist sehr stromintensiv, diese Sendeanlagen. Und ja, das ist es, ne? Aber wenn Satelliten nicht mehr gehen, was dann?
2: Ja, dann geht gar nichts mehr.
1: Ja, andererseits...
2: Wir machen uns abhängig von...
1: DAB Plus ist natürlich schon eine ganz andere Empfangsqualität.
2: Ja, aber auch nicht immer. Du kannst auch nicht überall das hören.
1: Also bisher hatte ich da so weiter noch keine Probleme mit. Beim UKW hat man ja immer ein gewisses Rauschen drin gehabt. Ja. Aber mag angehen, dass es wirklich auch ein bisschen ortsabhängig ist oder so.
0: Du hast, entweder es ist da oder es ist nicht da. Ne? Es gibt kein Rauschen oder sowas, das ist so.
2: Ja, ist komisch.
0: Hast du im Auto DAB Plus, Frankie?
1: Nein, dazu ist mein Auto zu alt, aber es soll, wie ich gehört habe, so ein extra Kit dafür geben, dass man das auf DAB Plus umrüsten kann, soll irgendwie bei Lidl oder Aldi im Verkauf gewesen sein.
0: Ich weiß
1: und
0: nicht,
1: wird
0: ob das,
1: bestimmt noch wiederkommen.
0: Ja, ich weiß nicht, ob das für jedes geht. Du, dein Auto
2: ich ist, glaube ich... Ich habe ein neues Auto.
0: Du müsstest DAB
2: Plus
0: haben.
2: Bei mir ist DAB Plus.
0: Hm? Dann kannst du uns ja auch hören.
2: Ja, dann kann ich euch hören.
0: Ja, nicht deine Live-Sendung jetzt, die du selber machst.
1: Also im Auto singe ich immer selber und habe ja auch ein kleines Becken da als Schlagzeuger. Kann ich auch selber Musik noch dazu machen.
0: Obwohl, sag mal, du kannst es natürlich hören. Morgen.
2: Ja, natürlich, klar kann ich.
0: Hm? Morgen das, um 10.
2: Genau, wenn die Wiederholung ist, ne?
0: Richtig. Mhm.
1: So ist es.
2: Dann rufe ich an und will mich sprechen.
0: Nächste Woche, 16 Uhr, auch nochmal.
2: Ja.
1: Und damit Dagmar schnell noch zu ihrem Musikwunsch kommt, spielen wir jetzt einfach mal Forever in Blue Jeans von Neil Diamond. Viel Spaß damit.
2: Sagen wir unsere...
1: Da haben wir jetzt gerade ein kleines Problemchen.
0: Du musst einfach nochmal auf Abspielen gehen, dann so.
1: Nee, das ist Sweet Caroline.
2: Sagen wir unsere Sachen jetzt nicht mehr selber an?
1: Entschuldigung, Sweet Caroline.
0: Da müssen wir nochmal stoppen. Da stoppen, genau. Jukebox. Und vorne vor. So, jetzt.

0: Ja, Forever in Blue Jeans, Neil Diamond.
1: Läuft ganz langsam aus, ne?
0: Genau.
2: Ja. Mein Lieblingssänger früher.
1: Ja?
2: Ja, den fand ich toll. Richtig toll.
0: Ja, ich weiß gar nicht, ob der überhaupt noch am Leben ist.
1: Ja, das frage ich mich auch gerade.
2: Keine Ahnung.
0: Denn in letzter Zeit sterben ja wirklich viele Sänger, Sängerinnen, Musiker, dass man da gar nicht mehr so ganz 100% up-to-date ist. Gerade weil er in letzter Zeit halt auch ein bisschen in der Versenkung verschwunden war. Hat ja, glaube ich, noch eine Zeit lang in Las Vegas so Auftritte gehabt. Aber bin ich überfragt.
1: Heute gerade Dolly Parton.
2: Dolly Parton, ja.
1: 80 Jahre.
0: Ja, stolzes Alter, aber man kann nicht alt genug werden, ja. Solange man gesund bleibt.
1: Ich habe vorhin gerade nachgeguckt, Bette Midler ist auch 80, ja. Aber die lebt ja noch.
0: Die lebt noch, ja.
1: Aber wer ist auch verstorben vor 2 Wochen, 3 Wochen?
0: Bonnie Tyler.
1: Bonnie Tyler.
2: Ja, genau, das fand ich auch schlimm.
1: Ja, die mit der rauen Stimme, ne? Die hatte ja mal eine Stimmoperation, dadurch ist das ja gekommen. Ne?
0: Schuhverkäuferin in Wales damals und dann Musikkarriere gemacht.
1: Ja, sehr schön. So, jetzt wollen wir wieder ein bisschen ein Thema angehen.
0: Ja, wieder ein Thema, was wir schon mal angeschnitten hatten. Lange Haare, das Thema hatten wir. Aber damals waren auch so, jeder hat versucht, sich einen Bart wachsen zu lassen. Bei dem einen ist es gut gelungen, bei dem anderen weniger. Und was in den 70ern ganz besonders krass war, das waren die Koteletten, die Männer getragen. Ja.
2: Hatte Neil Diamond doch auch.
0: Unter anderem, ja. Also da waren ja schon wirklich manche, die man wirklich als Bürste hätte nutzen können. Also das sieht man heute nur noch ganz, ganz selten.
1: Das ist richtig. Bei mir ist immer muss gerade weg.
0: Genau, das ist so mittlerweile der Standard geworden. Die Haare sind im Allgemeinen kürzer geworden, aber Koteletten sind eigentlich fast komplett verschwunden.
1: Dagmar, gefallen dir lange Koteletten?
2: Nö, mochte ich nie. Dann brauche ich mir ja keine Gedanken zu machen. Ich habe keine Koteletten.
1: Nee, du nicht. Ist ja ein Männer-Ding.
2: Da kann ich nicht mitreden, ja.
0: Ja, und von daher auch mit den Bärten damals. Jeder hat versucht, sich so ein Bart wachsen zu lassen. Und nicht jeder hatte extremen Bartwuchs. Heutzutage sieht man schon wieder mehr Vollbärte, finde ich.
1: Ja,
2: gut. Naja, das ist doch ganz normal.
0: Ja, und auch gute, gepflegte, schöne Bärte teilweise. Also wenn man manchmal beim Friseur ist und da lassen sich wegen Bart schneiden, da sind schon manche gute Bärte dabei. Ne?
2: Wir haben ja auch Weihnachtsmänner.
1: Wir beide sind gerade nicht ganz gut rasiert, ne?
0: Nee, das habe ich jetzt auch gerade gedacht. Ich hätte das Thema nicht anschneiden sollen.
1: Mir ist schon mindestens 2 Tage her. Aber morgen geht's zur Medienanstalt. Ich muss morgen nochmal den Bart abmachen.
0: Ja.
1: Wir müssen uns da ein bisschen mal vorstellen, mal wieder gucken, was da los ist. Sommerlicher Empfang mit Essen.
2: Aber das ist doch was für dich.
1: Nicht wegen des Essens.
2: Nee.
1: Aber das ist ein gutes Beiwerk, ne?
2: Brauchst nicht kochen.
0: Ganz genau.
1: In Kiel, wo ist denn das? Ich hab's vergessen, wie es heißt. Irgendwo an der Förde längs, irgendwo da ist ein Restaurant. Da findet das statt. Das ist so ein Treffen der Who is Who, der Medienlandschaft, also Medienanstalt Schleswig-Holstein, Hamburg. Nein, umgedreht. HHHSH. Hamburg, Schleswig-Holstein, so rum.
0: Ja, denn das andere ist ja auch wieder angekündigt hier, die Hörmöwe.
1: Ja.
2: Die Hörmöwe, die fliegt bei uns immer auf der Terrasse rum.
0: Die Hörmöwe gibt es wieder zu gewinnen. Und ja.
1: Das ist ein Bürgermedienpreis für Bürgermedien, da gehören wir auch zu. Und ja, da war ich letztes Jahr tatsächlich dran beteiligt über eine andere Sendung, nämlich Blink für...
2: Da hast du ja so einen Vogel gekriegt, ne? So einen
1: ich war ja nur der... Da mache ich auch nur Technik. Da bin ich ja gar nicht groß involviert, schon gar nicht in der Themenvorbereitung. Mhm. Aber die Mannschaft hat gewonnen. Es geht um sexuellen Missbrauch in Kindheit und Jugend. Also es war...
0: Naja, ist auch ein ganz wichtiges Thema. Wird ja auch mittlerweile von vielen so übernommen. Und finde ich auch ganz wichtig. Also das ist wirklich ein wichtiges, ernstes Thema. Und das hat dann auch eine Hörmöwe verdient, ne?
1: Aber das heißt ja nicht, dass wir nicht auch unsere Sendung mal zusammenschneiden, Musiksendung, ja, das geht auch.
0: Nö, genau. Guck mal, wir haben auch gute Stories über Anrufer, man findet sich irgendwo wieder und. Also unsere Sendung führt auch wieder Menschen zusammen so ein bisschen.
1: Das siehst du.
0: Ja. Also von daher...
1: Das geht.
0: Warum nicht?
1: 15 Minuten ein Exemplar sozusagen, exemplarisch die Sendung einmal vorstellen, das geht.
0: Genau.
1: Und dann einreichen und hoffen, dass man nominiert wird.
0: Das sehe ich auch so.
1: So, Da ist ein Anrufer. Ihr redet mal ein bisschen weiter. Ich nehme mal entgegen.
0: Das machen wir.
2: Ob das Gesa ist.
0: Ja, wir sind gespannt, denn da warten wir eigentlich noch drauf irgendwo, ne?
1: Ja, ich glaube, die haben alle recht. Wir nehmen dich mal rein. Hallo?
0: So, hallo.
3: Hallo.
2: Hallo, Gesa.
0: Ja, moin.
3: Moin. Ich habe euch letztes Mal vermisst.
0: Ja, bitte nicht das Thema wieder auf.
3: Entschuldigung.
0: Wir haben es ja, oder letztendlich habe ich dir ja auch nochmal die Aufzeichnung geschickt. Und ja. Von daher war, ja.
1: Asche auf mein Haupt, ja.
0: Gut.
1: Also, alles gut, du hast es ja bekommen und konntest ja nicht durchrufen. Heute hast du ja wieder.
0: Thomas muss immer noch zum Psychiater, also von daher.
1: Nein, ich habe das durchgestanden.
0: Gut.
2: Aber heute hörst du uns wieder, Gesa. Was hast du denn heute für einen Musikwunsch?
3: Da ihr es schon angesprochen habt, Bonnie Tyler.
1: Oh, ja. Ich hatte den Gedanken, jetzt hast du das übernommen, ja.
3: Hier, Holding Out
0: For the Hero.
3: Hero, genau.
1: Das werden wir finden, ne? Und dann spielen wir das. So, ist das in Ordnung, wenn wir das ans Ende der Sendung packen, Gesa?
3: Ja, klar.
0: Sonst passiert mir hier gleich wieder ein technischer Fehler, dass ich mit einmal bei Sweet Caroline bin. Nee, super.
3: Ja.
1: Ja.
3: Ja, schönen Abend auch euch.
2: Ja, ja. Wünschen wir dir auch.
0: Dito.
2: Und dann bis zum nächsten Mal, Gesa.
3: Jo, auf jeden Fall.
0: Halt dich gesund und sauer, ja.
3: Jo, mach
0: ich. Alles klar, Rodo. Bis dann.
2: Tschüss.
1: Ciao. Ciao, Gesa.
0: Ja. Das war unsere Stammanruferin. Beim Fußball nennt man das ja Ultras, ne? Die praktisch die Mannschaft überall hin verfolgen. Und ist auch schön, dass wir mittlerweile so einen kleinen Fanclub haben und treue Anruferinnen und natürlich auch Anrufer. Vielleicht gehört Eberhard ab jetzt auch dazu.
1: Dann müssen wir doch 2 Stunden machen.
0: Ja, am Ende wird uns nichts Großartiges anders überbleiben. Ja, aber da wir jetzt irgendwie heute auch immer das Thema wieder haben mit verstorbenen Musikern. Also mein nächster Titel, den ich jetzt spielen werde, ist ausnahmsweise meine A-Seite. Sonst tendiere ich ja immer dazu, zu dem Motto und spiele B-Seiten. Ich habe heute meine A-Seite rausgesucht und ganz kurz zur Erklärung, warum. Ich war vor kurzem in Wacken, da sind wir im Wacken Store gewesen, wo das viel Merchandising-Geschichten gibt. Und anschließend sind wir dann noch ein bisschen durch die Straße geschlendert und da erschien eine Figur von Lemmy Kilmister, der Sänger und Bassist von Motorhead. So, und da habe ich dann ein paar Fotos mit der Statue gemacht und dann fiel mir ein, Mensch, musst du einfach in der Sendung mal unterbringen. Ist ja auch eine Kultfigur, mittlerweile auch verstorben. Was viele nicht wissen, der hatte dieses Lied, was ich jetzt gleich spielen werde, gesungen. Silver Machine von Hawkwind aus dem Jahr 1972. Viel Spaß damit.
1: Dann setz mal einen Gang.

0: Zurück im Studio 1 des Freien Radios Neumünster. Am Mikrofon sind
1: Dagmar,
2: Frankie,
0: Thomas. Frankie legt auf sozusagen. Auch wenn es alles ein bisschen digital heutzutage ist, ne?
2: So ist es.
0: Oder du legst wirklich auf, ne? Hier im Rücken, du weißt ja, ne?
2: Ja, habe ich früher mal eine Zeit lang im AJZ hier, wie das eröffnet wurde. Übrigens, das wurde 72 eröffnet. Da habe ich aber noch nicht gleich aufgelegt. Das kam erst etwas später. Aber ja, hat Spaß gebracht.
0: Du bist ja der Musik verbunden und ich hörte, dass du auch was vorbereitest, so ein kleines Konzert, ne?
2: Genau, also am 9. Oktober bringen wir vom Verein der Lebenshilfe e.V. im Café Olé im Fürsthof einen Liedermacher aus Lübeck, Ole Tieden. Also der heißt nicht wirklich Ole Tieden, also alte Zeiten würde das ja erst überdeutscht
0: ach so, heißen.
2: Aber Ole, der Name stimmt schon mal und der bringt da wirklich Lieder mit Botschaft rüber. Und das ist ein richtig geiles Clubkonzert, wird das werden. Also ich glaube, da werden wir nachher auch ratzfatz ausverkauft sein, ja. Also ausverkauft, das muss ich kurz revidieren, also der Hut geht rum. Also es ist erstmal freier Eintritt, aber man muss sich vorher anmelden und die Anmeldedaten werden demnächst veröffentlicht.
0: Ja, und dann können wir uns auch nochmal, was ist denn hier los, reinbringen.
2: Genau.
0: In unserer Veranstaltungsreihe. Genau. Das ist doch eine Idee. So, wollen wir wieder ein Thema aufnehmen?
2: Ja gut, das ist jetzt eher ein Thema, spezifisch. Und zwar geht es um die Musik nochmal kurz. 1970 war auch ein großes Ereignis. Da sind wir schon wieder bei einer verstorbenen Person. Ich weiß nicht, was wir heute so haben. Und zwar 1970, ich weiß nicht, ob ihr euch daran erinnern könnt, Thomas wahrscheinlich
0: weniger. Da wurde ich gemacht.
2: Genau, der war in der Produktion. Der war noch in der Warteschleife. Und da gab es auf Fehmarn das Love and Peace Festival. Und da waren 25.000 Zuschauer, das war so ein Ding am Strand da. Und da war das letzte Open-Air-Konzert von Jimi Hendrix, bevor er verstorben war. Und Jimi Hendrix war damals ja der geilste Gitarrist überhaupt weltweit. Der einzige, der da noch dran klingeln konnte, war vielleicht Eric Clapton zur damaligen Zeit. Später kam dann Jimmy Page und. Aber das war ein historisches Ereignis und wer jetzt in jüngerer Zeit mal in Fehmarn war, da gibt's noch so eine Gedenkstätte, wo die Gitarre da so als ja als Erinnerungsstück aufgestellt ist. Natürlich nicht seine Originalgitarre, sondern eher eine Betongitarre.
0: Aha, ich war erst einmal auf Fehmarn, das war schon viele Jahre her, mit Kindern damals, mit unseren Kindern, ja. Dagmar, warst du schon auf Fehmarn?
1: Ja, aber das ist auch schon lange her. Schon etwas her. Also so gerne bin ich nicht auf Fehmarn.
2: Jawohl.
1: Ich bin lieber auf Sylt und Föhr, das ist besser.
2: Obwohl man sagt ja immer, Fehmarn ist so die Sonneninsel, ne?
1: Ja, aber ja. Ich finde die Nordseeküste eigentlich schöner. Ich bin lieber an der Nordsee.
2: Ja, diese Frage wird ja oft gestellt. Kaffee oder Tee oder Nordsee oder Ostsee? Also ich würde sie eher ich meine, beides hat was, aber ich würde eher die Ostsee vorziehen.
0: Echt?
1: Ich finde die Nordsee schöner. Ist rauer, das Klima, ich finde die Ebbe und Flut finde ich klasse. Also mir gefällt es da besser.
2: Ja, wie gesagt, die Meinungen gehen da auseinander, aber Thomas hat seine Meinung noch nicht kundgetan.
0: Ja, ich bin ja eher östlich ausgerichtet gewesen, weil mein Heimatort nah an Lübeck war. Also wenn, aber ich finde die Nordsee auch gut. Ich tendiere zu keinem von beiden, das ist auch mal was, ne?
1: Nee. Du fährst lieber mit dem Trecker übers Feld.
0: Wenn ich einen hätte, ja.
2: Ja, aber das ist ja nur eine Entweder-Oder-Frage. Also sonst würde ich natürlich auch sagen, wie ich schon gesagt habe, beide Sachen haben was für sich. Das von der Nordsee wurde von Dagmar ja schon gut aufgezählt. Und hier Ostsee ist eher so für Familien, ein bisschen seichteres Wasser und. Also beides kann man gerne haben. Und wir haben ja das Glück im hohen Norden, dass wir beides haben.
0: Richtig. Und die aus Neumünster, jeweils gut eine Stunde, ne, wenn man irgendwo ganz nett hinfahren will, je nachdem.
2: Circa. Ja, so Richtung Nordsee musst du eine Stunde rechnen, Ostsee ein bisschen Tick schneller.
0: Ja, kommt drauf an, wo, ne?
2: Ja, kommt drauf an, wo. Und wir haben Kalifornien, Brasilien, was nicht alles. Ne?
0: Rund um Kiel?
2: Ja.
0: Morgen bin ich an Ostsee, Förde.
2: Okay.
0: Aber nicht wegen des Wassers, sondern
2: so, und jetzt wollen wir uns in eine andere Richtung bewegen, würde ich mal sagen. Und zwar Musikwunsch von Thomas.
0: Ja.
2: Und zwar gab es damals mal einen Film mit James Dean. Und es gab auch ein Lied mit Nino D'Angelo.
0: Ist aber original Englisch gewesen, ne?
2: Genau, das war Drafi Deutscher mit noch jemand anders zusammen. So, die haben das Original gesungen.
0: Ihr glaubt es nicht. Mein 14. Geburtstag war meine erste Single Jenseits von Eden. Ich hatte sonst hier nicht viel mit Musik zu tun, muss ich sagen. Die habe ich zum Geburtstag geschenkt bekommen. Deswegen habe ich mich jetzt dran erinnert heute und dann habe ich gedacht, nehmen wir das doch mal. Es ist 80er, passt noch, ne?
2: Ja, ist auch schön. Wenn man Bezug dazu hat, umso besser.
0: Hören wir jetzt.
2: Geht ab. Alles klar. Jenseits von Eden, Nino D'Angelo.

0: Frankie.
1: Ja.
0: Das war Nino Langelo.
1: Jenseits von Eden.
0: Jenseits von Eden.
1: Wir haben gerade über das, was wir so mitbekommen haben, sein bewegtes Leben gesprochen. Hat ja einiges durch, ne?
0: Ja, vom Frauenschwarm bis über, ja, fast dem Sensenmann von der Sense gesprungen.
1: Ne? Ja, alles war dabei bei dem jungen Mann. So jung ist er ja nicht mehr. Aber er lebt noch, ne?
0: Ja.
1: Den gibt's noch.
2: Noch, ja.
1: Er hat auch ein paar Lieder hat er noch rausgebracht und auch später noch mal was, ne? Aber so ganz groß war er dann, glaube ich, auch nicht mehr.
0: Nein, also das war schon so ein One-Hit-Wonder, wie man so schön sagte.
1: Ja. So, Frankie, jetzt nochmal ein Thema etwas ausführlicher. Schaffen wir das noch?
0: Ja.
1: Ja, also, jetzt können wir.
0: Wir haben ja nur, diese können wir ja schnell behandeln. Diese Sache geht eigentlich so ein bisschen auch in die Richtung von Gesa. Die ist ja nun, nach meinem Wissen, ich weiß es, dass sie gerne zu Flohmärkten geht. Und in den 70er Jahren, da startete das richtig mit den Flohmärkten. Vereinzelt gab es vielleicht schon in den 60ern welche. Aber so in den 70ern fing das richtig an zu boomen mit den Flohmärkten.
1: Da war ich wohl zu lütt für, weiß ich nicht. Dagmar?
2: Ja, also ich kenne das aus dem Ausland mit den Flohmärkten. Ich war viel früher unterwegs in Holland und in England auch. Und da gab das überall die Großflohmärkte. In Amsterdam war ein Riesenflohmarkt, in Rotterdam, in Den Haag, überall die Straßenflohmärkte. Und das war richtig geil. Das war toll. Also da hat man richtig klasse Sachen gefunden. Das war auch anders als hier bei uns in Deutschland jetzt. Also die sind, glaube ich, die Vorläufer davon gewesen. Hm. Weil das war, du kamst da rein, da war die ganze Stadt war ein einziger Flohmarkt.
0: Genau, gerade wie du schon treffend sagst, die Benelux-Länder, Belgien, Holland, Luxemburg, aber Frankreich auch so ein bisschen. Also die haben das eigentlich vorgemacht und dann ist es irgendwann hier rüber geschwappt.
2: Und so habe ich das ja auch erlebt. Also ich bin ja viel im Ausland gewesen. Und da habe ich eben diese ganzen Flohmärkte immer gesehen. Und in London war es auch klasse. In London ein Flohmarkt, sowas Riesiges, das habe ich hier noch nie wieder erlebt.
1: Kennt ihr die Szene Notting Hill?
2: Ja.
1: Wo er da so durchmarschiert und dann ein Jahr vergeht, die ganzen Jahreszeiten vom Schnee, Sommer, ja. Wo plötzlich ein Kind dann und so, wenn man es genau beobachtet. Obwohl, das ist kein Flohmarkt, glaube ich. Das ist so Markt immer, ne? Oder ist das Flohmarkt? Ich weiß das gar nicht.
0: In ja, dem Stadtteil? Also ich würde mal sagen, in anderen Ländern hat es vielleicht eine andere Bezeichnung, das Ganze. Aber es ist solche Mischung, würde ich sagen. Aber hier haben wir jetzt halt traditionell, nennt sich das Teil immer noch Flohmarkt. Und wir hier, gerade hier in Schleswig-Holstein, haben ja in Neumünster einen, glaube ich, der größten, wenn nicht sogar den größten, der ja auch 4, 5, soll ich lügen, 6-mal im Jahr stattfindet. Ja. Und wird ja auch immer recht gut frequentiert und besucht. Ja.
1: Habt ihr selber schon mal einen Stand gemacht, Flohmarkt?
2: Ja, ich habe das früher gemacht, wenn ich die ganzen Kinderklamotten verkaufen wollte. Das ging immer gut.
0: Ja, ich hab's.
2: Aber sonst habe ich da nicht so viel Lust zu.
0: Und ich habe es früher eigentlich nur gemacht, so wie meine Kinder noch zur Schule gingen. Da haben wir dann mal so einen Schulflohmarkt mitgemacht. Aber so im großen Stil noch nie. Also ich warte immer noch darauf. Ist ja momentan auch so ein bisschen modern, hier Straßenflohmärkte in Neumünster zu machen. Dass sich Bewohner zusammenschließen und dann ihre Sachen vor die Tür stellen und wer nicht mitmacht, stellt halt nichts hin. Nachher sind manchmal Sachen weg, die man eigentlich gar nicht verkaufen wollte. Aber ist halt das Risiko dabei. Und von daher, darauf warte ich nochmal. Dann hast du keine weiten Transportwege und stellst das vor die Tür und packst es nachher schlimmstenfalls wieder weg oder hast eine kleine Einnahme.
2: Du kannst doch mal sehen, wenn Sperrmüll ist, dann siehst du doch, wie die Leute durch die Straßen fahren. Da kommen doch die Transporter und gucken immer, was sie gebrauchen können. Ich habe das schon gehabt, dass sie bei uns aufs Grundstück gekommen sind und was weggenommen haben. Und das war noch nicht mal an der Straße. Also das fand ich schon heftig.
1: Übergriffig, ne?
2: Ja, du kannst doch nicht einfach auf ein Grundstück gehen. Die wussten doch gar nicht, ob wir es wegwerfen wollten oder nicht. Und an der Straße stand es noch gar nicht. Also ich habe nur gedacht, kann ja wohl nicht wahr sein. Aber
0: nein, die fahren ja schon Samstag rum, wenn Montag abgeholt wird. Ja, gut, damit sie die schnellsten sind, ja.
2: Ich denke mal, das spricht sich rum. Vielleicht haben die ja irgendwie eine Hotline zur Sperrmüll-Dings da stellen. Was weiß ich, dass sie fragen, wo ist denn Sperrmüll? Denn ich sehe diesen Transporter, das ist ein Weißer, der fährt eigentlich nur durch die Straßen durch bei uns, wenn wirklich Sperrmüll ist. Also muss er das ja vorher wissen.
1: Anders das weiß ich auch nicht, weil die Stadt vergibt ja immer so, du kriegst einen Termin ja, wenn du anrufst, vorgegeben, so innerhalb von 2, 3 Wochen meistens.
2: Ja, aber wenn bei uns kein Sperrmüll ist, fährt dieser Transporter auch nicht durch die Straße. Wir haben ja eine Sackgasse.
0: Nein,
2: und
0: also
2: dann siehst du das.
0: Ich glaube schon, dass die Stadtteile irgendwie feste Tage zumindest haben.
1: Nee, ich glaube nicht.
0: Also bei uns ist das erstaunlicherweise immer montags.
2: Und bei uns ist Donnerstags.
1: Ja, vielleicht ja doch.
2: Wenn die Müllabfuhr kommt.
1: Aber es gibt, glaube ich, keine Öffentlichen irgendwie da ausgehängt.
2: Ich
1: oder
2: keine.
0: Nee, das glaube ich auch nicht. Da muss man, glaube ich, schon irgendwelche Connection haben, ja, um an diese Daten ranzukommen.
2: Das denke ich auch. Also sonst würden die das...
0: Oder eben das ganz genau beobachten.
2: Nee, das kann ich mir nicht vorstellen. Dafür hat keiner Zeit.
1: Nee, wenn die nichts anderes machen und das zu ihrem Beruf sozusagen gemacht haben.
2: Also im Hart zum Beispiel bei uns und in der Segeberger Straße ist ständig Sperrmüll. Also da ist so viel Sperrmüll, das kannst du dir gar nicht vorstellen. Da steht immer irgendwas. Da wundere ich mich manchmal, wie die Leute sowas wegschmeißen.
1: Ja, also ich habe auch schon auf dem Sperrmüll tolle Sachen gefunden. Einen ganzen Schrank schon, so einen Flurschrank und da sind manchmal Sachen.
2: Früher war das ja immer auf dem Schuttberg. Da bist du zum Schuttberg oder zum Schrotthandel gegangen und hast geguckt. Da waren die dollsten Sachen, die da weggeschmissen wurden.
1: Ja, das ist so. Frankie, das Lied von Gesa müssen wir noch.
0: Das müssen wir suchen.
1: Dann guck doch mal.
0: Ich werde mal schauen.
1: Du hattest das notiert, ne?
0: Ja, nur
1: Bonnie Tyler.
0: Nur den Anfangsbuchstaben. Da bei den Greatest Hits finde ich das bestimmt. Oder muss ich den Titel komplett eingeben?
1: Nee, du solltest einen Titel eingeben.
0: Okay.
1: Am besten mit dem Titel anfangen. Oder so rum. Ja, geht auch. Hold on.
0: Haben wir.
1: Holding out for a hero. Gut.
2: Und jetzt hat Gesa ihren Wunschtitel.
1: Wie lang ist denn das Lied?
0: Momento. Können wir so gar nicht sehen.
1: Nee.
0: Schauen wir mal.
1: Schauen wir mal. Klick mal darauf.
2: Oben ist wieder Musik.
1: Nein, da steht da nicht, komischerweise.
0: Na gut. Gehen wir das Risiko?
1: Ja, wir haben jetzt noch 4,5 Minuten.
0: Ja, also im Schnitt waren damals so zu der Zeit die Singles 3,5-4 Minuten. Ja. So um den Dreh ist das. Also ich glaube, wir kommen da schon zum Ende der Sendung jetzt langsam hin.
1: Genau. Ansonsten spielen wir noch ein kurzes Lied an und dann...
0: So machen wir es.
1: Wir verabschieden uns.
0: Alles klar. Danke fürs Zuhören. Wir hoffen, ihr seid nächstes Mal alle wieder dabei. Und von daher, schönen Abend und ja.
2: Bis zum nächsten Mal. Tschüss.
1: Tschüss.
0: Bis zum nächsten Mal.
1: Und jetzt kommt
0: Holding Out for a Hero von Bonnie Tyler.

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1: 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Horst with Big Noise vom Freien Radio Neumünster auf DAB Plus ist wieder zurück aus dem Urlaub und von den Festivals. So steht er wieder an den Reglern des gepflegten Lärms, um die Lautstärke bis an die Grenzen des Maßlosen zu treiben. Und das macht er gern, nicht weil er es muss, sondern weil er es will. Und vor allem, weil eine Welt ohne Düsternis und Metal einfach viel zu leise und hell wäre. Ihr Freunde der schweren Riffs, der donnernden Drums und der tiefen musikalischen Finsternis seid nun aufgerufen, ein kühles Getränk zur Hand zu nehmen und den Wohnzimmer-Moshpit zu eröffnen. Auch heute wird wieder ein mächtiges Bassgrollen durch den Äther rollen. Gitarren werden wie Kreissägen die Trübnis durchschneiden und Stimmen aus den Tiefen der Unterwelt ihre Geschichten von Wut, Triumph, Melancholie und Wahnsinn erzählen. Von klassischem Heavy Metal über Thrash, Death und Doom bis hin zu den dunkelsten Winkeln des metallischen Universums. Alles bekommt seinen Platz in dieser lauten Welle. Und sehr viel Platz gibt es zum einen für Bands des diesjährigen Festivals Rock Area A7 als Nachschlag und zum anderen für Bands aus Bosnien-Herzegowina. Also, Licht aus, Lautsprecher aufreißen und die nächsten 2 Stunden gehören dem Metal und der Metal gehört uns. Und in die Welt gesetzt haben den folgenden Liederreigen die Leute von Elaine, Toxic, Death, Asenblut, Dangercore, Orca und andere Finsterlinge. Hell Boulevard machen uns heute als Erste die Hölle heiß.
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Schweiz 2026. Hell Boulevard, das ist alpiner Gothrock und die sind hier mit ihrem Album Made in Hell und dem Stück Pitch Black in die laute Welle getreten. Wer sind Hell Boulevard? 2014 gegründet und auferstanden aus den Resten der Band Lost Area. Sänger Matteo Diva Fabiani ist die Stimme der Band und er zeichnet sich durch klaren, kratzigen Gesang aus, was durchaus passend für ihren Stil ist. Made in Hell orientiert sich weder an Trends noch biedert es sich der dunklen Hörerschaft an. Nein, Made in Hell zeigt eine klar definierte künstlerische Vision. Eine dichte Atmosphäre durchzieht das Album durch eine Balance zwischen technischer Perfektion und emotionaler Rohheit. Wir erleben hier eben den Gothrock. Erleben wir Hell Boulevard jetzt noch mit dem Stück Antisocial Club.

Straßburg, Frankreich, Mitte 2018 und 2026. Die Modern-Metal-Band Elaine schafft mit ihrem Tun eine Klangwelt voller Leidenschaft, Feuer und Inbrunst. Sie verfügen über ein Übermaß an innerer Wut, über die globale Situation, die sie in starke und scharfe Klänge verwandeln und in die Bits pressen. Das Lernen über sich selbst und die Selbsterkundung sind die zentralen Antriebsfedern für die Leute von Elaine. Damit schaffen sie uns elektrisierende Melodien und donnernde Rhythmen. Vom Album We Stand United kommt das gerade gehörte Titelstück, das sie We Stand United nannten. In einer weiteren Single machen Elaine 2026 von sich reden. Hier in dieser lauten Welle 89 vom Freien Radio Neumünster auf DAB+. Kommt jetzt der Track Empires of Lies vom Album The Water Tastes of Blood. Und das wird uns jetzt verzücken.

Deutschland 2022 und 2026. Schon etwas betagt, dieser Power Metal von Victorious und ihrem Album Dinosaur Warfare Part 2, The Great Ninja War. Davon hörten wir gerade den Burner Victorious Dino Gods. Frisch vom Schlachtfeld der fantastischen Macht mit den Weltraumkriegern, wie konnten wir gerade Victorious Dino Gods, also die siegreichen Dino-Götter, hören. Das Album strotzt nur so von fernen Welten voller Mythen, Geschichten und Schlachten mit neuen Verbündeten, um die versklavte Menschheit zu retten. Nun ja, ob das Not tut, das Stück zeigt eine etwas ernstere Seite der Band und es deutet auf Nachdenklichkeit zu gesellschaftlicher Spaltung und Konflikten. Aktuell ist das Album World War Dinosaur und von dem hören wir jetzt Brachio Bazooka Battalion, das in die gleiche Kerbe schlägt wie Victorious Dino Gods.

Göttingen, Niedersachsen 2026 und 2024. Mit Melodic Death Metal haben wir das hier bei Asenblut zu tun. Aber auch Klänge aus dem Kosmos des Thrash Metal fügen sich hier nahtlos in die Kompositionen ein. So waren wir gerade schon gefangen vom Stück Urgewalt, eine Single, die in 2026 das Licht der Welt erblickte. Und jetzt warten sie textlich nicht nur mit nordischer Mythologie auf, nein, sie können auch Fantasy, Popkultur und soziokulturelle Themen. Das ist jetzt alles weniger schroff als in den früheren Alben der Jungs. Es kommt jetzt das Stück Entfesselt vom gleichnamigen Album. Ein Album, das ein atypisches Asenblut-Album ist. Viel Neues bietet dieses zum Vorgänger nicht, aber es reibt und fesselt uns dennoch.

Hamburg, Zentrum Niedersachsen 2021. From March to May sind eine female-fronted melodic death metal Band, die sich mit ihrem Metalcore hart, melodisch und echt in unsere Gehörgänge bohren. Aggressive Riffs und harte Growls, das kam gerade im Stück Enter the Era vom gleichnamigen Album gut herüber. Die Band ist im norddeutschen Raum viel unterwegs und ist live mit einer intensiven, druckvollen Show mit klarer Dynamik zwischen Atmosphäre und kompromissloser Härte am Start. Es lohnt sich, From March to May live in Augenschein zu nehmen. Und vom gleichen Album ist das folgende Stück No.

0: Das war Rock Area A7, der Nachschlag.
1: Der Norden hat gelärmt.
0: Bosnien-Herzegowina lärmt.

Tuzla, Bosnien-Herzegowina 2012. Mein diesjähriger Urlaub hat mich nach Bosnien-Herzegowina verschlagen und ich konnte ermitteln, dass da auch ein ordentliches Metalbrett gebohrt wird. So hören wir jetzt einige spannende Metal-Bands aus dieser spannenden Urlaubsdestination. Mag sein, dass ich so manche Worte nicht sauber ausspreche. So seht mir nach. Ich bin der bosnischen Sprache nicht mächtig. So fange ich mal mit der Band After Oblivion an, die hier das Stück Breeding Perdition von ihrem Album Stamina zelebrierten. Das Album wird geziert von Technical Death Metal und Thrash Metal, also alles, was mein Herz höher schlagen lässt. So geht das gleich weiter mit Hated Profound vom Album Stamina.

Banja Luka, eine schöne Stadt im Norden Bosnien-Herzegowinas, 2014 und 2017. Die Metalband As I Fall wurde im Juli 2009 gegründet. Bei ihrem Sound bewegen wir uns im Dunstkreis Metalcore. Mit harter Intensität, aber auch mit melodischen Momenten. Schon früh machten sie auf sich aufmerksam, unter anderem mit einem Sieg bei der 44. Zaječa Gitarjada und Auftritten bei mehreren regionalen Festivals. Gerade erfreute uns die Single Dark Days und gleich danach geht's mit der Single Escape in eine neue, energiegeladene Runde weiter. Fazit: feinste Musik aus fernen Landen in dieser Lautenwelle 89 vom Freien Radio Neumünster auf DAB+.

Sarajevo, Bosnien-Herzegowina 2014. Wir sind jetzt bei der Band Festival of Mutilation angelangt. Deren Album heißt Indiscipline und das begeisterte uns gerade schon mit dem gleichnamigen Titelstück. Die Band bewegt sich im Bereich brutaler Technical Death Metal Sounds. Schnell, düster und mit viel Druck. Das Album Indiscipline zeigt genau diese Mischung aus Härte und technischer Detailverliebtheit und Il Principe setzt die Reise nahtlos fort. Weitere intensive Riffs, kompromisslose Growls und eine Atmosphäre, die nicht weichspült, sondern zuspitzt. Jetzt also Festival of Mutilation Il Principe.

Banja Luka, Bosnien-Herzegowina 2014. Das war gerade von My Last Suicide das Stück I Am God. Ein gehöriger Melodic Death Metal Track mit harten Growls, schnellen Riffs und dazu melodischen Linien, die im Kopf bleiben. Zu der Band gibt es leider nur wenig Infos. So nenne ich einfach mal die fünf Männer mit ihren Werkzeugen. Dragan Golubovic, Maric, Vocals, Gojko Smitran, Leadgitarre, Aleksandr Talic, Rhythmusgitarre, Daniel Knezevic, Bass und Aleksandr Srnić, Drums. Und jetzt wird's noch ein Stückchen intensiver mit dem folgenden Stück, das sie Vrelo nannte. Na, so lasst doch mal Vrelo erklingen, ihr Helden von My Last Suicide.

Sarajevo, Bosnien-Herzegowina 2024. Griff sind Vertreter der Sparte Black Metal und sie sind schon seit 2003 im Geschäft. Deren Herzensangelegenheit ist die slawische Mythologie, die sich in vielen ihrer Texte wiederfindet. Sie sind in Bosnien die Wegbereiter für diese Themen und Sounds. Sie kommen sehr düster daher, bewegen sie sich doch im Kontext Ahnenerinnerungen, Blutsymbolik und spiritueller Landschaften des Balkans. Der Name Griff bedeutet auch Blut und da steht in der Band für Abstammung. Der Name Griff bedeutet auch Blut und da steht bei der Band für Abstammung, Opfer, Gewalt und Kontinuität. Das war gerade schon spürbar im Stück Veliki Uznuli Tritte vom Album Sin. Nicht minder düster ist das folgende Kapitalist von der EP Prinzip.

Serbien, jawohl, Bosnien-Herzegowina 2013. In diesem Block hören wir jetzt die Band Dangercore, eine Progressive-Metal-Band, die einen Mix aus Oldschool-Metal, dichten Riffs und powervollen Vocals ganz bewusst in den Vordergrund rückt. Auf ihrem Debüt Darkness Will Remain treffen schwere und melodische Passagen auf eine gleichzeitig düstere, progressive Stimmung. Das konnten wir gerade schon in unseren Ohren wabern lassen im Stück Never Alone. Und jetzt folgt noch der druckvolle, intensive Titeltrack Darkness Will Remain.

Tuzla, Bosnien-Herzegowina 2001. Noch eine Band, die wenig Informationen im Netz bereithält. Toxic Death heißen die und die stehen für brutalen technischen Death Metal, schnell, hart und in einer düsteren Haltung, die auch in den Themen rund um Nihilismus und Atheismus mitschwingt. Auf dem Demo Pathfinder findet sich das gerade gehörte Pathfinder. Gleich folgt noch das Stück Against the Reality und mit dem zeigen Toxic Death, wie sie Aggression mit Struktur verbinden. Druck aufbauen, Tempo halten und dabei dieses kalte, kompromisslose Death-Metal-Gefühl beibehalten.

0: Bosnien-Herzegowina lernt, ist jetzt zu Ende.
1: Na, so sind wir wieder in der Endrille der lauten Welle vom Freien Radio Neumünster auf DAB Plus angekommen und der Schöpfer dieser Sendung greift mit letzter Kraft zu folgenden Worten. Es ist vollbracht. Finsternis umfängt uns und fesselt mit Krallen des Übels. Und ich, Horst with Biggest Noise, nehme noch einen letzten großen Schluck und verbringe das Leergut dahin, wo es hingehört. Egal, zurück in einigem Schritt, damit der Adrenalinspiegel wieder für gesunden Schlaf ins Reine kommt. Also raune ich, Horst with Biggest Noise vom Freien Radio Neumünster auf DAB Plus zum Ende der lauten Welle 89 noch folgende Worte euch zu. Tschüss und bye bye. Bis die Tage und vergesst nicht, das Leben ist zu kurz für langweilige Musik. Das finnische Betthupferl kommt heute von Hokka, Gothrock vom Feinsten. Also, das folgende Blackbird zeigt laut Joel Hokka die härtere Seite von Hokka in 2026. Hier gibt es klassische Heavy-Metal-Riffs verbunden mit düsteren nordischen Melodien. Thematisch geht es um Vergeltung, Dunkelheit und emotionale Transformation.

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0: Ich hab geträumt, der Sommer wär vorbei. Du wärst wieder mit dabei. Und die Sendung läuft auf Radio Korax. Sie heißt Subjektiv und alle hören zu. Und jetzt ist Schluss mit dem Scheiß. Herzlich willkommen zu Subjektiv auf Radio Korax 95.9. Ja.
1: Ich bin gerührt. Tränen laufen mir über die Wangen.
2: Genau.
1: Nicht nur bei Radio Korax, sondern auch bei Radio Blau oder bei Pi Radio oder beim Freien Radio Neumünster oder bei Radio Fratz beim Freien Senderkombinat und bei Near FM. Überall dort könnt ihr es auch im Radio hören oder aber ihr hört es online, wann immer und wo immer ihr wollt. Das ist ganz euch überlassen. Das ist ja ein freies Land noch.
2: Noch. Und das ist ein freies Radio und subjektiv nett ist die Webseite, wenn ihr mal nachhören wollt, den ganzen alten Shit. Jetzt geht's wieder nach vorn, obwohl nicht ganz, ne? Also, egal. Nico Tico Rico, ich freue mich, dass du sozusagen wieder deine...
1: Ich nehme Remsen, ich bin froh.
2: Den Erdtrabanten, deinen gut. Trabanten sozusagen. Oh, ich kann nicht mal so Ostwörter, Identitätswörter. Mit deinem...
1: Simson.
2: Mit deiner Simson über Halle schwebst.
1: We'll take it back.
2: Ja, ja, Junge. Alter. Zurück in die 90er Jahre. Die beste Zeit dieses Landes. Geil.
1: Ja. Must.
2: Must quitsch. Genau, Moskvitsch passt eigentlich auch, ne? So in der heutigen Perspektive von Politik.
1: Absolut. Ja, ja. Klar, ne, klar, ja. Ne, klar.
2: Back to the good old times.
1: Ja, ja. Ja, was haben wir da am Eingang gehört? Das hörte sich sehr nach ER80 an.
2: Nee, Street Echoes heißen die und die kommen aus San Antonio in Texas. Also so, ja, wirklich schick. Waren mal so zwei Typis, die haben so angefangen und dann haben die noch drei

0: Mutter getroffen, die sagen, wir machen mit. Und jetzt ist eine fünfköpfige Tanzformation. Die haben gerade jetzt gerade im August sozusagen eine neue Single rausgehauen. Die heißt auch Double Single, sind zwei Lieder drauf. Und ein Lied heißt Ragu. Und das weiß ich nicht, ob das jetzt so eine Reminiszenz an Bolognese Küche ist oder sowas.
1: Irgendwas Kleingehacktes.
0: Ja, mit langen Löffeln. Konnte nicht hören. Landete im Topf. Und so weiter und so fort. Ja, haben ganz frisch veröffentlicht. Und ja, gefällt mir cool. Hat ja irgendwas.
1: Recht, das hätte durchaus aus dem Hause E80 sein können.
0: Ja. Aber es ist ja
1: schön angemollt.
0: Eher aus der Texas-Ecke, die du ja sozusagen als musikalischen
1: Hort
0: favorisierst.
1: Texas-frei ist meine Sammlung, die ich heute mit ins Studio geschleift habe. Mhm. Im Klaus-Beutel befinden sich Perlen der Vergangenheit, aber nicht nur. Denn den Beweis meine ich vielmehr, den werden jetzt Witch Spit antreten mit Show Your Opinion.

0: Rich Spit, ein Duo aus Adelaide in Australien, die ja zu zweit ein anständiges Brett hinlegen.
1: Das ist ganz schön Bums, oder?
0: Da, ja, ja, nur eine Gitarre und ein Schlagzeug. Wenn man sich das, das Cover anguckt, ihrer LP Public Execution, könnte man denken, das ist so Mittelalter-Metal oder sowas. Das ist wirklich völlig daneben. Also wahrscheinlich mutwillig. Ich vermute, sie machen sich lustig. Ich bin mir nicht ganz sicher, aber musikalisch ist es genau das, was wir gerade gehört haben. 10 in die Fresse-Songs an Typen wird jetzt nicht allzu gut Haar gelassen.
1: Das ist gut. Und wahrscheinlich ist das Cover auch dem Produzenten gewidmet, der hier so ein, es ist wirklich so wie ein Heavy-Album abgemischt. Ich habe das auch schon gehorcht und dachte, Alter, kommen jetzt diese Zeiten zurück, wo nach Punk sozusagen alles so, die Basics wurden gerockt damals und dann ging es in die großen Studios und dann waren dann so Fachleute mit mega großen Mischpuls damals noch, die irgendwie extrem viel, zu viel Sound für meine Begriffe aus den Sachen rausgeholt haben. Und wenn das jetzt so zwei Leute waren, herzlichen Glückwunsch und viel Spaß beim weiteren Einkauf von Effektgeräten oder sowas. Ne? Wahnsinn.
0: Aber live funktioniert sehr gut. Die sind da anständig punkig unterwegs.
1: Das glaube ich auch. Also ja, mir sind die aufgefallen. Ich war eben auch nur auf diesen, jetzt gerade nochmal auf Kopfhörern hörend, dieses krasse, fette, der fette Studiosound, der dann da liegt. Ne? Bisschen anders.
0: Alle Regler nach oben.
1: Ja, ja, bisschen anders kommen jetzt die Transformation Oh Wow daher. Die kommen also erstmal ganz ursprünglich oder vom Label Keys in Desist Records in Kalifornien. Ich glaube, dort hat man sich ein bisschen eher so ein Anarcho-Punk-Kram verschrieben, aber auch nicht auf so eine rostige Art und Weise, sondern auch Neuinterpretation. Natürlich im alten Gewand. Mhm. Wir wollen ja auch bestimmte Skills oder bestimmte Art und Weisen des Musizierens auch hören, wenn wir sagen, wir legen uns Anarcho-Punk an die Ohren. Und hier ist aber so, dass es mit Drummaschinen eingespielt wurde und hat irgendwas. Ich weiß noch nicht so richtig was, aber es hat was. Oh Wow, No Holds Barred ist das Albumstitelchen und Skittles Test Like the Brain Blow ist das Liedchen, was wir jetzt hören.

0: Oh, wow. Peng. Aus Kalifornien stammend. Ja, ich habe auch hier den Eindruck, dass dieser Trend von, oh, ich will mich nicht mehr mit anderen abstimmen, ich musiziere allein in meinem Kinderzimmer und mache dann alles dazu, was wie es gut klingt, weil es ja einfach möglich ist, sich fortsetzt, sozusagen nicht mehr dieses gemeinschaftlich abstimmen, oh, jetzt willst du wieder dein Solo reinhauen, na mach mal, aber dafür kriege ich zum Schluss noch ein, so, das ist durch, jetzt wird hingerotzt, aber mir gefällt es, es hat irgendwie was so was von ganz direkt Wutanfall. Mhm.
1: Ärgerlich, hatte was leicht Ärgerliches, aber ja. Kann auch täuschen. Das liegt ja ein bisschen an der Stimme. Wenn er ganz lieb gesungen hätte zum Beispiel, würde er nicht so ärgerlich, ärgerlich wirken.
0: Vielleicht hat er einfach nur Rasierwasser verschluckt.
1: Genau, wenn du sagst, das ist Anarchopunk, dann lege ich wie bei Musik Mau Mau bei uns üblich auch Anarchopunk drauf. Du hast es ja gewünscht quasi.
0: Ja, ja.
1: Und mache das mit den Lost Cheeries. Und die singen uns jetzt eher was Zartes, weil hier muss ein bisschen das Testosteron rausgewedelt werden aus dem Studio.
0: Ja, gleich was kaputt.
1: The Rain. Ich auch gerade aus.

0: Kacheng, Still Comes the Rain von Still Yet Comes the Rain von Lost Cherries.
1: Ja, und auch schön. Schön, auch fast poppig zu nennen, aber schön. Auch die jetzt kommen.
0: Poppiger komm, Ausreißer ihres Anarcho-Punk-Övres.
1: Ja, aber bei der Regen kommt, kann man auch mal ein Hippie-Lied machen. Sehr schön.
0: Sie.
1: So soll es sein. Ich habe aufliegen die Downtown Boys. Wir wissen ja, dass die jetzt vor einer Weile
0: News coming.
1: Das Album rausgebracht haben, welches
0: heißt... Wo geht er denn hin?
1: Public Luxury. Ich habe mal die Hülle genommen, um ein bisschen was vorzulesen. So von Sub Pop ist das gekommen und ich habe es ja schon vor einer Weile bestellt. Und dann kam ja diese Sommerzeit, die ich damit verbracht habe, Staub zu wischen im Regalschrank. Und jetzt ist sie da. Sie liegt auf. Die Loser Edition in das First Pressing im Colored Vinyl. Also so ein ganz komisches Creme-Hellblau-Zeugs. Lila, irgendwie komisch. Aber... ich mag das. Auch das fünfte Album der Transformation Downtown Boys aus New York ist ein gelungenes Album. So viel dazu.

0: Sirenas heißt der dritte Song des aktuellen fünften Longplayers der Downtown Boys. Public Luxury heißt das Stückchen Vinyl, welches tatsächlich extrem hörenswert ist. Und ich bin sehr glücklich, dass wir zusammen jetzt diesen Plastling ins Schwingen gebracht haben. So, wirklich toll.
1: Ja, eine zuverlässige Angelegenheit, zum Glück. Zwischendurch dachte ich schon bei dem einen oder anderen, auch von der Platte Song, der so vorzuhören war, na, ob das für eine ganze Platte dann gut ist, wenn da so auf einmal Offbeat-Sounds zu hören sind und so. Aber ich finde die auch gut insgesamt.
0: Die ist gelungen und wenn ihr euch mal so einen Eindruck optisch besorgen wollt, geht mal ins Videoportal des Misstrauens und sucht mal nach einfach Downtown Boys und guckt mal nach, ich glaube, so ein, zwei, drei Monaten alten Videos. Da gibt es so ein Radioauftritt beim US-amerikanischen Lokalradio, wo die mitgefilmt haben. Und das ist Wahnsinn. Das ist wirklich toll.
1: Yep. Wir springen wieder in die Vergangenheit zu UK DK und Jerusalem Over the White Cliffs of Dover von ihrer, ich glaube, so die letzte EP, die sie gemacht haben, bevor sie sich aufgelöst haben oder so, oder knapp dran, auf dem Crest-Label für Gothic-Zeugs damals veröffentlicht.

0: Over the White Cliffs of Dover, um den Titel in Klammern fortzusetzen. UK DK.
1: Jo, und ich habe, was habe ich auflegen? Ich habe, noch einen, nicht ganz neuen, aber doch neuen, für mich neuen Tonträger und für euch als Plastling wahrscheinlich auch erstmalig aufliegen. Wir hatten schon mal vorher die Vorab-Soundfiles über Bandcamp hier gewürdigt. Alien Nose Job, ihres Zeichens, haben ja einen neuen Tonträger rausgebracht. How a Mosquito Operates, heißt das gute Stückchen, und ist bisher nur in Australien zu haben. Und ich hatte ja erzählt von meinem nervösen Klickfinger, und jetzt ist das Vinylchen endlich hier angekommen. Und ich freue mich eigentlich, dass ich mich verklickt habe und kann jetzt mit euch zusammen das Ergebnis eines Verklickers.
0: Abends war aber froh.
1: Ja, genau. Es ist wirklich ein tolles Album. Und anders als das davor, was so ein bisschen postpunkig war, wird hier eine wirklich krasse Reminiszenz an diesen US-Hardcore der frühen 80er Jahre hingelegt. Und das ist wirklich completely geil, wie wir sagen würden, wenn wir unter uns
0: wären. Zeig her, ja.

0: Der Executioner. Wenn sich diese Transformation doch nochmal in ein Flugzeug setzen wollte oder mit der Fähre nach Europa kommt von Australien, geht da hin. Das ist Wahnsinn. Ich habe Glück gehabt, das einmal live zu erleben und Wahnsinn. Das ist wirklich Wahnsinn. Und die Platte geht alles in diesem Style, manchmal noch ein bisschen flotter, stark nach vorn. Sie heißt, nochmal zur Erinnerung, How a Mosquito Operates. Hat schöne Comic-Style-Design und wir hoffen, dass es noch ein europäisches Label gibt, welches die dann nochmal nachverlegt und vielleicht es nicht mit so einem teuren Porto-Ding-Sie-Weg, Postweg verbinden zu müssen, das in die Plattensammlung stellen zu können. So.
1: Aber ganz andere Band, ne?
0: Ich weiß gar nicht, inwieweit die sich personell umgesetzt
1: haben. Also nee, ich meine, so könnte, wenn du die Platten hintereinander auflegst, würdest du nicht denken, dass dieselbe
0: Nein, Band ist. Nein, ich glaube ja auch, sozusagen, das ist auch so eine Art Konzeptkunstkram, dass man sich einfach immer einer bestimmten Ära musikalisch widmet, die total spannend ist. Und zum Glück sind bisher alles in diesen, wie sagt man es, die Mehrzahl von Ära, Ären, Äras passiert, die wir auch musikalisch cool finden, so dass eigentlich dieses musikalische Mastermind, was dahinter steckt, wirklich auch echt tolles Zeug macht. Wir haben wirklich die Fähigkeit, die Essenz von den Sachen, die uns in diesen Epochen wirklich anmachen, irgendwie rauszusaugen und daraus neue Songs zu machen, ohne so eine peinlichen Kopien hinzulegen dabei. Das finde ich auch noch spannend so.
1: Mhm. Wir machen was ganz anderes, sowohl musikalisch als auch inhaltlich. Geht es jetzt hier um die, ja, eigentlich den Höhepunkt der Auseinandersetzung im Nordirland-Konflikt, wo durch Hungerstreiks Leute gestorben sind und die Protestformen völlig anders und mit noch viel militanter die Auseinandersetzung gewesen sind. Mittendrin hat eine englische Band sich hingestellt und gesagt, finden das voll scheiße, was wir Briten da oben machen in Nordirland gegen die Iren. Der Song heißt Amar und die Band Au Pairs.

0: Jo, von Folter keine Spur. Die Au-pairs mit Amar.
1: Ja, sehr schön. Ich mag das. Ich mag nicht alles, was die Au-pairs gemacht haben, aber das ist auch ein Stückchen, welches mir echt gut und nahe kommt. So. Ja, machen wir weiter mit einer Transformation, die beim Sorcerer-Label verlegt wurde. Ein Label, welches in Lyon in Frankreich beheimatet ist und welches sich auf das Veröffentlichen von Signs und Tapes spezialisiert hat. Und dort ist jetzt ganz frisch ein Tape rausgekommen von Mauweis Mine. Mine? Keine Ahnung, weißt du es? Kannst du? Du bist so ein bisschen Französisch.
0: Ich weiß nicht, ich sehe es nicht.
1: Mau und Weise mit AI. Mauweis.
0: Mauweis heißt das.
1: Mauweis Mine, vielleicht so. Keine Ahnung. Jedenfalls Willkulöre Sang haben die aufgenommen und das ist ein schönes, direktes, in-the-face achelndes Stückchen Tanzmusik. Punk. Soll es sein.

0: Die Schupladinskis unter uns würden sagen Synthpunk. Was uns hier Maurice Mine, sage ich jetzt mal einfach, entschuldigt die falsche Aussprache, hingelegt haben. Die Lyoner Punk Formation, Willkolore Song hieß das Liedchen. Und spannend fand ich an dem Song beim Hören und beim so, wie dieses wirklich ganz lange Text, Brett, was die Sängerin wahrscheinlich da mit hatte, so in der Tasche. Und dann kommt die zu einer Band, die so schnell spielen. Und dann muss die ganz schön rattern, um das alles auch rüberzubringen. Weil das muss auch gesagt werden. Das gehört ja immer dazu. Der Text ist ja nicht nur Beiwerk.
1: Nö, und es ist ja fast normale Sprechgeschwindigkeit im Französischen. Ja,
0: aber krass, wie das so schön. Ja, geil. Ich mag's.
1: Sehr viel staccato-esker tun es jetzt die Skits aus Schottland mit Circus Games.

0: mag es ja eigentlich nicht besonders gern, wenn Musik ausgeblendet wird, wenn ihnen kein schönes Ende einfällt, aber ich verzeihe es den Skits. Circus Games.
1: Ja, das ist, ja, das Ausblenden ist komisch, ne? Das ist irgendwie, als müsste man, die Single ist zu Ende, muss man umdrehen, da geht's weiter oder sowas, keine Ahnung.
0: Ja.
1: Komisches Gefühl, was dabei entsteht. Von dir unter anderem wurde ich am Wochenende darauf hingewiesen, auf einen Taz-Artikel, welcher die ja. lokale die Kultur, Subkultur, was weiß ich nicht was, beleuchtet, unter anderem das Label
0: in Halle, Pigalle.
1: Genau, welches jetzt ist das Label weg. Auf jeden Fall ging es um Radio Korax und es ging natürlich um das Label des Ex-White-Musikanten, welches Turbodiskus heißt. Ja, habe ich es wieder. Ah, wenn man sich nicht zettelt mit einem Turbodiskus. Und es geht so ein bisschen um die in diesem Text der Taz, den ihr wahrscheinlich auch im Online-Angebot der Zeitung finden könnt, um ja. das Zusammenspiel von Musikschaffenden, Kulturschaffenden, politischen Gruppen und auch zum Beispiel diesem freien Radio, wo wir auch hier am Start sind. Radio Korax, was ihr ja hoffentlich auch langfristig unterstützt mit einer Fördermitgliedschaft oder sowas. Das ist ja was, was vielleicht in den kommenden Monaten noch relevant werden kann. Jedenfalls bin ich über diesen Artikel, wo auch eine Schallplatte erwähnt wurde, zu der ich hier ein Versprechen abgegeben habe, dass ich euch nämlich klassisch konditionieren will, dass ihr das bisher alle die Jazzplatte mitsingen könnt, die da heißt, der Irrtum hat mal wieder gewonnen. Und da bin ich ein bisschen von abgekommen. Und deswegen danke an die Erinnerung. Da kommt's.

0: Oh, da habe ich gepennt. Die läuft ja andersrum.
1: Ich wollte eigentlich noch den Folgesong durchlaufen lassen. Ja.
2: Aber du hast meine Geduld quasi getestet und hast gesehen, wie ich buddhistisch in mir ruhe und dir glaube, dass da jetzt noch was kommt. Aber
1: sie läuft von innen nach außen. Ich habe ein bisschen gepennt, was ganz anderem erwartet. So. Und dachte, na okay, lass mal noch den Folgesong, um sozusagen auch die Bandbreite des Schaffens, welches auf diesem Menü drauf ist, erfassen zu können. Müssen wir nächste Woche weitermachen.
2: Die ersten Takte hörten sich schwer nach Nick Cave an, als wenn sie da bei den Bad Seeds sich was ausgeborgt hätten für den Klangteppich.
1: Ja,
2: aber sehr schön. Vom Dub von Jazz zu Instrumentalisierung für Jazz, aber das Ganze unterlegt mit einem anständigen Disco-Bass, Theater of Hate mit dem großen Song, einer B-Seite, versteckt quasi My Own Invention.

0: Theater of Hate, die mit den Skids zusammen auf Tour sind ab September und ich hoffe, dass sie es auch über den großen kleinen Teich schaffen, quasi aus Großbritannien. Holland ist schon mitveröffentlicht und vielleicht kommen die beiden ja dann auch irgendwo hierzulande vorbei. In jedem Falle wäre das eine ganz heiße Empfehlung.
1: Oh, das würde mich auch sozusagen auf die Wanderstrümpfe bringen, um das erleben zu können. Das ist ja auch noch offen in meiner Liste von Sachen, die man mal gerne sehen will. Wie zum Beispiel, ja, weiß nicht, den untergehenden Faschismus. Sachen, die man sehen will. Auch gern gesehen. Bei uns ist, wenn sich Tanzformationen richtig Mühe geben mit ihren Veröffentlichungen. Ich habe jetzt hier von der spanischen Band Finale eine EP aufgenommen.
0: Oh ja, das ist hübsch.
1: Die wirklich toll gemacht ist. Hier sind mit einem großen Stempel drauf die Titel. Vorne hat man einen Aufnäher mit so Lochstandnieten so reingestanzt. Wirklich geil. Textzettel rein. Dafür hat man Geld beim Druck des Labelkreises gespart und da so einen Aufkleber drüber gemacht, den ich soeben, weil ich habe sie gerade tatsächlich das erste Mal aufgelegt, zerstoßen musste, um sie ja, so und so eine miesen Spielchen, ne? Aber das Treu ist auch ein bisschen Teil unserer Philosophie und wahrscheinlich auch von Finale, die aus Valencia stammen und hier schon mal vorgestellt wurden, jetzt aber als Vinyl aufliegen können. Und wir freuen uns auf spanischen Punkrock. Die EPs, die von dort kommen, haben sehr oft viel, viel, viel Charme.

0: So, wollt ihr weitermachen? Ne? Ich habe gesagt, Finale heißt die Transformation. Almas Perdidas ist das Liedchen, welches wir gehört haben. Grandiose Single. Ich bin hin und weg. Erinnert mich an diese Hillside Strangler-Serie, die wir damals mal ausgegraben hatten, wo ganz viele tolle Singles rausgekommen sind. Aus Valencia stammt, aus dem Jahr 2024. Dort wurde es jedenfalls aufgenommen. Großartig. Finale. Wow.
1: Ich schmiege an diesen euphorisierenden Song einen weiteren von den Skits, nämlich Off One Skin. Und wenn sich irgendjemand zufällig fragt, woher U2 eigentlich die Idee für ihre Musik haben, dann sollte ihnen das hier zu denken geben.

0: Ka-ching. Letzter Song dieser Sendung kommt von Rem Pemsen und wir sagen tschüss schon mal, nicht wahr? Das war Subjektiv auf Radio Korax und den angeschlossenen freien Radiostationen in Hamburg, Leipzig, Neumünster, Flensburg, Berlin oder in Dublin.
1: Genau. Oder hier in Halle. Leute, macht's gut. Ich verabschiede mich mit Sistema de Entretenimiento. Das ist auch eine spanische Tanzformation, die unter dem Etikett Arcade Punk oder Young Punk, wie auch immer, formieren, sich gleichzeitig irgendwie auch in der Abkürzung bei Schleimkeim irgendwie orientiert haben, was so diese, oder Dead Kennedys, keine Ahnung, diese Logogebung gibt. Ist eine spanische Transformation, die ich schon live erleben durfte und die fetzen. Und damit haut rein. Wir müssen das machen. Tschüssi.
0: Bis nächste Woche.

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1: Nun, Kinder, gebt fein Acht, ich habe euch was mitgebracht. Neue Ideen über Gesellschaftsspiele. Ihr kennt sie alle, Mensch, ärgere dich nicht. Kniffel, Scrabble, Katan, Trivial Pursuit, Puzzle, Halma, Quartett, Vier gewinnt, Risiko, Stadt, Land, Fluss, Schach, Mühle, Uno, Romee. Aber, liebe Kinder, denkt einmal scharf nach. Wie ist das mit dem Ende eines Spiels? Richtig, es gibt immer nur einen Gewinner und viele Verlierer. Und das ist natürlich blöd. Saublöd, sozusagen. Es gibt immer Verlierer und verlieren ist nun mal nicht schön. Wir spielen also Spiele, die uns am Ende eine große Enttäuschung bringen und damit nicht genug. Es gibt noch einen anderen riesigen Nachteil. Die Spiele kosten Zeit, viel Zeit. Da sitzt man also beispielsweise vor einem Brett, kauft Häuser und Hotels, ganze Straßen, oder man tauscht Wolle gegen Rohstoffe, oder man würfelt und würfelt stundenlang. Man muss aufpassen, dass man nicht den Anschluss verpasst, dass die anderen nicht schummeln. Man muss sich konzentrieren, grapscht nach Karten und man muss sich Zahlen merken. Und nach 2 Stunden bekommt man dann bescheinigt, dass man verloren hat. Das ist doch beknackt. Und wer hat gewonnen? Ausgerechnet Lisa Marie, die du sowieso nicht leiden kannst. Oder Alexander, der Angeber. Ausgerechnet der muss gewinnen. Da ärgert man sich doppelt. 2 Stunden umsonst gewürfelt, aufgepasst, nachgedacht, kombiniert. Nee, so ein Ärger. Nein, danke. Das ist dringend reformbedürftig. Schlimmer als Schule, viel schlimmer. Lehrer verteilen ja keine schlechten Noten. Die labern nur freundlich um die Sache herum, wenn man was nicht kann. Aber bei einem Gesellschaftsspiel geht es gnadenlos zur Sache. Du hast verloren. Du bist ein Verlierer, ein Versager. Du bist ein Loser, eine Niete. Du bist eine Flasche, eine Null. Du hast verloren, du Pfeife, du Blindgänger, du taube Nuss. Also mal ehrlich. Diese Spiele passen nicht in unsere modernen Zeiten. Welch schweren Schaden kann man anrichten, wenn man einem zarten Kind um die Ohren schleudert: Du hast verloren, du bist ein Verlierer. Das macht unsere Kinder kaputt. Das ist brutal, das ist böse. So kann es nicht weitergehen. Diese dämlichen Spiele fügen den unschuldigen Seelen unserer Kinder Schaden zu. Schluss mit Halma, Mühle, Schach. Schluss mit Malefiz und Ach, weg mit Puzzle und Katan, Stadt, Land, Fluss und Kniffelwahn, weil du's immer wieder spürst, dass du allermeist verlierst. Ärger, Ärger immerzu, der Verlierer, das bist du. Das soll ein Vergnügen sein? Darauf fallen wir nicht rein. Gesellschaftsspiele, Kinderschreck, diese Spiele müssen weg. Warum orientieren wir uns nicht an den neuesten Trends? Alle reden von autonomen Autofahren. Warum folgen wir nicht dem Trend der Zeit? Autonom heißt das Zauberwort. Tätigkeiten, die Zeit und Anstrengung kosten, sollen Geräte oder Roboter allein autonom ausführen. Nicht nur Waschmaschine oder Geschirrspüler. Der Rasenmäher mäht den Rasen ganz allein, Papa bleibt im Liegestuhl. Der Staubsauger saugt Staub ganz allein, Mama bleibt im Fernsehsessel. Na bitte, moderne Zeiten, kein Mensch muss da eingreifen. Also fordern wir autonome Spiele. Ja, Spiele, die sich von selbst spielen. Kein Zeitverlust, kein Ärger. Man kann dabei hervorragend chillen und relaxen. Und zweitens, Spiele, die nur Gewinner kennen. Also das autonome 200.000-Teile-Puzzle, es setzt sich von selbst zusammen. Toll, man kann dabei glotzen oder schlafen oder mit dem Handy rummachen. Einfach klasse, spitzenmäßig, super. Oder cool, ein Spiel, das nur Gewinner kennt. Digital gesteuert, alle würfeln die gleichen Zahlen. Super. Alle werden glücklich. Genial. Oder die Siedler von Catan Neo. Ein Land baut sich auf. Und zwar allein. Autonom. Wie von Geisterhand. Alles autonom. Du musst noch nicht einmal zuschauen. Du kannst ja wohl schlafen oder mit dem Handy machen oder glotzen. Affengeil. Brillant. Oder Mensch, ärgere dich nicht, Digi Extra. Alle Männchen werden autonom gesteuert. Alle werfen gleiche Punkte. Kein Streit, kein Ärger. Alle haben gewonnen. Erstklassig, super. Oder DBDDHKP. Doof bleibt doof, da helfen keine Pillen. Jeder brabbelt dummes Zeug vor sich hin und alle bewerfen sich mit Zuckerpillen. Am Schluss sagt jeder, ich hab gewonnen. Sensationell, großartig. Oder Brett vorm Kopf. Motto, jeder so doof wie er kann. Viel schöner als ein normales Brettspiel. Wir halten alle ein dickes Holzbrett vor den Kopf. Ganz ohne Computer. Nach einer Stunde legen wir das Brett auf den Tisch. Alle haben gewonnen. Grandios. Und nun, liebe Kinder, seid ihr an der Reihe. Denkt euch Spiele aus, die autonom sind oder die wenigstens nur Gewinner kennen.

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0: Was?
1: Betteln?
0: Ja, sicherlich. Warum soll sie das nicht?
1: Nein, ich bettel. Also Quatsch.
0: Sie wollen mit Sicherheit betteln, wie die Penner auch ihr Leben führen wollen. Das ist eine Lebensart, die sie pflegen wollen.
1: Ach, sie sind hier. Betteln um ein menschenwürdiges Leben. Und dazu
0: haben
1: brauche
0: sie
1: ich
0: schon
1: Knete.
0: Mal, haben Sie sich schon mal Gedanken? Ja, die Staatsknete wollen Sie am liebsten. Das ist sicher.
1: Ja, logisch, du brauchst ja auch die Staatsknete.

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2: Ja, es ist wieder soweit. 18 Uhr. Was ist denn hier los? Und heute mit Frank.
3: Und Daphne. Hallo Leute.
2: Ja, hallo. Habt ihr eigentlich schon mal erkannt, wer den Opener gesprochen hat? Ich dachte, ich sag's einfach mal.
3: Ja, das und Heike war auch dabei. Ja.
2: Genau.
3: Aber jetzt, es gibt gleich noch einen neuen Opener. Nur so als Trigger, nee, nicht Triggerwarnung, sondern doch, sagt man so, ne?
2: Ja.
3: Oder, ja, nee, erstmal, ihr wisst ja, Leute, legt Papier und Stift bereit, falls ihr mitschreiben wollt. Wir geben ja diverse Telefonnummern und E-Mail-Adressen durch. Ja. Und woran wollen wir noch denken?
2: Dass ihr euch morgen die Wiederholung anhören könnt um 9 Uhr. Am Wochenende wird es auch nochmal eingespielt und dann ist es eine Woche in der Audiothek.
3: Genau. Und dann, falls ihr eine Sendung organisiert und ihr möchtet, dass wir das hier senden, dann schickt uns gerne eine E-Mail an wasistdennhierlos@freiesradio-nms.de oder die Kurzform.
2: Jetzt drückt er mir den Zettel in die Hand. widhl@freiesradio-nms.de.
3: Genau. So, ich habe es eben schon gesagt. Ich habe das falsche Wort benutzt. Nicht Triggerwarnung, sondern Spoiler, sagt man. Ne? Ja. Ja, hier gibt es ja keine schlimmen Inhalte. Und zwar gibt es jetzt eine neue Rubrik, beziehungsweise hatten wir schon öfter mal. Hört mal.
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0: Das war der Originalsound von der Saturn 5-Rakete. Statt Applaus. Okay.
1: Ja. Okay, wir haben was mitgebracht, ne?
0: Ja, genau. Und zwar nach der Sonnenfinsternis ist wieder am Himmel was los. Und zwar gleich morgen früh. Und

0: Jahres, nämlich eine partielle Sonnenfinsternis. Allerdings so ausgeprägt, dass der Begriff partiell fast irreführend ist. Es ist schon fast eine totale Mondfinsternis, da bis zu 93% des Mondes im Schatten der Erde verschwinden.
1: Ich habe ja gerade gesagt, erst letztens die Sonnenfinsternis und jetzt kommt die Mondfinsternis. Ist das normal, dass diese Ereignisse so dicht aufeinander folgen?
0: Für manchen ist das jetzt vielleicht überraschend, dass so kurz nach einer Sonnenfinsternis auch eine Mondfinsternis folgt. Tatsächlich ist das aber eher normal, denn das liegt daran, wie die Mondumlaufbahn im Verhältnis zur Erdumlaufbahn geneigt ist. Tatsächlich sind das ungefähr 5 Grad. Und meistens sorgt das dafür, dass beispielsweise der Neumond an der Sonne knapp vorbeiläuft. Aber wenn dieser Schnittpunkt zwischen Mondumlaufbahn und Erdumlaufbahn genau im Bereich der Sonne beziehungsweise also bei Neumond beziehungsweise bei Vollmond stattfindet, dann haben wir die Chance sowohl auf eine Sonnenfinsternis und dann 2 Wochen später oder auch früher eine Mondfinsternis. Meistens ist es allerdings so, dass man nur eins dieser astronomischen Ereignisse tatsächlich von einem Standort auf der Erde bewundern kann. Kleines Beispiel. Wir können in Amerika eine Mondfinsternis bewundern und sehen in Europa dann eine Sonnenfinsternis oder umgekehrt. Das heißt, in der Regel bekommt man nur eins dieser astronomischen Highlights mit. Wir haben in diesem Jahr das Glück, dass wir beide astronomische Ereignisse direkt aufeinander folgen sehen können. Das ist schon ungewöhnlich. Allerdings können wir beide astronomische Highlights auch nicht direkt vollständig beobachten. Bei der Sonnenfinsternis war es so, dass das Ende die meisten doch nicht mehr sehen konnten. Und bei der Mondfinsternis diesmal ist es auch so, dass das Ende dieser Mondfinsternis auch von Mitteleuropa aus nicht zu beobachten ist.
1: Okay, die Sonnenfinsternis, die konnten wir ja alle super beobachten. Wie verhält es sich bei der Mondfinsternis? Wann und wo kann man dieses Spektakel am besten sehen?
0: Ja, wer tatsächlich die Sonnenfinsternis beobachtet hat, hat gute Chancen, vom gleichen Standort aus auch die Mondfinsternis beobachten zu können. Allerdings wird diese Mondfinsternis in den frühen Morgenstunden stattfinden und das bringt auch einige Herausforderungen mit sich. Der wirklich sichtbare Teil, also der Eintritt des Mondes in den Kernschatten der Erde, der wird gegen 4.33 Uhr zu sehen sein. Dann sieht man also deutlich, dass am Rand des Vollmondes es immer dunkler wird und der Mond sich so langsam in den Schatten der Erde hineinschiebt. Der Höhepunkt findet um 6.13 Uhr statt. Da sind dann bis zu 93% des Mondes im Schatten der Erde verschwunden. Es dürfte sogar eine leicht rötliche Färbung zu erkennen sein. Allerdings haben wir dann noch das nächste Problem. Schon um 6.20 Uhr geht hier bei uns die Sonne auf. Das bedeutet, dass ein wesentlicher Teil dieser Mondfinsternis von der Morgendämmerung begleitet wird. Und gerade zum Höhepunkt dürfte der Mond aufgrund der Dämmerung kaum noch zu erkennen sein. Und wenn der Mond dann um 6.30 Uhr untergeht, dann steht die Sonne bei uns schon am Himmel. Insofern ist es nicht nur eine Mondfinsternis für Frühaufsteher, es ist auch eine echte Herausforderung in der Dämmerung, den Mond wirklich zu erkennen.
1: Okay, aber wenn ich jetzt diese Mondfinsternis verpassen sollte, weil ich nicht so früh aufstehe oder halt echt den Mond nicht sehen werde, habe ich die Chance, demnächst wieder eine Mondfinsternis zu sehen?
0: Mondfinsternisse bzw. Sonnen- und Mondfinsternisse sind gar nicht so selten. Aber es ist selten, dass sie von einem bestimmten Standort auf der Erde immer wieder beobachtet werden können. Das heißt, es kann durchaus passieren, dass 3 Mondfinsternisse in einem einzigen Jahr stattfinden. Vielleicht eine Halbschattenfinsternis, eine partielle Mondfinsternis und eine totale Mondfinsternis. Und alle 3 können von Deutschland aus nicht beobachtet werden. Und selbst wenn dann mal wieder eine Mondfinsternis von Deutschland aus beobachtet werden kann, muss ja auch noch das Wetter mitspielen. Also mit Pech kann man dann mehrere Jahre hinweg keine Mondfinsternis bewundern. Deshalb nutze ich persönlich jede Chance und deshalb freue ich mich auch auf diese am 28. August.
1: Alles klar. Vielen lieben Dank an Marco Ludwig, Leiter der Sternwarte in Neumünster, für die Informationen rund um die Mondfinsternis 2026.
2: Ja, und wir sagen natürlich auch vielen Dank an Simon für das Interview.
3: Und morgen dann früh aufstehen, Leute. Und das Wetter ist, glaube ich, morgen früh noch ganz gut. So, ich würde sagen, wir hören erstmal ein bisschen Musik. Ihr habt es vielleicht mitbekommen, Dolly Parton ist vor ein paar Tagen gestorben. Und ihr zu Ehren spielen wir jetzt mal einen Song von ihr. Es geht um die liebe Arbeit, nämlich 9 to 5.

0: So darf der so lange, da müssen wir aber auch mal was tun hier, ne?
1: Also, wir tun die ganze Zeit was.
0: Ja, wir drücken Knöpfe. Aber jetzt müssen wir auch mal sappeln. Und zwar fange ich an mit der Tungendorfer Woche. Die geht vom 26. August bis 30. August. Im Kalender waren recht wenig Infos, aber ich stelle hier noch mal einige Programm-Highlights vor. Ja, am Donnerstag, 27. August, das ist ja heute. Da könnt ihr auch noch hingehen. Es geht von 19 bis 22 Uhr. Traditionelles Serenadenkonzert mit dem SVT Blasorchester hinter dem Mehrgenerationenhaus am Volkshaus. Und am Freitag, den 28. August von 15 bis 17 Uhr Kinder- und Familiennachmittag auf dem Ponyhof rund um das Volkshaus mit Mitmachangeboten. Und schließlich am Sonntag, den 30. August, für Samstag stand da irgendwie nichts, von 11 bis 16 Uhr Abschluss durch den Tag der Freiwilligen Feuerwehr Tungendorf am Feuerwehrgerätehaus. Und jetzt, liebe Leute, ist es soweit.

0: So, das ist das Zeichen von Frank, dass ich auch mal was tun soll. Genau. Ich habe auch Sportmeldungen wieder mitgebracht und zwar eine ganz schöne Sache. Das hat TSV Gardeland ja auch in den Jahren vorher schon angeboten. Aber es ist jetzt, startet jetzt wieder am 8. September, jeden Dienstag in der Gustav-Hansen-Schule für Vereinsmitglieder und die, die es gerne werden möchten. Und zwar ab 18 Uhr Beckenboden und mehr ab 50. Also Beckenbogentraining für die Frau ab 50. Genau, das Ganze bietet Vanessa Kemiri an. Sie ist Physiotherapeutin, Mama einer kleinen Tochter und Expertin für Prä- und postnatales Training. Ja, und das Zweite, was sie noch anbietet, und das ist zwar um 19 Uhr, Mama-Fitness für alle Mamas nach der Rückbildung. Ja, wie gesagt, das Ganze findet in der Gustav-Hansen-Schule statt, in der Dittmarscher Straße Nummer 6. Schön, dass die Adresse hier mit draufsteht. Ich hätte gar nicht gewusst, wo die ist. Anmelden kann man sich direkt über E-Mail tsv-gardeland@t-online.de oder unter der Rufnummer 0179 21 21501.
1: Ich mache weiter. Im Museum Tuch und Technik sind wieder die Webereitage. Vom Geschirrtuch über den Schal bis zum Topflappen, vom Waffel bis zum Fischgrätmuster und zum Doppelgewebe. Nachschub für den Museumsladen wird von Freitag bis Sonntag, vom 28. bis 30. August, also im Museum Tuch und Technik produziert. Die Handweberinnen lassen jeweils von 10 bis 16 Uhr die Webschiffchen flitzen und die Regale für die gefragten Artikel, um sie dann wieder aufzufüllen. BesucherInnen können den ExpertInnen nicht nur bei der Arbeit über die Schulter schauen, sondern auch Fragen zum alten Handwerk loswerden oder sich Tipps und Tricks für eigene Arbeiten zu Hause holen. Vermark kann sich auch selbst einmal an den Webstuhl setzen und einige Reihen weben. Es ist der Museumseintritt 1 zu entrichten und wie gesagt, das ist von Freitag, 28. August von 10 bis 16 Uhr, dann eben auch Samstag und Sonntag jeweils von 10 bis 16 Uhr zu den Museumsöffnungszeiten, Museum Tuch und Technik.
0: Ja, ich mache gleich mal weiter. Ich habe noch eine Nachricht vom TS Gardeland und zwar Jiu-Jitsu geht weiter. Das Training geht mit neuen Trainern weiter. Ja, und das Ganze ist für Kinder. Kommt einfach vorbei in die Turnhalle Gardeland. Das ist in der Norderstraße Nummer 1. Ja, und Trainingszeiten sind für Kinder ab 6 Jahren montags von 14 bis 15.30 Uhr, mittwochs von 14 bis 15 Uhr, für Kinder ab 10 Jahre mittwochs 15 bis 16.30 Uhr und Jugendliche und Erwachsene freitags ab 19 Uhr. Ja, auch hier kann man sich Auskünfte einholen beim TS Gardeland unter der Rufnummer 0179 21 21 501 oder einfach eine E-Mail schreiben tsv-gardeland@t-online.de.
1: Ich mache weiter mit Kino. Der verlorene Mann wird gezeigt. Das ist ein Drama mit leisem Humor. Brandneuer Film, Deutschland 2026, ab 12 Jahren freigegeben. Die Künstlerin Hanne und der pensionierte Pfarrer Bernd führen eine glückliche, nach Jahren etwas eingefahrene Ehe, als wie von aus dem Nix Hannes früherer Ehemann Kurt vor ihrer Tür steht. Wegen seiner Demenzerkrankung kann sich Kurt nicht mehr erinnern, dass er und Hanne bereits seit 20 Jahren geschieden sind. Als das Paar ihn vorübergehend bei sich aufnimmt, kehrt zunächst eine verloren geglaubte Leichtigkeit in ihre Ehe zurück. Doch das ungewöhnliche Arrangement zu dritt bringt auch Herausforderungen mit sich. Eintritt 8 Euro, Tickets unter reservierung@kdw-neumünster.de vorbestellbar am Freitag, den 28. August um 20 Uhr im KDW Neumünster Waschpool 20. Und es gibt auch einen weiteren Termin, an dem der Film gezeigt wird. Das ist nämlich am Freitag, den 4. September, auch um 20 Uhr.
0: So, du hast noch was mitgebracht und vorbereitet, ne?
1: Ich?
0: Ja.
1: Ja, das machen wir ein bisschen später, weil das erst in einer Woche ist. Oder wolltest du?
0: Ich will ein bisschen Knöpfe drücken.
1: Ach, du willst Knöpfe drücken?
0: Ich darf nämlich die Technik machen.
1: Ja, dann muss ich aber die Meldung raussuchen. Moment. Also, hast du schon mal was vom Digital Learning Campus gehört?
0: Nein, das ist tatsächlich neu für mich.
1: Die haben auch Angebote in der Münster. Und die Cora Braun, die ist da aktiv. Die erklärt uns jetzt mal, was das ist.
2: Moin, mein Name ist Cora Braun. Ich arbeite im Digital Learning Campus Neumünster. Wir sitzen im Login-Gründerzentrum der Wirtschaftsagentur und sind dort seit Oktober letzten Jahres am Start. Der Digital Learning Campus oder auch kurz DLC ist ein schleswig-holsteinweites Bildungsnetzwerk mit einer großen Zahl an Trägern im Hintergrund. Es sind tatsächlich alle Hochschulen aus dem Land mit dabei und verschiedene Träger aus Wirtschaft und Gesellschaft. Und wir alle haben das Ziel, Zukunftskompetenzen zu stärken. Der Gedanke dahinter ist, dass Digitalisierung unseren Alltag verändert und alle Menschen sollten die Möglichkeit haben, diese Veränderung zu verstehen, aber vor allem auch sie aktiv mitzugestalten. Deswegen bieten wir im Digital Learning Campus gezielt Veranstaltungen und Workshops an, wo wir versuchen, diese Kompetenzen zu stärken. Thematisch liegt der Fokus dann unter anderem auf künstlicher Intelligenz, Programmieren, Informatik, damit einhergehend aber auch so Sicherheitsthemen rund um Datenschutz, aber auch Hacking. Wir hatten was zu Social Media, also eine relativ breite Palette an digitalen Themen, die wir dann adressieren. Getragen wird das Ganze von der Europäischen Union und dem Land Schleswig-Holstein. Und das ermöglicht uns tatsächlich im ganzen Land Lernorte zu betreiben. Das heißt, wir sitzen vor Ort in Flensburg, Kiel, Lübeck, aber auch Eckernförde, Heide, Itzehoe, Elmshorn, Bad Oldesloe und vor allem auch hier in Neumünster. Wir versuchen, besonders niedrigschwellig zu sein, um wirklich auch alle mitnehmen zu können. Deswegen sind alle Angebote bei uns, egal wo, im ganzen Land kostenlos und immer offen. Das heißt, es darf wirklich jede Person vorbeikommen. Das sind SchülerInnen, Studis, Beschäftigte, Unternehmen, Eltern, Senioren, also wirklich alle Personen, die neugierig sind und auch was lernen möchten. Wie kann man jetzt zu unseren tollen Angeboten finden? Wir haben eine Webseite im Internet, wo man alles finden kann, was wir im ganzen Land machen. Das ist www.dlc.sh. Dort kann man nach Themen filtern, aber auch nach Orten. Das heißt, wir können gezielt schauen, was es hier in Neumünster gibt. Oder was Sie auch machen können, ist regelmäßig hier im Freien Radio Neumünster sich die Veranstaltungstipps anzuhören. Denn hier gibt es nämlich gleich auch den ersten Veranstaltungstipp für nächste Woche von Frank. Und ich freue mich.
1: Ja, okay, danke Cora. Ich stelle jetzt hier die nächste Veranstaltung vor, die ist in einer Woche. Das kann mir nicht passieren. Oder doch? Ein Backup reicht doch. Ich werde eh nicht gehackt. Apple ist sicher. Was stimmt wirklich? Wir nehmen verbreitete Mythen rund um das Thema Cybersicherheit unter die Lupe und prüfen, was tatsächlich stimmt. Das Angebot richtet sich an Berufstätige, die digitale Werkzeuge im Arbeitsalltag nutzen und zu einer sichereren Unternehmenskultur beitragen möchten, sowie an Privatpersonen, die sich sicher im Netz bewegen möchten. Vorkenntnisse sind nicht erforderlich. Sicher im digitalen Alltag, Grundlagen der Cybersicherheit. Referent ist Professor Klaas-Ole Körz von der Hochschule für angewandte Wissenschaft in Kiel. Das Ganze am Donnerstag, den 3. September von 17 bis 19 Uhr im Login im Gründerzentrum Neumünster. Und bitte meldet euch dann an, kostenfreie Anmeldung unter dlc.sh/lernangebot/7576.
0: Sehr schön. Und jetzt machen wir mal weiter mit Musik.
1: Ja.
0: Und zwar von der Gruppe Kraftwerk.

0: Immer wieder schön. Dann
1: ja, ja, Daphne ist ja wirklich am Rumwippen. Also eigentlich auch schon ein Song, 45 Jahre alt oder so. Der Wahnsinn, ne? Ja.
0: Was du wieder weißt.
1: Ich weiß, ich war damals Teenager, fand es damals auch cool. Das war Anfang der 80er. Ich glaube, ich habe die Single sogar gehabt. Ja.
0: Super, als erstes gekauft oder deine erste Single oder wie?
1: Nee, meine erste. Ich habe auch Kraftwerk die Roboter als Single sogar gehabt. Ja.
0: Das spielen wir das nächste Mal dann.
1: Ja. Okay.
0: Wir machen mal weiter mit dem Sport. Ja, es steht wieder an, der 14. Kowski-Lauf. Da werden ja immer Teams und Firmen eingeladen, dran teilzunehmen. Auch in diesem Jahr geht das Ganze wieder für einen guten Zweck unter dem Motto Lauf und Helfen. Und der komplette Erlös geht zu 100% an die Freiheitsstil e.V. Weißt du, was das ist?
1: Freiheitsstil e.V.?
0: Ja.
1: Nee, Freistil ist ja kraulen, aber Freiheitsstil...
0: Ganz weit weg. Das ist tatsächlich ein Schutzhaus für psychosoziale Begleitung für junge Frauen bis 35. Quasi für Mütter und deren Kinder, die Opfer von einer Straftat geworden sind.
1: Ach so.
0: Und dafür wird gelaufen und das geht halt zu 100% in deren Stiftung. Mhm. Also ganz tolles Motto. Ja, und Teilnahme und Anmeldung gehen tatsächlich noch bis zum 14.09. unter www.stgk.de. Ja, und das Ganze findet statt am 18.09. Und zwar Laufstart ist um 17.15 Uhr und Siegerehrung nachher um 18.45 Uhr. Und man kann auch als Einzelstarter sich melden, aber eigentlich ist ja das Motto, man soll als Team an den Start gehen. Und Start und Ziel befindet sich dann auf dem Parkplatz vom Tierpark Neumünster. Ja, und die haben ganz klasse Auszeichnungen. Es gibt einen Pokal für die schnellsten Firmenteams oder Schulen, Einzelstarter oder Mixteams. Aber es wird auch bewertet und dafür gibt es halt Sonderpokale für das größte Team, das originellste Trikot oder Kostüm, der schnellste Chef oder die schnellste Chefin, die älteste Teilnehmerin, der älteste Teilnehmer. Und das Schöne ist, neben dem Lauf und dem Spaß gibt es tatsächlich noch ein Funktionsshirt, solange wie der Vorrat reicht.
1: Okay. Es gibt eine Veranstaltung Gedächtnistraining für KrebspatientInnen. Es werden bei den Workshops verschiedene Übungen aus dem Alltag und der Fantasie erfolgen. Jeder Workshop hat ein eigenes Thema, bei dem Übungen zu den Trainingszielen des ganzheitlichen Gedächtnistraining wie Denkflexibilität, Formulierung, Konzentration, Merkfähigkeit, Wahrnehmung und Wortfindung angeboten werden. Mit Hilfe von Bewegungs- und Entspannungsübungen wird der Workshop in lockerer Atmosphäre ohne Leistungsdruck durchgeführt. Gedächtnistraining soll Spaß machen und den Teilnehmenden Erfolgserlebnisse bringen. Der Workshop besteht aus 6 zusammenhängenden Terminen. Die Teilnahme ist kostenfrei. Eine Anmeldung über unsere Webseite, oha, das ist jetzt lang, www.krebsgesellschaft-sh.de/termin/neumünster-gedächtnistraining/, ja, wobei Neumünster mit UE und Gedächtnistraining mit AE geschrieben wird. Aber ihr könnt auch eine E-Mail an anmeldung@krebsgesellschaft-sh.de schreiben. Und die Anmeldung ist auch dann notwendig. Das Ganze findet statt am Samstag, den 29. August, erstmals von 14.30 Uhr bis 16 Uhr. Veranstaltungsort ist der AWO Stadtverband Neumünster, Hart 15a.
0: Ja, ich habe jetzt noch einen kleinen Nachtrag, auch zum Kowski-Lauf. Ich habe gerade mal nachgeschaut. Ihr habt noch 3-mal die Möglichkeit, an dem Training teilzunehmen. Und zwar bietet das ja seit 12 Jahren Johanna Schulz an, quasi als Vorbereitung für den Lauf. Und Johanna hält ja den Landesrekord über 1500 Meter und ist zweifache Sportlerin des Jahres in der Stadt Neumünster. Ja, das Training ist kostenlos und für jeden Leistungsstart geeignet. Wir haben in der Gruppe sowohl absolute Anfänger, einmal im Monat Läufer, als auch Hobbyathleten. Also es funktioniert alles. Es wird ein Intervalltraining gemacht und dann geht es nachher aufs Tempo. Ja, und jeder ist willkommen. der sich ja gerne anschließen möchte. Und wann findet das immer statt? Jeden Montag um 18 Uhr ab 27.07. Also die sind schon ein bisschen länger dabei. Aber wie gesagt, ihr habt noch dreimal die Möglichkeit und könnt mittrainieren. Ja, und es ist eigentlich an alle gerichtet. Jeder, der schneller werden möchte, und die Kosten trägt die Firma Kowski. Und wo startet das? Gegenüber vom Tierpark in der Gerdstraße 100.
1: Was steht an? Ein Wochenende voller Luftfahrt, Familienfreude und regionaler Verbundenheit. Wenn sich am 29. und 30. August 2026 die Tore des Flugplatzes Neumünster öffnen, erwartet die Besucherinnen und Besucher ein traditionsreiches Fest. An beiden Tagen, jeweils von 10 bis 18 Uhr, verwandelt sich der Flugplatz in eine lebendige Erlebniswelt. Das Flugplatzfest ist bewusst als Familienfest konzipiert. Der Eintritt kostet nur 1 Euro, Kinder bis 6 Jahren sowie das Parken sind kostenlos. Für Kinder bietet das Fest ein Programm, das in seiner Vielfalt an frühere Volksfeste erinnert und dennoch modern bleibt. Kinderbungee, Karussell, Quadfahren, Hüpfburg, Dosenwerfen, Verkauf von Kinderspielzeug zum Beispiel. Und es gibt eine kulinarische Vielfalt, von herzhaft bis süß. Auch gastronomisch zeigt sich das Fest von seiner besten Seite. Ob Schwenkgrill, vegetarische Speisen, süße Leckereien, Eisstände oder das beliebte Getränke- und Kuchenzelt des FSCN. Die Auswahl ist groß und lädt zum Verweilen ein. Luftfahrt zum Anfassen, Technik, Faszination und Mitflüge. Ein zentraler Bestandteil des Flugplatzfestes ist die Nähe zur Luftfahrt. Am großen Infostand rund um Luftsport und Hobbyfliegerei können Interessierte mit Piloten und Piloten ins Gespräch kommen, Flugzeuge aus nächster Nähe betrachten und sogar im Cockpit Platz nehmen. Besonders beliebt sind die Mitflüge, die jedes Jahr für unvergessliche Momente sorgen. Ob im Segelflugzeug, hoffen wir mal, dass die überhaupt abheben nach der ganzen Völlerei da bei den Futterständen. Oder falls ihr zu viel gegessen habt, vielleicht einen Hubschrauber, einen Tragschrauber oder ein Motorflugzeug nehmen. Die Gäste erleben die Welt aus einer Perspektive, die man sonst nur aus Filmen kennt. Ja, ein weiteres Highlight ist der Fallschirmsprung, Absprung, der regelmäßig für Staunen, Applaus und spektakuläre Bilder sorgt. Das Ganze dann am Sportclub Neumünster e.V. Baumschulenweg in Neumünster. Buntes Programm.
0: Ja, wir machen mal mit Musik weiter, bevor du dich hier weiter rauslehnst. Womit wollen wir weitermachen?
1: Ja, nimm mal Spacer.
0: Ja,
1: viel Spaß. Von Sheila und Be Devotion.

0: Hier ist das Freie Radio Neumünster mit Was ist denn hier los? Und ich mache weiter mit Kulturveranstaltungen. Jetzt gehen wir mal nach Preetz, da waren wir glaube ich noch nicht so richtig. Dort gibt es das Leiser Lärm Festival 2026 in der Klanggalerie Preetz. Ja, das ist etwas ganz Besonderes, weil da eben auch mit Klangkunst gearbeitet wird. Die Klanggalerie Preetz präsentiert in den Räumen des Kunstkreises Preetz das Leiser Lärm Festival 2026. Ein Festival für Ambient, Elektroakustik, Drohne, experimentell, Field Recordings, Improvisation, Industrial, Klangkunst, Musik konkret, Noise und vieles mehr. Wer verschiedenen Richtungen moderner Klangkunst hören und kennenlernen möchte, kann auf unserem Festival einen breit gefächerten Einblick bekommen. Jeder der drei Tage hat seinen eigenen Schwerpunkt und jedes Künstlerprojekt seinen eigenen Stil. So aus Zeitgründen kann ich das unmöglich das ganze Programm vorlesen. Ist also richtig was los und zwar vom 27. bis 29. August in Preetz. Im Kunstkreis Preetz, Garstraße 5. Eintritt frei.
1: Bitte ja, schön. Gut. Also, bitteschön, dankeschön. Ja, Karten für die rot-weiße Ballnacht. Und zwar der FC Torpedo 76 feiert 2026 sein 50-jähriges Bestehen und als Jubiläumsfeier am Samstag, den 3. Oktober ab 20 Uhr seine rot-weiße Ballnacht in der Stadthalle. Ja, auf diversen Floors soll es mit Live-Musik und Disco hoch hergehen. Die Legendenbar, Fußball, Darts, ein großer Outdoor-Bereich, Special Guests, Torpedo-Deko und vieles ist in der Stadthalle geplant. Also die Stadthalle soll sich quasi zu einer Partymeile verwandeln. Ja, ein Dresscode gibt es nicht, aber der FC Torpedo freut sich über alle, die in den Vereinsfarben rot erscheinen. Karten gibt es im Vorverkauf bei der Holzenhallenverwaltung, der Gaststätte zum Fürsthof, der Wittorfer Brauerei, der Buchhandlung Krauskopf, in der Stadthalle, Restaurant Johanna und Amalia und bei den Torpedo-Obleuten. Sichert euch schnell Karten, die Torpedo-Feiern sind immer sehr beliebt.
0: Okay. Jetzt ist was auf dem Großflecken los am Wochenende. Und zwar am Samstag, den 29. August von 6 bis 21.30 Uhr findet das White Dinner statt. Das ist eine Initiative des Service-Clubs Neumünster. Ein Stuhl für den guten Zweck. Ein Stuhl kostet dann 15 Euro. Reservierung unter www.weinvertikale.de. Ja, und was gibt's da? Da könnt ihr also was essen. Ihr müsst weiße Klamotten anziehen. Ihr könnt ja was essen, das könnt ihr euch auch mitbringen, aber es wird auch was angeboten und auf der Bühne ist dann ein buntes Rahmenprogramm. Die Damen waren ja hier und haben das vorgestellt, hat Thomas gemacht, die Sendung, war ja vor einigen Tagen schon öfter, also wir haben das auch wiederholt und so, da gab es dann auch Infos. Ja, jetzt findet es dann endlich statt am Samstag, den 29. August und ihr könnt euch noch Stühle reservieren. Das Geld wird, wie gesagt, gespendet.
1: Jo, machen wir Musik weiter?
0: Ja, ich glaube, ich habe noch einen dicken Stapel.
1: Na, dann machen wir weiter.
0: Ja, dann mache ich mal weiter. Kino im Savoy in Bordesholm. Kurzfassung, Cycling Cities. Oh, das ist heute um 19 Uhr, schafft ihr nicht mehr. Übergehe ich mal. Die Odyssee, Freitag, 28.08. 19.30 Uhr, Länge 172 Minuten ab 12 Jahren. Und dann gibt es am Samstag um 20.30 Uhr The Piano Tuner, auch ab 12 Jahren freigegeben. Und wann wird es endlich wieder so, wie es nie war? Der Film wird am Sonntag, den 30.08. um 16.30 Uhr gezeigt. Freigegeben ab 12 Jahren. Und Sommer auf Asphalt auch am Sonntag, dann aber um 20 Uhr auch ab 12 Uhr freigegeben. Also ziemlich harmlose Filme sozusagen. Ja. So.
1: Gut, dann mache ich mal weiter. Und zwar der PSV Neumünster bietet orientalischen Tanz und Bauchtanz an. Du hast Erfahrung im orientalischen Tanz und Bauchtanz und möchtest dein Wissen und die Bewegungen wieder auffrischen. Dann ist dieser Kurs genau das Richtige für dich. Auch Anfänger dieser rhythmischen Bewegungsart sind willkommen. Jedoch wird darauf hingewiesen, dass die Lerngeschwindigkeit an erfahrene Tänzer angepasst ist. Ja, jede Trainingseinheit besteht aus Aufwärmen, Erlernen der Grundbewegungen und Figuren des orientalischen Tanzes sowie Schrittkombinationen. Wir tanzen in verschiedenen Rhythmen und Geschwindigkeiten. Jeweils findet das statt in der Halle Wichernschule im Meisenweg 45, immer dienstags von 18 bis 19 Uhr. Und man hat halt auch die Möglichkeit, eine 10er-Karte zu buchen. Für Mitglieder sind das dann 10 Euro Zusatzbeitrag und für Nichtmitglieder 60 Euro. Ja, Infos und Anmeldungen unter der Rufnummer 68686 oder psvnms@t-online.de oder Marina Joost, das ist die Leiterin und Tanzlehrerin, die gibt auch Auskunft unter der 0176 637 7212.
0: Gut, eine machen wir noch über Musik, ne?
1: Jo.
0: 19. Das Volvo-Treffen, das Volvo-Stammtisch Schleswig-Holstein im Kulturlogschuppen Neumünster am Sonntag, den 30.08. Das Treffen findet am Sonntag, eben habe ich ja gerade gesagt, von 10 bis 16 Uhr auf dem Gelände des Kulturlogschuppens in Neumünster statt. Wir erwarten mehr als 250 Volvos aller Dekaden, darunter auch einige Gäste aus Dänemark und Schweden, sowie traditionell einige Saab. Der Kulturlogschuppen Neumünster liegt zentral in Schleswig-Holstein und bietet am Veranstaltungstag eben den vielen Volvos auch ein attraktives Ziel für Eisenbahnenthusiasten an. Ja, umsteigen vom Volvo auf Eisenbahn. Ne? Unser Motto: Schwedenstahl trifft faszinierende Eisenbahngeschichte. Das große Areal bietet somit viele lohnenswerte Blickpunkte, interessante Technik zum Entdecken für Klein und Groß sowie genügend Fläche für Benzingespräche. Aha, wie teuer das wieder ist oder so, ne? Für das leibliche Wohl ist selbstverständlich auch gesorgt. Auf der Webseite www.volvostammtisch-sh.de finden Sie umfangreiche Informationen zu den vergangenen Treffen. Die Veranstaltung ist auch für ganz normale Besucher, also Nicht-Volvo-Fahrer, geöffnet.
1: Wow.
0: Ich dürfte auch dahin.
1: Ja, sehr Glück.
0: Ja, und Eintritt 5 Euro für Erwachsene, für Kinder ist umsonst. Ja, Volvo-Fahrer, also mein Bruder hatte auch mal einen Volvo, habe ich mir mal ausgeliehen, die grüßen sich immer gegenseitig. Aber ich habe mal einen Käfer gehabt, da war es auch so.
1: Bei der Vespa ist es auch so.
0: Ja, das ist, ich glaube, Volvo, das ist eigentlich, habe ich mal gelesen, eigentlich das Auto für Leute, die gar nicht gerne Autos mögen. Also die waren auch mal so ein bisschen klobig und so. Aber mittlerweile ist es ja eine chinesische Firma, muss man sagen, ne?
1: Ja. Aber wir gehen nochmal auf den schwedischen Ursprung zurück und dann passt auch unsere Musik.
0: Ja, das stimmt. Sehr gut ausgewählt.
1: Waterloo von ABBA.

0: Ja, Daphne swingt ja wieder ordentlich mit und hast auf mich gezeigt. Hieß das, dass ich anfangen soll oder war das nur, weil du so rumgerufen
1: hast? Nein, man muss es einfach mal sagen. Du hast die Meldung rausgesucht und ich habe die Musik rausgesucht.
0: Ja, das passte wie die Faust aufs Auge.
1: Ja, und wir hatten uns nicht abgesprochen.
0: Ja, es gibt manchmal Zufälle.
1: Das sollte so sein.
0: Jetzt habe ich die nächste Meldung hier. Für etwas modernere Menschen als Volvo-Fahrer, Entschuldigung, das E-Bike-Fahrsicherheitstraining, Entschuldigung. Der ADFC Neumünster führt E-Bike-Fahrsicherheitskurse durch, die dazu beitragen, die Fähigkeiten und Fertigkeiten von Rad- und Pedelec-Fahrern und Fahrerinnen weiterzuentwickeln. Die erfolgreiche Ausbildung soll dazu beitragen, die eigene Sicherheit zu verbessern und dadurch Unfälle zu vermeiden. Da geht es dann um diverse Sachen, auch wie man gut bremst und in Kurven fährt, sicher abbiegen und, will ich jetzt gar nicht alles aufzählen. Aber das eigene Fahrrad und ein Helm sind mitzubringen. Die Kosten betragen 30 Euro, für ADFC-Mitglieder nur 15 Euro, die vor Ort in bar zu leisten sind. Bitte anmelden unter E-Mail an radfahrschule-neumünster@adfc-sh.de oder telefonisch bei Mario Grittner 0176-977-14670 beziehungsweise Thomas Behrendt 0162-943-0010 am Montag, den 31. August von 14 bis 17 Uhr in der Jugendverkehrsschule Neumünster, Färberstraße 52.
1: Ja, schön. Ich mache mal weiter und zwar das Power-Fit-Yoga-Training. Das bietet auch PSV Neumünster an. Und das Ganze besteht aus einer fließenden Abfolge von Positionen, wobei das Hauptaugenmerk auf der Synchronisation von Bewegung und Atmung liegt. Ja, diese Yoga-Form fordert Konzentration, Kraft und Ausdauer und ist, was den schweißtreibenden Faktor angeht, nicht mit dem klassischen Yoga zu vergleichen. Nicht umsonst heißt es Power-Yoga. Beinahe alle Muskelgruppen werden dabei trainiert und der Kreislauf gleichzeitig richtig in Schwung gebracht. Ein regelmäßiges, mit Meditations- und Entspannungsübungen abgerundetes Training sorgt für einen schönen und starken Körper, für einen beweglichen und klaren Geist. Wie viele Stunden muss ich denn da machen? Ja,
0: sie Zeit
1: haben. Ja, total. Mhm. Ja, sie fühlen sich einfach leicht und fit. Power Yoga sorgt für mehr Vitalität, beugt effektiv den sogenannten Volkskrankheiten vor und schenkt ihnen mehr Beweglichkeit, eine bessere Haltung. Ja, jeder, egal ob flexibel oder ungelenkig, profitiert von diesem intensiven Training. Lockere Kleidung und gute Laune sind mitzubringen. Ja, und das Ganze findet statt in der Hans-Böckler-Schule im Elchweg 1 bis 3 und jeweils dienstags von 18.15 Uhr bis 19.30 Uhr. Und Bianca Mehrens gibt gerne Auskunft unter der Rufnummer 04321-269-0579.
0: Information, Schnack und Bratwurst zur Mittagszeit in Gardeland. Das Seniorenbüro der Stadt Neumünster lädt am 1. September 2026 um 12 Uhr zu einer Informationsveranstaltung ins Begegnungszentrum Gardeland ein. Im Mittelpunkt stehen dabei zwei Serviceangebote des Seniorenbüros, die Digitallotsen und die Handy-, Smartphone- und Tablet-Sprechstunde. Vorgestellt werden diese Angebote von einer engagierten Ehrenamtlichen, die ihre Erfahrung und Einblicke aus erster Hand weitergibt. Bei einer Bratwurst bleibt anschließend Zeit für Fragen, Gespräche und neue Kontakte. Alle Interessierte sind herzlich eingeladen, einfach vorbeizukommen und den Stadtteil von einer neuen Seite kennenzulernen. Bei Bedarf begleitet der Seniorenbegleitservice zu dieser Veranstaltung. Weitere Informationen bekommen Sie unter der Telefonnummer 942-3486 oder andrea.engel@neumünster.de. So, bist du fertig mit Sport?
1: Ja, ich hätte jetzt noch eine Nachricht. Morgen ist ja in Holtenau ein Lauf, aber das ist jetzt nicht mehr so wichtig.
0: Ja, also Daphne, keine Sorge, ich habe dir wieder was mitgebracht, die ADFC-Radtouren.
1: Na, dann machen wir weiter.
0: Ja, ich mache erstmal weiter. Großer Bücherflohmarkt in den Räumen der Bücherei. Immer während der Öffnungszeiten siehe gb-bordesholm.lmscloud.net. Könnt ihr nachsehen, es ist kostenlos. Nächster Termin Donnerstag, 3. September bis Dienstag, 8. September. Ach so, von 10 bis 19 Uhr, Gemeindebücherei Bordesholm, Holstenstraße 28. Ja, und damit bin ich wieder zuerst fertig. Aber ich habe dich ja wieder reingelegt, indem ich dir da auch noch was mitgebracht habe.
1: Genau, ich fange gleich mal an, und zwar die Tour nach Trappenkamp. Wir fahren über Wankendorf und Bonhövet nach Trappenkamp zum Eisessen. Ist da nicht eine Baustelle? Na gut, radeln wir drumherum.
0: Ja, mit dem Rad kommst du aber irgendwie.
1: Super. Dann geht es zurück über Großkummerfeld und Gardeland nach Brachenfeld. Ja, die Strecke sind 60 Kilometer, Durchschnittsgeschwindigkeit 15 bis 17 km/h. Start ist um 10 Uhr an der Gemeinschaftsschule Brachenfeld, Plönerstraße 121. Ja, und die Leitung hat Uwe Nissen, Telefon 0151 701 89541.
0: Wir bleiben bei den Radtouren vom ADFC. Rendsburg, Schwebefähre und längste Bank mit flotter Pedale nach Rendsburg und an den Nord-Ostsee-Kanal. Schiffe gucken. Die Schwebefähre, Eisenbahnhochbrücke und die lange Bank sind immer wieder ein Highlight. Vielleicht fährt auch noch ein Traumschiff an uns vorbei. Die Verpflegung ist in der Packtasche mitzunehmen. Strecke 90 Kilometer, Durchschnittsgeschwindigkeit 20 km/h, also eben flott. Start ist 10.30 Uhr am Gemeinschaftshaus Kettering, Domarkstraße 64. Die Leitung hat Michael Neumann, Telefon 04393 1541. Am Sonntag, den 30. August, ab 10.30 Uhr, Gemeinschaftshaus Kettering. Ja, was machen wir? Einen Song können wir, glaube ich, noch hören, den du da ausgewählt hast, oder?
1: Das ist deiner.
0: Ja?
1: Nee, das bin ja tatsächlich ich.
0: Ja.
1: Girl Just Wanna Have Fun, ja. Ich starte mal, ne?
0: Ja, mach, leg los.

0: Okay, ja, es geht weiter mit Flotte Pedale. Und zwar müssen jetzt auch hier flotte Moderatorinnen ran. Wir haben gar nicht mehr viel Zeit. Die Flotte Pedale ist seit Jahren eine beliebte Gelegenheit, sich auch sportlich zu betätigen. Es handelt sich nicht um Rennradtouren, aber es steht der Spaß am zügigen Fahren im Vordergrund. Deshalb ist auch eine entsprechende Kondition Voraussetzung zur Teilnahme. Die TeilnehmerInnen sollten auf den Strecken, die ca. 40 bis 50 Kilometer lang sind, ein Durchschnittstempo von mindestens 20 km/h halten können. Ja, Start ist 18 Uhr am 1. September an der Pestalozzi-Schule in Tungendorf am Kamp 5. Leitung hat Heike Dörner, Telefon 04321 29094. Auch wieder eine Veranstaltung des ADFC Neumünster.
1: Ja, und ich starte gleich ein bisschen schneller und einen Tag früher. Und zwar für Montag, den 31. August um 10 Uhr. Da geht die Rennradfahrt los. Ja, Durchschnittsgeschwindigkeit ist 24 km/h und die Strecke immer so 60 bis 90 Kilometer. Ja, der nächste Start ist am Montag. Und Infos dazu gibt es über Kurt Feldmann-Jäger unter der Rufnummer 0179 2214 in der Gartenstadt Stoversegen 3 um 10 Uhr und den Helm nicht vergessen.
0: Ja, und jetzt kommt das Feierabendradeln und wir beide haben auch bald Feierabend, Daphne.
1: Genau.
0: Seit 36 Jahren ist das Feierabendradeln am Mittwoch das Neumünsteraner ADFC unser beliebtestes Angebot für Radfahrbegeisterte. Diese Touren sollen gezielt berufstätige Hausfrauen und Hausmänner und alle gleich welchen Alters ansprechen. Die rund 25 Kilometer langen Fahrten dauern circa 2 Stunden. Bei einer Durchschnittsgeschwindigkeit von 15 bis 17 km/h ist auch immer eine Rast vorgesehen. Das startet jetzt, also Startpunkte ändern sich ja, aber die nächste Tour ist dann am Mittwoch, den 2. September und Start ist in der Gartenstadt, nämlich um 18 Uhr am Gemeinschaftshaus Kettering, Domoxstraße 64. Leitung hat Kurt Feldmann-Jäger, ich lese seine Telefon nochmal durch. So viel Zeit haben wir ja noch, ja. Und zwar Kurt Feldmann-Jäger 01799792214. Jo, Daphne.
1: Das war's.
0: Das war wieder, was ist denn hier los?
1: Genau, nächste Woche sind Astrid und Thomas vor Ort.
0: Und wir wünschen euch viel Spaß bei der Veranstaltung. Es ist schönes Spätsommerwetter, schwingt euch aufs Rad, ihr habt eine Riesenauswahl, aber auch für alle anderen ist was dabei. Ciao.
1: Tschüss.

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3: Hallo und willkommen zum Onda Info 646. Wir haben eine ganze Reihe Nachrichten für euch. Zum Erdbeben in Venezuela, den weiterhin umkämpften Präsidentschaftswahlen in Kolumbien und den ebenfalls umkämpften Präsidentschaftswahlen in Peru. Auch Brasilien wählt im Oktober einen neuen Präsidenten. Der rechte Ex-Präsident Bolsonaro verbüßt eine Haftstrafe und darf nicht wieder antreten, was nicht nur den Regenwald freuen wird. Außerdem mal eine gute Nachricht aus Kuba, denn dort wurde letzte Woche der erste Energiespeicher in Betrieb genommen. Und wir starten mit dem zweiten Podcast unserer neuen Serie Die Gewalt überleben, ein Podcast über die internationale Notlage in Mexiko. Heute zu internationalen MenschenrechtsbeobachterInnen, die seit nun schon 30 Jahren in Südmexiko präsent sind. Viel Spaß beim Hören wünscht wie immer das Onda Info-Team.
4: Venezuela. Am 24. Juni verwüsteten zwei Erdbeben die Region La Guajira im Norden Venezuelas. Bislang wurden über 3.300 Tote geborgen, zehntausende Menschen werden noch vermisst. Zu den Opfern gehören auch 146 Männer, Frauen und Kinder, die aus den USA abgeschoben wurden und nur wenige Stunden vor dem Erdbeben in Venezuela landeten. Sie wurden von den venezolanischen Behörden in einem Hotel in La Guajira untergebracht. Das Hotel stürzte bei dem Erdbeben ein. Einige der Abgeschobenen konnten sich retten, die meisten werden jedoch noch vermisst. Peru. Nach einer wochenlangen Stimmenauszählung hat Keiko Fujimori, die Tochter des Ex-Diktators Alberto Fujimori, 50,135% der Stimmen erzielt. Die rechtsgerichtete Kandidatin wurde somit zur vorläufigen Präsidentin Perus erklärt. Ihr Vorsprung fiel mit über 49.000 Stimmen sehr knapp aus und ist vor allem auf die Stimmen aus dem Ausland zurückzuführen. Der unterlegene, eher linke Kandidat Roberto Sanchez erklärte, es gebe aufgrund angeblicher Unregelmäßigkeiten im Wahlverlauf den Verdacht auf möglichen Wahlbetrug. Er will nun mit verschiedenen sozialen Basisorganisationen zusammenarbeiten, um eine große demokratische Verteidigungsfront zu bilden. Seit der ersten Runde der Präsidentschaftswahl wird der peruanische Kongress von einer rechtsextremen Koalition beherrscht. Diese hat nun ein Gesetz verabschiedet, das die militärisch-polizeilichen Befugnisse stärkt. Mehr als zuvor sollen Militär- und Polizeigerichte für die Untersuchung und Verurteilung mutmaßlicher Menschenrechtsverletzungen zuständig sein. Der UN-Hochkommissar für Menschenrechte, Volker Türk, hatte den peruanischen Staat zuvor aufgefordert, das Gesetz nicht zu verabschieden. Türk warnte, dass solche Vorschriften die Straflosigkeit begünstigen und erinnerte daran, dass Menschenrechtsverletzungen vor den ordentlichen Gerichten untersucht werden müssen. Am 21. Juni fand in Kolumbien die Stichwahl um die Präsidentschaft zwischen dem progressiven Iván Cepeda vom Pacto Histórico und dem extrem rechten Anwalt Abelardo de la Espriella statt. Wie schon kurz zuvor in Peru konnte sich Rechtsaußenkandidat de la Espriella in der Stichwahl äußerst knapp gegen Cepeda durchsetzen. Dieses Ergebnis bedeutet das Ende der ersten Linksregierung in Kolumbien und eine

0: Betroffen sind vor allem Gemeinden und Kleinbauernfamilien, die im Rahmen der Agrarreform Land erhalten haben. So haben bewaffnete illegale Gruppen Bauernfamilien eingeschüchtert und bedroht, die in den Regionen Magdalena Medio, Meta und Córdoba Land erhalten haben. Der Direktor der Nationalen Landagentur, Felipe Arman, erklärte: Wir werden nicht zulassen, dass Terror, Drohungen und Zwangsvertreibungen erneut zu den Mitteln werden, mit denen mafiöse Strukturen den Landbesitz in Kolumbien konzentrieren. Auch in Brasilien stehen Präsidentschaftswahlen an, und zwar im Oktober. Und der mittlerweile 80-jährige Präsident Lula da Silva hat in Umfragen die Nase vor seinem Konkurrenten Flavio Bolsonaro. Der rechte Ex-Präsident Jair Bolsonaro verbüßt eine Haftstrafe und darf nicht wieder antreten. Stattdessen hat er seinen Sohn Flavio als Nachfolger nominiert. Allerdings ist da auch noch Bolsonaros Ehefrau Michelle. Sie ist zu einer rechten Influencerin mutiert und versucht, insbesondere rechte evangelikale Frauen zu mobilisieren. Momentan gibt es allerdings zwischen ihr und Flavio Bolsonaro Streit, der den Wahlkampf des Bolsonaro-Clans schwächen könnte.
1: Neben Sanktionsdruck und daraus resultierender Energiekrise gibt es auch positive Nachrichten aus Kuba. Wie Kuba heute berichtet, hat Kuba am Mittwoch seinen ersten Batteriespeicher in Betrieb genommen. Die Anlage mit einer Leistung von 50 Megawatt basiert auf Lithium-Ionen-Technologie und wurde in Havanna im Stadtteil Cotoro errichtet. Bereits in den vergangenen Tagen habe das System seine Wirksamkeit bei kritischen Ereignissen unter Beweis gestellt, so Ingenieur Uloa Rodriguez. Als das Wärmekraftwerk ausfiel und Übertragungsleitungen beschädigt wurden, habe der Speicher schnell reagiert und Energie ins Netz eingespeist bzw. aufgenommen, um die Netzfrequenz stabil zu halten und einen Ausfall des Stromnetzes zu verhindern. Diese Woche hatten wir mehrere Störungen und das System war in der Lage, je nach Bedarf Energie bereitzustellen oder aufzunehmen. Es gab weder automatische Frequenzabschaltungen noch Systemzusammenbrüche, erklärte der Spezialist. Das Stromdefizit erreichte infolge des Kraftwerkausfalles in den vergangenen Tagen Rekordwerte von über 2000 Megawatt, bei denen eigentlich mit einem Zusammenbruch zu rechnen gewesen wäre. Darüber hinaus ermögliche der Speicher, dass Solarparks künftig mit voller Kapazität betrieben werden können, da überschüssige Energie tagsüber gespeichert und nachts ins Netz eingespeist wird. Das Projekt in Cotoro ist das erste von insgesamt 4 geplanten Batteriespeichersystemen auf der Insel. Die weiteren Anlagen mit ebenfalls 50 Megawatt sollen in einem anderen Teil Havannas in Quito sowie in Bayamo in der Provinz Granma errichtet werden, sodass insgesamt 200 Megawatt Batteriespeicher entstehen. Der Aufbau der Batterieinfrastruktur ist Teil der kubanischen Strategie zum beschleunigten Ausbau erneuerbarer Energien vor dem Hintergrund einer anhaltenden Energiekrise. Seit Beginn des Programms im März 2025 wurde mit Hilfe chinesischer Fachleute und Finanzierung 54 Solarparks mit einer Leistung von über 1000 Megawatt installiert. Der letzte ging im Juni in der Provinz Pina del Rio in Betrieb. Bis 2028 sollen insgesamt 90 Parks mit einer Leistung von knapp 2000 Megawatt entstehen. Den vollständigen Artikel findet ihr auf kubaheute.de. Seit dem Aufstand der Zapatisten kommen internationale Freiwillige als MenschenrechtsbeobachterInnen nach Mexiko. Im Februar 1995 wurden im Menschenrechtszentrum Fray Bartolomé de las Casas die BRICOS gegründet, die Brigada Civiles de Observación, sogenannte zivile Beobachtungsbrigaden. Bis heute sind die Brigadisten in Südmexiko präsent. Ein Beleg dafür, dass sich die Lage in den letzten 30 Jahren nicht verbessert, sondern verschlechtert hat.
2: An dieser Stelle wollen wir eine Triggerwarnung aussprechen, da dieser Podcast explizit Schilderungen von Gewalt beinhaltet.
0: Können Sie sich vorstellen, dass Sie eines Tages Ihr ganzes Leben in einen Koffer packen und von zu Hause flüchten müssen, um Ihr Leben zu sichern?
3: Yo soy Regina, pues soy del estado de Colima.
4: Mein Name ist Regina. Ich komme aus dem Bundesstaat Colima.

0: aus der Stadt Tecomán. Ich habe Mexiko nicht verlassen, weil ich das wollte. Die Umstände haben mich zur Flucht gezwungen. Ich musste fliehen, um am Leben zu bleiben.
1: 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Die Gewalt überleben. Internationale Notlage in Mexiko. Menschenrechtsaktivistinnen.
2: Regina Zoe Magallón ist eine Transfrau. Wie viele Menschen in Mexiko haben ihre persönlichen Umstände sie zur Aktivistin und Menschenrechtsverteidigerin gemacht. 2015 begann sie, sich für ihre Rechte der Trans-Community einzusetzen.
0: Ich habe dafür gekämpft, dass wir Transfrauen in Tecomán mehr Sichtbarkeit bekommen und nicht mehr stigmatisiert werden. Ich wollte der Vorstellung etwas entgegensetzen, dass wir nur Friseurinnen oder Sexarbeiterinnen sein können und sonst nichts. Ich selbst bin Anwältin. Es gibt andere Transfrauen, die Krankenschwestern oder Ärztinnen sind.
2: Stolz betont Regina, dass sie die erste Transfrau ist, deren Identitätswechsel in ihrem Heimatbundesstaat Colima als solcher anerkannt wurde. Doch wenig später führte sie das Leben in eine andere Richtung. Im Jahr 2017 verschwanden ein Schwager und kurz darauf ein Onkel von ihr. Regina wurde zur Suchenden, zur Buscadora. Von einem Tag auf den anderen fand sich Regina inmitten von Frauen wieder, die nach ihren verschwundenen Angehörigen suchten.
0: Auf Facebook bin ich auf die Seite eines Vereins von Angehörigen für Vermisste gestoßen. Ich habe der Gruppe geschrieben und gefragt, ob sie mir helfen könnten. Als sie gesehen haben, wie engagiert ich war, fragten sie, ob ich mich nicht um die Gegend rund um meinen Wohnort Tecomán kümmern könnte. Ich habe sofort Ja gesagt. Danach meldeten sich immer mehr Mütter von Vermissten bei mir und baten um meine Hilfe. Am Anfang habe ich versucht, das Ganze möglichst diskret zu halten. Ich wollte nicht, dass jemand etwas von meinem Engagement mitbekommt. Aber leider kannten mich ziemlich viele Leute.
2: Und dann kam die Einladung, die ihre Tage bis zu ihrer Abreise aus Mexiko bestimmen sollte. Sie sollte die Gruppe auf der Suche nach Leichen begleiten.
0: Willst du mitkommen, haben sie mich gefragt. Und da habe ich erst richtig verstanden, wie lang und hart der Weg für Angehörige von Verschwundenen ist. Auf riesige Grundstücke gehen, mit dem Risiko, getötet zu werden, selbst wenn man zusammen mit der Polizei unterwegs ist. Lange Eisenstangen nehmen, sie alle paar Meter in den Boden rammen, wieder herausziehen, um daran zu riechen. Und wenn es richtig schlimm gerochen hat, dann wusste man, dass dort Leichen liegen.
2: Viele der Menschenrechtsverteidigerinnen, mit denen wir für diesen Podcast gesprochen haben, sind sich einig. Es ist fast unmöglich, diese Arbeit bleiben zu lassen, sobald man einmal damit begonnen hat, Gruppen und Einzelpersonen zu begleiten, die Opfer von Menschenrechtsverletzungen geworden sind. Die Notlage ist so groß, dass kein Platz für das bleibt, was der gesunde Menschenverstand raten würde, Abstand zu gewinnen. Und Regina bildet da keine Ausnahme. Eins führte zum anderen, bis sie schließlich zu einer Art öffentlicher Stimme wurde. JournalistInnen suchten sie auf, um mit ihr zu sprechen.
0: Irgendwann wurde ich gefragt, ob ich daran interessiert sei, bei der Kommunalwahl zu kandidieren. Mit Scherz sagte ich, ja, das wäre eine gute Idee, wenn ich als erste Transfrau die erste Transbürgermeisterin würde. Und dann folgten Interviews mit Radiosendern und Zeitungen. Ich fing an, gute Vorschläge zu entwickeln. Die Gemeinde hatte schwere Zeiten hinter sich, mit vielen schlechten Bürgermeistern, die nur das Geld gestohlen haben, anstatt zu helfen. Und plötzlich lag ich in Umfragen auf dem zweiten Platz und wurde als aussichtsreiche Kandidatin gehandelt. Es kamen Angebote von Parteien, die mich als sehr stark einschätzten. Sie boten mir Posten als Staatssekretärin oder andere Ämter an. Einfach nur, damit ich selbst nicht weiter Wahlkampf betreibe.
2: Ja. Es verschärften sich die Drohungen, die in Rechinas Leben ohnehin schon omnipräsent waren. Schon seitdem sie beschlossen hatte, ihre Geschlechtsangleichung öffentlich zu machen, war sie Schikanen und Belästigungen ausgesetzt. Doch ihr Engagement als Suchende und der Beginn ihrer politischen Arbeit verschärften die von Hass geprägte Stimmung noch weiter. Bis zu dem Tag, an dem sie beinahe ermordet wurde. Am 3. September 2020 gelang es einer Gruppe von Menschen, Rechina aus ihrem Haus zu locken. Sie behaupteten, sie hätten Säcke mit Trockenfutter zu verschenken. Dabei muss erwähnt werden, dass Rechina damals auch ein Tierheim für Straßenhunde unterhielt. So brachten die Personen sie dazu, in ein Auto zu steigen. Auch ein Bekannter war mit dabei.
0: Ich habe ihnen vertraut, weil ich einen von den Männern ja kannte. Obwohl ich wusste, dass er in ziemlich dubiose Geschäfte verwickelt war, hatten wir viel Zeit miteinander verbracht. Er war sogar mit meiner Freundin befreundet.
2: Allerdings führte die Gruppe Rechina nicht zu den angeblichen Futtersäcken, sondern an einen Ort außerhalb der Stadt, von dem bekannt war, dass dort Leichen entsorgt wurden. Dort, am Ufer des Rio El Coyote, begann ein Albtraum.
0: Sie zogen eine Machete und fingen an, mich zu bedrohen. Sie stießen mich in den Fluss und versetzten mir dann den ersten Schlag. Insgesamt 7 Mal schlugen sie mir mit der Machete auf den Kopf. Ich versuchte zu fliehen, mein Leben zu retten, blieb aber zwischen den Steinen stecken. In diesem Moment packte mich mein Angreifer am Hals, begann mich zu würgen und versetzte mir einen Machetenhieb mitten ins Gesicht.
2: Dieser Schlag brach Rechinas rechtes Jochbein und verursachte eine Wunde, die sich bis zum Augenrand zog. Weitere Machetenhiebe trafen ihren Kopf, ihre Hände, Arme und Beine.
0: Insgesamt waren 2 Frauen und 3 Männer an der Tat beteiligt. Während ich auf mich einschlug, riefen die beiden anderen Männer: "Töte ihn! Töte ihn!" und warfen Steine auf mich. Die Frauen machten sich über mich lustig. Sie lachten und riefen immer wieder: "Töte ihn!" Sie haben die ganze Zeit "er" zu mir gesagt und nicht "sie".
2: Nach 3 direkten Schlägen auf Rechinas Nase wurde sie schließlich ohnmächtig. Die Angreifer dachten, sie sei tot und flüchteten vom Tatort.

Mexiko hat sich zu einem der gefährlichsten Länder für Journalistinnen sowie MenschenrechtsverteidigerInnen entwickelt. Nach Angaben des Büros des Hohen Kommissars der Vereinten Nationen für Menschenrechte in Mexiko wurden zwischen Januar 2019 und November 2023 mindestens 93 MenschenrechtsverteidigerInnen ermordet, 8 weitere gelten als verschwunden. Die Organisation Artículo 19 hat darauf hingewiesen, dass die Lage in den Bundesstaaten Oaxaca, Jalisco, Michoacán, Chiapas, Estado de México, Colima, Veracruz, Guerrero und Sonora besonders alarmierend ist. Diese fortschreitende Verschlechterung ist internationalen zivilgesellschaftlichen Organisationen nicht entgangen. Sie haben sich in den letzten Jahren darauf konzentriert, das Problem sichtbar zu machen und fordern den mexikanischen Staat zum Handeln auf. Zudem kooperieren sie mit Regierungen und internationalen Organisationen, um Schutzprogramme zu stärken.

0: Nicht nur ihre Angreifer glaubten, Rehina würde sterben. Auch sie selbst befürchtete das. Als sie wieder zu sich kam, lag sie allein im Flussbett, dort, wo sie zusammengeschlagen worden war. Das Adrenalin nach dem Erwachen gab ihr die Kraft aufzustehen und sich in Sicherheit zu bringen. Sie hatte Angst, dass die Männer zurückkommen würden, um sie zu töten.
1: Ich habe all meine Kraft zusammengenommen und irgendwie versucht, weiterzugehen. Dann habe ich gemerkt, dass mein rechtes Knie halb aufgerissen war.
0: Als sie weiterging und nach der Straße suchte, um Hilfe zu holen, wurde sich Rehina ihrer Verletzungen erst richtig bewusst. Der Ringfinger und der Mittelfinger ihrer rechten Hand waren fast abgetrennt. Nur ein Stück Fleisch hielt sie noch zusammen. Ihre Nase war praktisch in drei Teile gebrochen und die Blutung hinderte sie daran, richtig zu atmen. Ihr ganzer Körper war von Wunden übersät. Wegen der Verletzung am Knie konnte sie nicht mehr weitergehen und brach am Straßenrand zusammen. Schließlich wurde sie von einer Gruppe PolizistInnen gefunden, unter ihnen auch eine ehemalige Schulfreundin. Die BeamtInnen brachten sie ins Krankenhaus. Für Rehina folgten eine schmerzhafte körperliche Genesung und die mühsame Verarbeitung des Erlebten. Sie hatte Angst, erneut aufgespürt zu werden und wagte es deshalb nicht, nach Hause zurückzukehren. Sie erstattete Anzeige gegen den Haupttäter, dessen Vor- und Nachnamen sie kannte. Da es sich jedoch um einen einflussreichen Mann im Bundesstaat Colima handelte, waren die Justizbeamten ihr gegenüber feindlich eingestellt. Angesichts der anhaltenden Gefahr und des hohen Risikos, in dem sie sich befand, verließ Rehina schließlich Colima. Unterstützt wurde sie dabei von Consorcio Oaxaca, einer feministischen mexikanischen Nichtregierungsorganisation.
1: In den frühen Morgenstunden des 30. Oktober bin ich aus meinem Bundesstaat geflohen. Ich musste mein ganzes Leben, 31 Jahre, in einen 24-Kilo-Koffer packen. Mehr konnte ich nicht mitnehmen und mir war klar, dass ich nie wieder zurückkommen sollte.
0: Eines der Vorzeigeprojekte der Schutzprogramme für Aktivistinnen wie Rehina ist die Mesoamerikanische Initiative für Menschenrechtsverteidigerinnen. Die 2010 ins Leben gerufene Initiative stützt sich auf den sogenannten ganzheitlichen feministischen Schutz. Dabei handelt es sich um ein Konzept, das weit über die bloße Aufnahme oder Umsiedlung einer gefährdeten Person hinausgeht, da es deren besondere individuelle Bedürfnisse berücksichtigt. Denn vor allem in den letzten Jahren ist das Gesicht der Menschenrechtsverteidigung in Mexiko überwiegend weiblich.
2: Die organisierte Suche nach vermissten Personen ist eine eindeutig von Frauen geprägte Bewegung. Im Kampf um Land und Territorium spielen sie eine äußerst wichtige Rolle. Im Wesentlichen führen sie die Kämpfe an. Die Tatsache, dass einige von ihnen oder ihre Angehörigen Opfer schrecklicher Verbrechen geworden sind, hat sie erst zu Menschenrechtsverteidigerinnen gemacht und dazu gebracht, diese äußerst wichtige Arbeit zu leisten. Und zwar nicht nur für sich selbst und andere Angehörige von Opfern, sondern für die gesamte Gesellschaft. Ich glaube, Mexiko ist eines der deutlichsten Beispiele dafür.
0: Sagt Maria Martin, Koordinatorin für Advocacy bei der Mesoamerikanischen Initiative für Menschenrechtsverteidigerinnen. Und sie erklärt, warum der Schutz ganzheitlich und feministisch sein muss.
2: Frauen, die sich für ihre Rechte einsetzen, sind mit unterschiedlichen Formen von Gewalt konfrontiert. Dabei geht es nicht nur um sexualisierte Gewalt, an die alle zuerst denken. Im Fall von Menschenrechtsverteidigerinnen beeinflussen zudem weibliche Stereotype die Art und Weise, wie sie diskreditiert, delegitimiert und stigmatisiert werden.
0: Ausgehend von diesen Prämissen bedeutet ein umfassender Schutz für Frauenrechtsaktivistinnen laut der Mesoamerikanischen Initiative, die Frauen selbst in den Mittelpunkt zu stellen und ihre Bedürfnisse zum Ausgangspunkt zu nehmen. Viele Schutzprogramme sehen vor, dass das Opfer sein Umfeld für eine gewisse Zeit verlässt, um sich erholen zu können. Dies ist jedoch ein komplizierter Prozess, der für die Betroffenen mit einer hohen emotionalen Belastung verbunden ist. Maria Martin von der Mesoamerikanischen Initiative setzt auf einen Ansatz, der Begleitung und Schutz bietet, ohne dass eine Entwurzelung erforderlich ist.
2: Oft wird unter Schutz verstanden, die Menschenrechtsverteidigerin aus dem risikobehafteten Umfeld herauszuholen. Für uns ist eine solche Maßnahme das letzte Mittel. Es geht erstmal vielmehr darum, die Schutzkapazitäten in ihrem Umfeld zu stärken. Und zwar gemeinsam. Nur in wirklich außergewöhnlichen Situationen sollten wir dabei mitwirken, Menschenrechtsverteidigerinnen beim Verlassen ihrer Region zu helfen. Denn das sind sehr harte Prozesse. Die Menschen werden entwurzelt. Das Letzte, was wir wollen, ist, sie erneut zu Opfern zu machen oder sie mit schmerzhaften Situationen zu konfrontieren.
0: Der Fall von Rechina Zoe Magallon war jedoch ein solcher Extremfall. Trotz ihrer Stärke und ihres Engagements war die Rückkehr in ihre Gemeinde viel zu gefährlich. Nach einem fast dreimonatigen Aufenthalt in einem Schutzhaus in Mexiko-Stadt stand Rechina vor einer schwierigen Entscheidung, nach Tecomán zurückzukehren oder noch weiter wegzugehen.
1: Sie haben mir dann verschiedene Optionen angeboten. Eine war, Überwachungskameras in meinem Haus zu installieren. Aber ich konnte nicht mehr am selben Ort wie früher wohnen. Das Risiko, dass sie mich umbringen, war einfach zu hoch. Ich hätte also in ein anderes Haus umziehen müssen. Die andere Option war, das Land zu verlassen. Und dafür habe ich mich entschieden. Es war im Grunde die einzige Möglichkeit.
0: Consorcio Oaxaca nahm Kontakt zu einer Organisation in Europa auf, um Rechina als Kandidatin für ein Schutz- und Aufnahmeprogramm vorzuschlagen. Der Antrag war erfolgreich und Rechina überquerte im Januar 2021 den Atlantik, ohne jemals wieder nach Tecomán zurückkehren zu können. Welche Organisation und welches Land haben Sie aufgenommen? Sie möchte, dass das anonym bleibt, denn trotz der räumlichen und zeitlichen Distanz hat sie immer noch Angst. In der Stadt, die sie aufgenommen hat, kümmerte sich Rechina um ihre körperliche und seelische Heilung. Als das Programm im September 2021 endete, musste sie erneut eine wichtige Entscheidung treffen.
1: Nachdem die Zeit um war, haben sie mich gefragt, was ich jetzt mit meinem Leben machen will. Und ich hatte ehrlich gesagt keine Ahnung. Sie haben mir dann geraten, nicht nach Mexiko zurückzukehren, weil die Lage dort einfach zu schlecht sei. Sie meinten, ich solle mir das gut überlegen. Wenn du zurückgehst, musst du in einer Wohnung in einer sicheren Gegend leben, mit Kameras und Notfallknopf. Du musst alles melden, was du machst. Außerdem konnten sie mir auch nicht helfen, dort einen Job zu finden. Und wovon hätte ich dann leben sollen?
0: Da sie kaum eine andere Wahl hatte, beschloss Rechina, in dem Land, das sie aufgenommen hatte, politisches Asyl zu beantragen. Vor knapp einem halben Jahr wurde ihr dieses gewährt und sie erhielt eine dauerhafte Aufenthaltsgenehmigung. Mit viel Durchhaltevermögen versucht Rechina nun, sich an ihre neue Lebenssituation zu gewöhnen.
1: Ich fange gerade ein neues Leben an. Und das ist echt nicht leicht. Man muss komplett von vorne beginnen. Hier bin ich niemand. Ich habe keine Ausbildung, keinen Job, gar nichts. Aber wenn ich daran denke, wie es mir in Mexiko gehen würde, glaube ich schon, dass ich hier überleben kann. Trotz allem, was schwierig ist, die Sprache, die Kultur oder auch das Essen, an das ich mich noch nicht gewöhnt habe. Aber ich bin einfach dankbar, dass ich die Chance habe, weiterzuleben.
0: Welche Verluste haben Sie hinnehmen müssen, weil Sie gezwungen waren, Ihr Zuhause zu verlassen? Das habe ich Rechina gefragt.
1: Also ich habe wirklich viel verloren. Vor allem das Leben, das ich mir in meinem Dorf aufgebaut hatte. Ich musste mich von Menschen trennen, die mir sehr am Herzen liegen. Am meisten tut es mir weh, dass ich nicht bei ihnen und ihren Kindern sein kann und keine schönen Momente mit ihnen teilen. Es ist nicht dasselbe, das alles nur per Videotelefonate, Fotos oder Nachrichten zu erleben. statt wirklich dort zu sein.
3: Estar ahí.

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1: Hallo und herzlich willkommen zu einer neuen Folge des Radio-Meetings der anonymen Alkoholiker im Freien Radio Neumünster. Immer am vierten Donnerstag im Monat. Ihr hört uns über DAB Plus oder im Internet.
2: Ja, guten Abend. Mein Name ist Jochen, ich bin Alkoholiker. Ich darf trocken sein seit 1964 Tagen und ich bin in Demut dankbar dafür. Wir haben heute ein Thema, das ganz praktisch ist, aus den praktischen AA-Meetings. Kommt wieder, es funktioniert. Das ist dieser Satz. Kommt wieder, es funktioniert. Darüber wollen wir heute sprechen, weil da steckt viel mehr drin, als es vielleicht auf den ersten Blick erscheint. Vor allem steckt da drin wieder und da drin steckt funktioniert. Wir AA versuchen ja immer Schritte vorzunehmen, die überschaubar sind. Weil eigentlich wissen wir alle, wir dürfen den Rest des Lebens nichts mehr trinken. Sich das aber gleich am Anfang vorzunehmen, das ist ein Riesenbrett. Und da besteht die große, große Gefahr, dass Menschen sagen, das schaffe ich nie. Keine Chance. Kann ich gar nicht schaffen. Jetzt nicht. Und deshalb sagen wir, nimm dir doch mal das heute vor. Nimm dir 24 Stunden vor. Das ist so ein Schritt, das ist ein Zeitraum, den kann man überblicken. Das kann man eigentlich schaffen. Und wenn diese 24 Stunden vorbei sind, dann kommen die nächsten 24 Stunden. Und dann nehmen wir uns die wieder vor. Und da sind wir bei dem Wieder. Wieder, das AA-Programm trägt dieses Wieder in sich. Und zwar über eine lange Zeit. Wir nehmen uns 24 Stunden vor und 24 Stunden vor und wir gehen in ein Meeting. Und wenn das Meeting zu Ende ist, dann freuen wir uns schon auf das nächste Meeting, weil wir gehen wieder ins Meeting. Viele gehen einmal in der Woche ins Meeting, manche auch häufiger in verschiedenen Meetings. Wir werden manchmal gefragt, du bist schon so lange trocken, sag mal, musst du denn noch ins Meeting gehen? Und sagen wir, ja, natürlich. Das gehört zu diesem Wieder. Das ist eine unheilbare, chronische Krankheit, an der wir leiden. Es besteht immer Rückfallgefahr, es besteht immer Gefahr, dass wir irgendwie doch wieder die Kontrolle verlieren. Und dagegen hilft uns am besten unser Programm und unsere Meetings und unsere Freundinnen und Freunde. Und dann sind wir bei dem Punkt funktioniert. Was heißt das eigentlich konkret funktioniert? Darüber sollten wir gleich mal sprechen. Ich kann von mir nur sagen, ich habe ein ganz neues Leben geschenkt bekommen und unser Programm ist ein großartiger Schutz, um trocken zu bleiben, einen Rückfall zu vermeiden. Ich bekam ein spirituelles Programm geschenkt, das mir so viel gibt für jeden Alltag. Aber es bietet keine hundertprozentige Sicherheit. Es funktioniert nicht von alleine. Und da sind wir wieder beim Wieder. Damit es funktioniert oder möglichst gut, möglichst optimal funktioniert, sollten wir immer wieder daran arbeiten, sollten wir immer wieder ins Meeting gehen und sollten wir immer wieder uns besinnen, was wichtig ist, damit wir nicht saufen dürfen. Ich würde mal Kevin gerne fragen, wie interpretierst du diesen Spruch? Komm wieder, es funktioniert.
3: Ja, moin, ich bin Kevin, Alkoholiker. Für mich funktioniert das ungefähr so. Und zwar hole ich kurz ein bisschen aus. Ich bin zur AA gekommen und zwar bin ich zur AA gegangen, um meiner Ex-Partnerin zu zeigen, dass ich was mache und dass ich was ändern will. Da saßen halt ein paar Alkoholiker und haben sich ihre Geschichten erzählt. Aber so richtig viel konnte ich davon noch nicht aufnehmen. Dann hatte ich nämlich irgendwann meinen Tiefpunkt und bin dann auf die Knie gegangen und habe meine höhere Macht angefleht, mich von meiner Sucht zu befreien und gesagt, ich schaffe das nicht allein, ich kann das nicht. Und seit dem Tag habe ich nicht mehr gesoffen. Also den ersten Schritt hat er mir abgenommen. Und seitdem gehe ich gerne in Meetings, arbeite im Programm, weil die Meetings mich trocken halten. Ich gehe in die Meetings und ich höre meine Lebensgeschichte aus 10 anderen Geschichten quasi zusammengestellt, sage ich mal. Also ich kann mich bei jedem wiederfinden. Ich arbeite in den Schritten. Will nicht behaupten, dass ich das alles komplett verstehe, wie es funktioniert, aber ich merke, dass es funktioniert. Und je länger ich dabei bin, desto klarer wird mir auch, was da eigentlich stattfindet. Ja, es ist, ich habe immer gedacht, ich könnte aufhören zu saufen. Ich habe mal 6 Wochen nicht gesoffen, habe dann irgendwie nur gekifft dafür oder sowas und habe gedacht, ich bin kein Alkoholiker, das läuft ja alles. Ich werde ganz schnell arrogant und ich bin vergesslich. Und unter anderem erinnern mich diese Meetings auch daran, dass ich Alkoholiker bin. Wenn ich nämlich mal 1-2 Wochen nicht da war, dann ist mein Leben relativ normal, fast als wäre ich nie Alkoholiker gewesen. Und das ist für mich etwas furchtbar Gefährliches, weil ich weiß, wo mich das wieder hinführt, wenn ich wieder trinke. Und ja, es ist halt ganz schnell wieder bei, dass ich denke, ja, alles gar nicht so schlimm. Ich trinke ja jetzt schon fast 1,5 Jahre nicht mehr. Da scheint die Gefahr irgendwie geringer geworden zu sein. Das ist sie aber absolut nicht. Die Gefahr ist immer noch da. Und ganz oft ist es auch einfach, dass ich gar nicht in ein Meeting gehen will. Und gerade dann war es ein super schönes und super gutes Meeting. Und dann bin ich umso glücklicher, dass ich hingegangen bin. So als hätte es so sein sollen, dass ich an diesem Meeting teilgenommen habe. Ja, wie gesagt, mittlerweile gehe ich gerne zu Meetings. Also für mich grenzt es an ein Wunder, dass ich all meine Süchte ablegen konnte. Ja, also ich denke, wenn das bei mir funktioniert, kann es bei jedem funktionieren, weil ich habe mich für einen hoffnungslosen Fall gehalten. Und ich bin einfach unglaublich dankbar für sämtliche Meetings und für sämtliche nette Freunde und Menschen, die ich da kennenlernen durfte. Es ist ein Segen und ein ganz großes Geschenk für mich. Deshalb komme auch ich immer wieder, es funktioniert. Danke.
2: Ja, danke, Kevin. Mir ist nur ein Punkt aufgefallen, den ich so toll finde in dieser Gemeinschaft AA. Da sitzt man zum Teil ja mit den gleichen, manchmal auch denselben Leuten über Jahre zusammen. Und trotzdem ist es nie langweilig. Das liegt einfach daran, dass es so unterschiedliche Geschichten gibt und dass es dann diese Punkte gibt, diese Mechanismen, die bei vielen AA, bei fast allen gleich sind. Und da kann man immer das, finde ich, abgleichen, die Erlebnisse der anderen. Und das gibt mir wieder neuen Erkenntnisgewinn. Jürgen, dein Beitrag interessiert mich jetzt zu Kommt wieder, es funktioniert.
4: Ja, danke, Jochen. Ich habe, obwohl ich es schriftlich hatte, chronischer Alkoholiker, immer noch nach einem Weg gesucht, diese Diagnose zu umgehen. Ich wollte kein Alkoholiker sein und deswegen habe ich tatsächlich 7 Jahre lang fürchterlich leiden müssen, weil ein Rückfall jagte den nächsten, eine Therapie die nächste. Und eine Entgiftung die nächste. Und es gab also keine Möglichkeit, aus diesem Teufelskreis auszubrechen, bis ich eines Tages im Meeting saß und plötzlich alles ganz anders war. Und ich weiß nicht warum. Ich sage heute, es war meine höhere Macht, die den Schalter bei mir umgelegt hat. Ich war es nicht. Aber ab dem Zeitpunkt konnte ich ganz einfach glauben. Und ich konnte die Hilfe, die mir geboten wurde, auch annehmen. Und ich habe ab dem Zeitpunkt gesagt, so, du bist jetzt 7 Jahre lang gescheitert mit deinen Versuchen, nicht Alkoholiker zu sein. Und jetzt machst du alles das, was die Freunde, die erfahren sind, die länger dabei sind, dir empfehlen. Und das habe ich konsequent durchgehalten. Es gab dann Zeiten, ich bin zu der Zeit immer zweimal die Woche ins Meeting gegangen, wo ich einfach die Schnauze voll hatte und dann zu meinem, ich sage heute Paten, heute würde man Sponsor sagen, es war einfach eine freundschaftliche Verbindung und ich konnte offen mit diesen Menschen reden. Und ich habe ihm gesagt, Ernst, das stinkt mir langsam. Es gibt für mich nichts Neues mehr in den Gruppen. Ich bin übertherapiert. Und dann hat er mich angeguckt und hat gesagt, Jürgen, ich glaube, du brauchst noch ein Meeting. Und da ich mir selbst nicht mehr zugetraut hatte, irgendetwas richtig machen zu können, ohne die Hilfe meiner Freunde, bin ich ins dritte und ins vierte Meeting gegangen. Und ich bin über lange Zeit 4-mal in der Woche ins Meeting gegangen und ich kann sagen, es hat mir nicht geschadet. Manchmal merke ich, du brauchst ein Meeting. Und manchmal merke ich es nicht. Es war mir fürchterlich peinlich, dass meine damalige Frau Renate zu mir sagte, ich glaube, du brauchst ein Meeting. Sie hatte recht. Ich war durcheinander und ich musste einfach wieder Halt finden. Und den Halt finde ich in den Gruppen. Und wenn ich da hingehe und immer wieder dahin gehe, dann deswegen, weil dieses Komm wieder, es funktioniert, einfach dazu beiträgt. Und das möchte ich weiter. Und ich weiß, dass das ein Prozess ist, der nie endet. Da ist nicht irgendwo, wo mal jetzt ein Schild kommt, so, Seminar erfolgreich bestanden. Dieser Weg ist mein Lebensweg. Und den gehe ich weiter. Ich mache es heute noch so, dass ich ein Stammmeeting habe und ein Ausweichmeeting. Und einmal die Woche in ein Präsenzmeeting ist Pflicht. Und wenn das nicht möglich ist, muss ich eben auf Online-Meetings ausweichen. Aber ohne Meetings, ich traue mir hinsichtlich meines Alkoholismus nicht. Der Alkohol ist stärker als ich. Und deswegen kann ich ihn nur im Griff behalten, wenn ich im Kreis der Freunde bin. Danke fürs Zuhören.
2: Ja, vielen Dank, Jürgen. Deine Geschichte ist beeindruckend, so oder so. Mir ist noch wieder ein Gedanke dazu gekommen, wie du das geschildert hast. Wie es funktioniert, ist ja auch dieses Großartige, dass AA im Grunde wie ein großer Supermarkt ist, ne? Mit prall gefüllten Regalen, ganz vielen Erfahrungen, ganz vielen Ideen, ganz vielen Hilfen. Und jeder kann jetzt durch die Gänge gehen und sich das aus dem Regal nehmen, was er oder sie gerade braucht. Das ist so ein tolles Angebot, wo man sich bedienen kann. Wenn man seine Geschichte erzählt, dann gibt man den anderen auch was. Ich finde, das ist eine super. Also ich bin natürlich nicht aus gutem Grunde seit vielen Jahren dort und ich werde dort bleiben, weil mir es jeden Tag aufs Neue hilft. Gabriele, jetzt bitte deine Einschätzung zu diesem Satz, komm wieder, es funktioniert.
5: Ja, vielen Dank. Ich bin Gabriele. Ich bin eine Alkoholikerin. Ein schönes Thema. Als ich vor knapp 17 Jahren zu AA gekommen bin, wusste ich nicht, wie es funktioniert. Ich bin an den Tisch gekommen und ich habe, bevor ich da war, 45 Jahre gegen Alkohol gekämpft. Anfangs gegen den Alkohol meiner Familie und später dann gegen meinen Alkoholismus. Und ich war wirklich im Dauerkampf. Ich habe keine Ahnung gehabt, wie ich, also gegen das Trinken meiner Eltern konnte ich mich nicht wehren als Kind, natürlich nicht. Und ich hatte nur ein Ziel, ich wollte da nicht landen, wo die gewesen sind. Also meine Mutter ist gestorben, als sie knapp 50 war, an den Folgen des Alkoholismus. Und das war für mich ein abschreckendes Beispiel. Verhindern konnte ich das trotzdem nicht, dass ich an der Flasche gelandet bin. Für mich war das normal. Das war immer die Lösung zu Hause. Und auch für mich wurde das zur Lösung. Und ich habe es dadurch, dass ich nicht täglich trinken musste, ich war mehr so das, was man einen Quartalssäufer nennt, habe ich das auch lange, ich habe lange gebraucht, bis ich wirklich wahrnehmen konnte, dass die Probleme, die ich habe, durch den Alkoholismus entstehen und nichts anderes. Ich bin in Therapien gewesen, noch und nöcher. Manche habe ich zu Ende gemacht, manche habe ich abgebrochen. Keine Therapie hat mir geholfen. Nichts hat das von mir genommen, was mir wirklich Probleme bereitet hat. Und dann saß ich in diesem ersten Meeting und habe das erste Mal ja diese Magie wahrgenommen, unter Menschen zu sitzen, die genau die gleichen krausen Gedanken im Kopf haben wie ich. Habe sofort das Vertrauen gehabt. Ich war noch nie zurückhaltend mit meiner Geschichte, mit meiner Lebensgeschichte, was in meiner Kindheit gewesen ist. Oder ich habe es allen Menschen erzählt, aber ich habe nie das Gefühl gehabt, dass irgendwo irgendwas ankommt bei den anderen. Und ich habe auch nie das Gefühl gehabt, dass ich von denen etwas bekommen habe, was mir hilft. Und dann sitze ich in diesem Meeting und da sitzen die Menschen und wissen, ich spüre, ich sehe es in ihren Gesichtern, ich sehe es in ihren Augen, die wissen genau, wovon ich rede, wenn ich diesen Mist davon mir gebe. Ich glaube, mich wirklich das erste Mal in meinem Leben zugehörig gefühlt. Also ich konnte mich identifizieren mit dem, was ich hörte. Und ich sah, dass die sich identifizieren konnten mit dem, was sie von mir hörten. Und ich glaube, das ist das, worum es geht, dieses in dem Funktionieren. Das ist ich brauche andere Alkoholiker, um mich mit meinem kranken Kopf klarzukommen. Und anders funktioniert es eben nicht. Ich weiß immer noch nicht, wie es wirklich funktioniert. Ich weiß aber, dass es funktioniert. Und ich weiß, dass ich täglich bitte darum, um die Bereitschaft bitte, Gott, um die Bereitschaft bitte, dass ich niemals, niemals diesen Höhenflug haben möge. Ich bräuchte das heute nicht mehr oder ich brauche das jetzt nicht mehr. Ich habe genug. So Phasen habe ich, glaube ich, hab ich immer mal gehabt, aber ich war mir auch immer im Klaren darüber. In irgendeiner klaren Minute wusste ich dann, dass das nie genug sein kann, dass ich also mein Leben lang mit AA trocken bleiben muss. Und genau. Ja, ich bin eine dankbare Alkoholikerin. Ich bin froh, dass es diese Lösung gibt und dass ich mit Hilfe von anderen Alkoholikern immer wieder für alle Lebenslagen, für alle Situationen in meinem Leben heute Lösungen finden kann und mein Leben meistern kann.
2: Danke, Gabriele. Du hast mich ein wenig getriggert mit dem Wort Magie. Das ist ein total schönes Wort. Magie ist ja etwas, was ein Leuchten im Herzen und hervorruft. Magie ist ja irgendwas Wundersames, ne? Wir reden ja viel bei den AA von der höheren Macht, die mit uns ist. Und das interpretiert ja jeder für sich sehr unterschiedlich. Manche sagen Gott. Also wirklich diesen Gott, an den auch die Christen glauben. Für manche ist es das Programm mit seinen ganzen vielen Facetten. Für manche ist es eben auch diese Magie, die in einem Raum mitschwingt, wenn dort ein Meeting ist. Ein Meeting ist etwas Besonderes. Und vielleicht auch für manche ist es auch von allen etwas. Jedenfalls ist es etwas, was, glaube ich, eine Basis ist für das Funktionieren. Wie hat das bei dir ausgesehen, Bettina?
6: Ich bin Bettina, Alkoholikerin. Und ich bedanke mich, dass ich hier sprechen darf. Ja, kommt wieder, es funktioniert. Das habe ich nicht verstanden. Das, was ich verstanden habe, war erstmal, dass das meine einzige Chance ist auf Leben. Das, was ich zu aller Anfang gespürt habe, war, dass hier Menschen sitzen, die sich artikulieren können, die aufrecht sind, die ein geordnetes Leben haben, die Pläne haben, die mit ihren Problemen und Sorgen, die sie haben, zurechtkommen. Die sprechen hier darüber und lernen auszuhalten und lernen, damit ein schönes Leben zu haben. Und das war alles, was ich wollte nach 15 Jahren absolut exzessiven Saufens. Und ich war körperlich, geistig und seelisch völlig kaputt, völlig entmenscht und kam nach der Entgiftung und Therapie zu diesen Menschen. Und das wollte ich auch haben. Und ein Faktor, den die alle erzählt haben, was sie alle immer machen, ist, sie kommen immer wieder hierher, egal. Egal, Sonntag, Feiertag, Weihnachten, Schnee, Regen, Sonnenschein, völlig wurscht, sie kommen hierher. Und was auch wichtig war, sie kommen auch, wenn sie gar nicht kommen wollen. Sie kommen entgegen dem, was das Ego so sagt, nein, heute nicht, du bist ja schon so müde und du warst doch erst das letzte Mal und ach, das ist jetzt wieder so weit und jetzt nicht ins Auto setzen und. Sie kommen. Und das war das eigentlich so, die ersten Botschaften der ersten Zeit, die ich befolgt habe. Und zwar, weil ich davor so fürchterlich verzweifelt war, weil ich eben, wie gesagt, ein körperlich, geistig, seelisches Wrack war. Ich war entmenscht und nicht mehr vorhanden. Und ich wusste, dass alles, was ich mir denke in meinem Kopf, was für mich gut und richtig ist und was Handlungsanweisungen sein sollen für mein Leben, mich dahin gebracht hat. Also habe ich das angenommen, was die mir vorgesetzt haben und habe es einfach getan. Und dann erst konnte ich den zweiten Teil, es funktioniert, langsam begreifen oder vielmehr erleben. Es hat funktioniert. Die haben mir zum Beispiel solche unverschämten Dinge gesagt, wie wenn dir langweilig ist oder wenn du nicht weißt, was du mit dir tun sollst oder wenn du ins Grübeln kommst, steh auf, heb deinen Hintern vom Sofa und fang an zu putzen. Putzschuhe, so hieß das tatsächlich, das Putzschuhe-Programm. Fang an, die Schuhe zu putzen. Wenn du damit fertig bist, putzt du den Schuhschrank, dann den ganzen Flur. Wenn du damit fertig bist, das Badezimmer, so lange, bis die innere Ruhe wiederkommt. Und ich habe die dafür gehasst, dass sie mir sowas sagen. Ja, sowas sagt man mir nicht. Die wissen ja offensichtlich nicht, mit wem sie hier sprechen. Und ich mache das nicht. Aber als ich dann auf mein Sofa saß und plötzlich diese innere Unruhe kam und diese Unzufriedenheit und dieses Quengelige und dieser Überdruss und ich schon gemerkt habe, es wird alarmierend, habe ich mir gedacht, okay, egal was, die sitzen ja dort und sind glücklich und zufrieden. Ich will das auch, also ich fange an. Und ich habe wirklich angefangen, Schuhe zu putzen. Völlig mit völligem Widerwillen. Ich weiß nicht, wie viele Paar Schuhe, ich glaube so drei, vier, habe ich gebraucht, um ja sowas zu empfinden wie, ich mache das gerade. Ja? Und dann kam so eine kleine Distanz zu mir, ich glaube so ein bisschen Ironie. Auf jeden Fall, ich habe geputzt und ich habe bis dahin nie geputzt. Ich gehöre ja zu den Menschen, deren Leben nicht in Ordnung war. Ich war ja, wenn ich mein Umfeld, meine Eltern und meinen Mann nicht gehabt hätte, ich wäre total vermässig. Ich habe mich am Ende meiner Saufzeit nicht mal mehr gewaschen, geduscht, nicht Haare gewaschen, nicht umgezogen, nichts. Und geputzt habe ich nie, auch davor schon nicht. Das war irgendetwas, was andere für mich zu tun hatten und ich nie gemacht habe. Und plötzlich mache ich das. Und das war so wichtig für mich. Das waren die ersten Momente, Verantwortung für mich zu übernehmen. Verantwortung, dass ich dafür verantwortlich bin, dass hier geputzt ist, egal ob ich will oder nicht. Und dass die Schuhe geputzt sind. Und zwar nicht nur meine, sondern die auch von meinem Mann. Und dass der Flur und das Badezimmer, sowas kannte ich gar nicht. Und dieses Putzschuhe-Programm hat sich dadurch verwirklicht, dass ich so lange wiedergekommen bin, bis ich es zum einen getan habe und bis ich verstanden habe, dass diese Empfehlungen, die mir da gegeben sind, lebensnotwendig sind. Es ist keine Theorie, das ist die Praxis, die diese Menschen, die da sind, erlebt haben. So sind die wieder ins normale Leben gekommen und können ein freies Leben führen. Und alles hat wieder funktioniert. Alles, mein ganzes Leben lang funktioniert auf der Basis, dass ich immer wieder komme. Ich bin seit über 33 Jahren trocken. Für mich ist es absolut selbstverständlich, immer in Meetings zu gehen, mich mit anderen auszutauschen, zu sprechen, zu telefonieren, weil ich diese Ausrichtung brauche. Ich habe verstanden, dass ich als Mensch, nicht nur als Alkoholikerin, als Mensch überhaupt das Regulativ der Gemeinschaft brauche. Und ich habe verstanden, dass ich dann glücklich bin, wenn ich aus meiner Egozentrik austreten kann. Das kann ich im Kontakt mit anderen. Das ist auch mit ein Grund, warum ich immer wieder komme, weil in dieser Gemeinschaft nicht mein Denken ist, was bekomme ich hier heraus und was kann das für mich tun, was können die anderen für mich tun und was hat das für einen Sinn für mich und bringt mir das überhaupt was, sondern im Gegenteil, ich denke andersrum. Was kann ich für euch tun? Und dieses Tun ist sehr häufig, ja, zum Beispiel so wie jetzt, dass ich davon erzähle, wie sinnvoll es ist, einfach wiederzukommen. Und gerade dann, wenn man nicht will. Ich will nicht, aber ich muss ja nicht wollen, um es zu tun. Wenn ich nicht kommen will, komme ich erst recht. Das Programm der paradoxen Lösungen. Ich danke euch.
2: Dankeschön, Bettina. Du hast noch mal einen Punkt angesprochen, den ich gerne noch mal kurz wiederholen würde. In unserem Leitfaden steht für Neulinge: Gib dir selbst eine Chance und nimm an mindestens 10 Meetings teil. Das ist jetzt nicht, um Leute irgendwie ranzukobern ist oder unter Druck zu setzen, sondern das heißt genau das, was du gesagt hast. Das ganze Thema und das Programm ist so vielschichtig, dass man eine Zeit braucht und wahrscheinlich reichen auch 10 Meetings noch nicht. Nur wenn man 10 Meetings hat, da hat man zumindest mal so einen groben Einblick, wie das Ganze abläuft. Und ich entdecke immer noch jeden Tag was Neues. Und ich könnte mir vorstellen, dass das bei Michael auch so ist, dass er jeden Tag noch was Neues entdeckt, oder?
7: Hallo, ich bin Michael, Alkoholiker. Zu wem sagen wir diesen Spruch hier, komm wieder, es funktioniert? Wir sagen das zu uns selbst und vor allen Dingen auch zu den Neuen. Für mich war das überhaupt kein Thema. Ich war von Anfang an so getriggert, schon von der Krankenhausinformation und meinen ersten Meetings. Da war ich so begeistert. Also für mich war das überhaupt kein Thema, darüber nachzudenken, nicht wiederzukommen. Für mich war das ganz klar. Ich werde da wieder hingehen und das habe ich auch so gemacht. Und das waren auch meine besten Entscheidungen, die ich jemals gemacht habe in meinem Leben. Hinzugehen in die Meetings und eben weiterzumachen. Und das auch als selbstverständlich zu sehen. Für mich ist das so im Laufe der Zeit dann geworden, nach etlichen Meetings, dass ich mich da so richtig Anfang der Woche darauf gefreut habe, da auf diesen Tag, wo das Meeting stattfindet. Dann, das ist eine gute Sache und für mich ist das eine Selbstverständlichkeit. Also, das gibt ja so verschiedene Ausreden manchmal, die ich so höre, speziell von Neuen, die da dann auch ein, zweimal da waren. Und die eine davon ist, ich brauche das nicht, das schaffe ich auch alleine. Und oder auch, das bringt mir alles nichts, ne, was da so erzählt wird. Und eine ist auch, ich habe mir das jetzt eine Zeit lang angehört und jetzt weiß ich Bescheid. Und jetzt mache ich das alleine dann. Ne. Für einige ist der Aufwand auch zu groß, einmal die Woche ins Meeting zu gehen. Und da frage ich mich dann auch immer, was ist mir das Leben wert? Ne. Einmal die Woche für 2 Stunden oder für 1,5 Stunden ins Meeting zu gehen. Und Alkoholismus ist eine gefährliche Krankheit, ne? Und letztendlich eine tödliche Krankheit. Ne? Wenn mir das nicht wert ist, dann weiß ich auch nicht, was mir da noch wert sein sollte. Dann, ne? Ganz einfach meinen Hintern einmal die Woche ins Meeting zu bewegen und einfach hinzugehen. Ne? Und der Rest kommt dann von alleine. Dann, ne? Ja, was bedeutet es? Es funktioniert. Das ist auch ja der zweite Teil dieser Sache dann. Ne? Da habe ich auch mal so einen Spruch gehört, es funktioniert, wenn du daran arbeitest. Und das ist richtig. Von alleine funktioniert auch nichts. Ich muss daran arbeiten. Ne? Und dazu haben wir unser Programm, unser einfaches Programm. Das ist ja ein einfaches Programm für komplizierte Alkoholiker, unser 12-Schritte-Programm. Ne? Und das ist eine tolle Sache. Und der Gewinn ist eben für mich ein neues Leben. Und all diese Sachen habe ich geschenkt bekommen, weil ich eben weiter in die Meetings gegangen bin. Okay, danke fürs Zuhören.
2: Danke, Michael. Ja. Steffi, jetzt wollen wir dich nochmal hören. Bitte.
8: Hallo, ich bin Steffi und ich bin Alkoholikerin. Ja, schön, heute wieder zu diesem Thema dabei zu sein. Also, komm wieder, es funktioniert. Ja, das tut es wirklich. Und wir sagen das ja nach jedem Gelassenheitsspruch, gute 24 Stunden, komm wieder, es funktioniert. Und ja, für mich funktioniert es auch wirklich. Ich habe teilweise gedacht, bei mir funktioniert es vielleicht doch nicht, weil ja ich nicht ehrlich genug bin vielleicht oder weil ich einfach Angst habe, weil meine Geschichte zu schlimm ist, weil ich zu schlimm bin. Und aber ich höre in allen Geschichten ja immer wieder, wenn ich eben ehrlich bin und hingucke und ja dabei bleibe, dann funktioniert es. Also ich muss halt die Sachen auch tun, die zur Genesung und zum Funktionieren da beitragen. Also das heißt, ich muss ins Meeting gehen, ich darf in der Literatur lesen, ich darf telefonieren. Und wenn ich das anwende, was ganz viele mir zeigen, die eben schon lange trocken sind, dann funktioniert das auch für mich. Also es funktioniert. Und also ich bin ein paar Mal rückfällig geworden, auch innerhalb von AA, und habe dann auch gedacht, nein, das funktioniert für mich doch nicht. Aber irgendwie habe ich doch immer so Hoffnung gehabt, weil ich eben an euch gesehen habe, es kann funktionieren, wenn ich wiederkomme. Ja, ich bin halt dran geblieben. Ich bin immer wieder gekommen, auch wenn ich manchmal kurz davor war, irgendwie aufzugeben und die Flinte ins Korn zu werfen. Ich bin immer wieder gekommen und es funktioniert. Ich bin 2021 zur AA gekommen und habe dann irgendwann auch schon mal eine etwas längere Trockenheit gehabt von 3,5 Jahren und bin dann wieder rückfällig geworden und habe dann gedacht, nee, vielleicht funktioniert es doch nicht für mich. Aber ich bin wieder gekommen, weil ich eben auch in dieser Sponsorschaft stand und ganz eng im Kontakt mit vielen Frauen, mit denen ich telefoniert hatte. Und ich hätte gar nicht so wegbleiben können, weil wenn ich weggeblieben wäre, wäre ich gestorben, das weiß ich. Dann hätte ich mich, wenn ich weiter getrunken hätte, wäre ich gestorben. Und ich habe einen neuen Anlauf genommen und darf jetzt auch wieder 498 Tage trocken bleiben und es funktioniert. Durch A hatte ich meine längsten Trockenphasen in meinem ganzen Leben. Also ich habe ja immer wieder angefangen zu trinken und ich habe es 2 Tage nicht geschafft, teilweise eben mit dem Trinken aufzuhören. Und ja, wenn ich dabei bleibe, wenn ich am Ball bleibe, wenn ich mich einbringe, wenn ich eben die Dinge tue, die anliegen, dann funktioniert es. Und ich kann jeden wirklich nur ermutigen, probiert es. Stellt euch mit uns in den Kreis. Wir fassen uns an die Hände und sprechen das Gelassenheitsgebet und sagen hinterher, komm wieder, es funktioniert. Ja, es funktioniert. Es funktioniert wirklich, wenn wir etwas dafür tun. Dankeschön.
2: Danke, Steffi, ja. Danke für deinen Beitrag. Vielleicht an der Stelle nochmal der Hinweis, kommt wieder, heißt natürlich eigentlich, kommt nächste Woche wieder. Aber wir erleben es auch, dass manchmal Freunde auch mal 2-mal, 3-mal, 4-mal, 8-mal nicht kommen. Dass es ja ihre freie Entscheidung ist. Ja, niemand, da wird ja niemand angekettet. Und es ist total schön, sie dann wieder zu treffen. Kommt wieder kann auch heißen, komm wieder, wenn du wieder zu uns kommen magst. Und wir haben einen Freund, der hat gesagt, es ist total schön, wieder hier zu sein. Ich dachte, ich müsste mal eine Pause haben. Und seitdem ist er durchgehend da, weil diese Meetings einfach gut sind. Ja, danke für dieses schöne Meeting. Ich danke allen, die hier zugehört haben. Und ich danke für die AA Kevin, Steffi, Jürgen, Gabriele, Bettina und Michael für die tollen Beiträge. Das Thema kommt wieder, es funktioniert. Wenn ihr das auch so seht, dann kommt doch in 4 Wochen wieder. Dann gibt es das nächste AA-Radio-Meeting hier im Freien Radio Neumünster. Ich wünsche euch jetzt alles Gute und gute 24 Stunden.
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0: Hallo und einen wunderschönen guten Nachmittag. Hört das freie Senderkombinat konkret heute in Mondo Bizarro 2 Stunden lang Punkrock auf die Ohren. Und gegenüber unseren Geflogenheiten haben wir heute kein Special. Wir verschieben jedes Special, was wir gerade in petto haben, auf den nächsten Monat. Hat Gründe, brauchen wir jetzt aber nicht großartig erklären, würde ich sagen. Hi, Tüdel.
1: Moin, Heiko. Ich wollte dich fragen, wie geht's dir? Brauchst du schon ein Deodorant?
0: Deodorant? Ja, ich könnte eins vertragen, tatsächlich. Ich hast du recht, ich weiß nicht, wie du drauf kommst, aber ja.
1: Ich weiß nicht, vielleicht stehst du heute vor anderen Herausforderungen.
0: Ja, wir sind jetzt eigentlich, ich finde das immer ganz schlimm, wenn man sich von Anfang an irgendwie entschuldigt für eine Sendung. Das, aber an dieser Stelle muss ich sagen, doch, wir tun's, oder?
1: Ja, wir tun es, wir haben es gerade schon gemerkt.
0: Wir haben, Sie haben uns, ja, die großen Mächte, haben uns ins Studio 2 verfrachtet. Jetzt sitzen wir in einem Studio, was uns mal dermaßen überhaupt nicht geläufig ist. Und ihr müsst dazu wissen, wir haben eigentlich überhaupt gar keine Ahnung von Technik und Co. und von diesem ganzen Scheiß, sondern wir haben uns einfach nur hart eingeprägt, was man in Studio 1 machen muss, damit das im Ansatz funktioniert. Jetzt sitzen wir in einem anderen Studio. Hier ist alles anders. Nichts sieht so aus, wie es da drüben aussieht. Verschiedene CD-Player. Der eine macht das, der andere macht so, der andere muss so bedient werden, der andere

0: eine Menge Teaser dabei, und zwar von Es war Mord.
1: Fluten.
0: The Barbarians of California.
1: Lecker. Und dies, das.
0: Genau. Weiter reden wir nicht. Wir freuen uns einfach auf das, was so kommen mag. Ja. Und grooven uns wie gehabt erstmal ein. Das ändert sich nicht. Ja, wir werden sehen, wie wir uns einrufen. Tu dich vor allem. Für mich ist gar nicht so schlimm.
1: Ja, schön. Los geht es hoffentlich. Yeah.

0: So, da sind wir. Wir haben gerade gehört, Cobretti, danach die Shooting Daggers, Christmas, Flatliners, Cobra Gang und jetzt gerade eben Ultrablut. Und nun kommen wir tatsächlich zu unserer ersten quasi Neuvorstellung.
1: Ja, wir haben es geschafft. Es war Mord. 1000 Jahre heißt der Song, ist am 6.8. bereits herausgekommen. Das dazugehörige Album wird heißen Frühling der Verräter und kommt am 18.9. bei Sabotage Records raus. Das Quintett kommt aus Berlin, ist 2015/16 gegründet worden, da bin ich mir nicht ganz so sicher. Und da kann man ein bisschen Name-Dropping betreiben, denn da sind Leute von damaligen Jingo de Lange, Zerstörte Jugend, Vorkriegsjugend, Die Skeptiker, Kumpelbasis und Situations. Also den meisten Leuten dürften fast alle Bands davon ein Begriff sein.
0: Zumindest schon mal gehört, ne?
1: Ja, dieser Song... Kann man sich schon ein bisschen denken, worum es geht, aber er verweigert sich trotzdem historischer Eindeutigkeit. Es werden da viel mehr Fragen gestellt als Antworten gegeben. Und das ist auch nicht wirklich so eine Parole oder eine Anklage, sondern deutet eher darauf hin, so, dass sich diese gesellschaftlichen Muster doch sehr beharrlich halten. Ich würde sagen, wir hören rein. Wir sind gespannt aufs Album, das wir tatsächlich auch noch nicht haben.

0: Upsi, so. Da sind wir auch schon wieder.
1: Das war
0: also
1: jetzt
0: schneller als gedacht.
1: Oh no. Und da läuft die Bude macht einfach ohne uns weiter. Das ist auch herrlich. So, das war in der Reihenfolge ihres Erscheinens. Es war Mord, wie angekündigt, Bitume. Kann ich nicht lesen. Becomes a Skull.
0: Every Face Becomes a Skull.
1: Face heißt das, genau. Und dann gerade eben Brambilla, die großen Brambilla aus Wien mit König von Montana. So, kommen wir jetzt, ja, wenn ich deinen Zettel vorlesen würde, weiß ich auch nicht. kommen wir zu unserem nächsten kleinen Teaser. Die Band haben wir beim letzten Magazin auch schon vorgestellt mit einem neuen Song. Und jetzt gibt es schon den nächsten. So schnell geht das manchmal.
0: Genau, es handelt sich um die Band Fluten aus Hamburg, 2007 gegründet. Wir haben letztes Mal den Song Monster vorgestellt, ist relativ schnell hinterhergeschossen. Kam die neue Single auf offenem Meer. Die Platte kommt raus am 25.09. Kalter Stern wird sie heißen bei Rookie Records und Flight 13. Und die Band schreibt selber was zum Song. Wir werden das jetzt vorlesen, denn wir werden beide heute live mit euch zusammen das erste Mal da reinhören.
1: Premiere.
0: Genau, ein Song über den Moment, in dem Vertrautes langsam hinter dem Horizont verschwindet und das Offene zugleich Verheißung und Ungewissheit wird. Uhu.
1: Aha.
0: Ja, würde ich sagen, hören wir einfach mal rein und schauen wir mal, ob wir dem zustimmen.

0: hören wir uns wieder. Und zwar mit unserer nächsten Neuvorstellung. Die ist so neu. Die gibt es noch gar nicht. Die gibt es erst ab morgen. Wobei das hier eine offizielle Single war. Von daher ist der Song durchaus bekannt. Es handelt sich um die Band mit dem wirklich ganz fantastischen Namen The Barbarians of California. Ich bin tatsächlich auch einfach nur auf diese Band gestoßen, weil ich diesen Namen so toll fand. Und dachte, okay, das muss ich mal hören, was das bitte ist.
1: Wo bist du denn auf die Band
0: gestolpert? Weiß ich nicht mehr.
1: Ah, gut, das oder? Ist ja interessant.
0: Ja, und dann dachte ich, das ist ein geiler Name, das höre ich mir mal an. Und dann war irgendwie öffentlich zugänglich, weiß gar nicht mehr wie, wo, diese drei Singles quasi. Das ist die Geschichte.
1: Ja, ich habe mich schon gewundert, wie du draufgekommen bist, aber ja, hat mir durchaus gefallen.
0: Ja, taugt auf eine Art, ne?
1: Ja.
0: Was haben wir gerade gehört? Wir haben gehört Vanilla Latte, den Song Vanilla Latte. Die Platte wird heißen Megaton. Also ich finde Megatons, ich finde alles gut an denen, weil das alles so maßlos übertrieben ist. Alles klingt wie so D-Filme, weißt du? So bei Barbarians of California sehe ich schon irgendwie ganz schlechten alten Schwarzenegger-Kopie durch die Gegend laufen. Und bei Megatron heißt es natürlich nicht Megaton, denke ich an irgendeinen Monsterhai, der ganz schlecht animiert ist. Am 21. kommt sie raus, am morgigen Freitag auf Villains for Good und auf 25 Music and auf Many Heads Distribution, beziehungsweise das wird wohl der Vertrieb sein und nicht das Label.
1: Genau. 24 haben die ihr Debüt rausgebracht. And Now I'm Just Gnashing My Teeth. Haben wir nicht mitbekommen. Zum Glück hast du es ja jetzt geschafft. Die haben sich 23/24 gegründet als Quartett. Wenn ich das richtig interpretiere, sind sie zu einem Quintett gewachsen und bezeichnen sich selbst eher so als demokratisches Kollektiv und dachten sich, ja, okay, komm, lass mal irgendwie Musik machen, wir haben alle andere Bands, wir machen das mal so nebenbei aus Spaß, wir haben Bock miteinander Musik zu machen, haben auch alles DIY rausgebracht und Produktion sich gekümmert und auf einmal wurde das dann doch ein bisschen erfolgreicher, als sie dachten. Das alles hat sich um den Kopf von Bruno von Evolnation drumherum gebündelt, sag ich mal, der auch zum Beispiel so einen Videopodcast macht, Totally Committed heißt der. Und da fragt er immer Fans und andere Musikerinnen nach ihren Lieblingssongs aller Zeiten. Habe ich noch nicht reingeguckt, ist vielleicht interessant, vielleicht aber auch nicht.
0: Das ist immer eine schöne Aussage. Könnte interessant sein oder auch nicht. Ja. Ja, man kann auch sagen, dass Evolnation eine relativ bekannte Band ist. Wir kennen sie natürlich nicht, weil es nicht unser Metier ist. Ist so Indie-Rock, bla bla, hat damit aber Millionen an Platten verkauft, tatsächlich, oder an Hunderttausende an Platten in allen möglichen Ländern. Also das ist wirklich jetzt so ein Projekt, worauf die einfach Bock haben.
1: Ja, ich hatte den Namen schon gehört, aber ich hab noch nicht mal reingehört. Also ist wahrscheinlich, ich dachte, das ist voll peinlich, dass man das nicht kennt, aber ist es wahrscheinlich auch.
0: Ja, aber das macht uns nichts, oder? Wir stehen zu dieser Peinlichkeit. Ja. Ich kenn's auch nicht. Ich habe einfach nur gelesen, dass die Indie-Rock machen oder so und dann, das ist unser Wissen.
1: Ja, das reicht auch. Mehr brauchen wir nicht zu sagen. Was wir auch wissen, die wollten sich eigentlich ganz anders nennen. Dann haben die aber festgestellt, diese Band mit dem Namen gibt's schon, den Namen wissen wir leider nicht. Und dann haben die Band angeschrieben, ja, hier können wir irgendwie den Bandnamen auch verwenden. Und die wollten dann wohl eine absurde Menge an Geld, dass sie dann sich eben The Barbarians of California genannt haben. Und das beruht auf einem Song von Evolnation, von deren fünften Platte, der da heißt Barbarians, den wir natürlich auch nicht kennen. Aber diese Information ist vielleicht trotzdem interessant. Ja, ich würde sagen, also wir haben jetzt drei Songs. Die Platte kommt morgen, wir haben leider nicht alles. Ich finde die irgendwie alle auf eine Art und Weise geil. Also ich mag ja auch irgendwie so.
0: Ja, es ist total der Mischmasch an Musik, so eine Metal und Punk und Hardcore und ein bisschen Rock, alles irgendwie vereint auf eine ganz witzige Art und Weise, finde ich auch. Also irgendwie sehr unterhaltsam, einfach so von der Mischung, der musikalischen Mischung her.
1: Ja, wir hören jetzt gleich Really, Really Red und der hat mich direkt am Anfang gecatcht, genau mit diesem, wie das so ein bisschen räudig rausgerotzt wird. Und dann kommt so ein zweiter Part von diesem Song, den ich noch nicht so richtig kapiere. Aber naja, macht ja nichts, wir haben noch ein bisschen Zeit.
0: Danke für deine Offenheit, das freut mich.
1: Ich bin heute sehr offen, ich gebe alles zu, alle Fehler.
0: Gut, hören wir?
1: Ja, machen wir, hören wir rein.
0: The Barbarians of California mit Really, Really Red.

0: hören wir uns schon wieder. Wir kommen zu einer Band, zu einem Song, den wir eigentlich jetzt hier nur im Programm haben, um ihn im Programm zu haben. Anders kann man das eigentlich gar nicht formulieren. Nicht, dass irgendjemand behaupten würde, ey, der ganze heiße Scheiß geht an euch vorbei. Nein, der geht nicht an uns vorbei. Wir spielen nur einfach nicht, weil wir es langweilig finden. Und das ist jetzt das perfekte Beispiel dafür. Die Band heißt Slacker mit Doppel-R. Die Single heißt This Summer. Und da hört es bei mir echt fast schon auf, muss
1: ja,
0: ich sagen.
1: Ja, das ist wirklich schlimm.
0: Also, wenn man das dann nicht ironisch meint oder irgend sowas, dann hört es bei mir eigentlich schon auf. Am 7.8. bereits rausgekommen, also vor 2 Wochen auf S-Bam Records. Eine Band aus UK, ein Trio, was es bereits seit fast 10, also seit 9 Jahren, um genau zu sein, gibt. Und man muss sagen, ja, sie sind wahnsinnig fleißig. Sie spielen wirklich eine Tour nach der anderen. Sie haben über 600 Shows gespielt, muss man sich mal vorstellen. Zödel, jetzt kommst du, rechnen. 9 Jahre, 600 Shows.
1: Ist viel.
0: Richtig. Also das hast du sehr gut ausgerechnet. Also die spielen wirklich immer und überall, das muss man ihnen wirklich lassen. Da wollen wir jetzt auch gar nicht, können wir nicht und wollen wir nicht negativ drüber reden. Aber
1: wenn man ein Festival-Hit schreiben möchte und den The Summer nennt, ist schon auch ein bisschen oberflächlich.
0: Also das ist flach, wirklich, meine ich wirklich ja. Richtig schlimm. Das heißt wirklich in dem Waschzettel, den es da ja immer so gibt bei solchen Sachen, Slacker haut mit The Summer ein Festival-Hit raus, um die zweite Hälfte des Festivalsommers gebührend einzuläuten. Ja, ohne Scheiß. Also das ist wirklich richtig, richtig mies. Das ist schlecht. Das ist abgrundtief ätzend. Oder?
1: Ich finde schön, wie du mal wieder abhätest, ja.
0: Nee, ich finde den Song schon nicht gut, ja. Aber wenn man den dann auch noch so bewirbt, dann hört es ja wirklich völlig auf. Das macht Minus und Minus, ergibt hier mal überhaupt kein Plus.
1: Nee, also das hast du auch richtig gerechnet.
0: Ja, auf jeden Fall, auf jeden Fall. Ja, tut mir leid. Wie gesagt, Respekt trotzdem an die Band. Die reißen sich schon ziemlich einen Arsch auf. Für ihre schlechte Musik können sie nichts, wollte ich schon sagen. Ja, können sie natürlich auch. Was uns gefällt, ist nicht. Wollen wir es einfach so kurz zusammenfassen?
1: Ja, ich kenne Leute, die durchaus sehr oft dabei Konzerten sind, aber das ist dann, also es gibt Leute, die sich darüber freuen, das ist ja auch schön.
0: Ja, wir wollen es ja auch, so. Ich will es ja auch gar nicht so schlecht reden. Es trifft einfach nicht unseren Geschmack. Das kann ich trotzdem nur ausdrücklich sagen, denke ich mal.
1: Das ist korrekt. Das trifft so, wie vorhin das Sommerwetter war eigentlich.
0: Ja, genau. Und seitdem wir dieses Ding hier liegen haben, na, wir spielen es schon seit Wochen nicht, weil wir eigentlich echt überhaupt keinen Bock drauf haben. Und dann zack, hier, bumm, fängt es richtig hart an zu regnen. So viel zum Thema The Summer. Wow, was für ein Hit. Gut.
1: Ja, hören wir rein. Genug gehatet.
0: Jawohl.

0: So, kommen wir zu unserer nächsten Neuvorstellung. Das waren und sind Ceremony. Die Platte heißt Tell Me Your Dream auf Relapse Records herausgekommen, bereits am 7.8., also auch vor 2 Wochen. Das ist jetzt eine relativ spannende Geschichte, denn ich kenne relativ viele Leute, die Ceremony ziemlich abfeiern. Ich hatte die nie so wirklich auf dem Schirm. Ich glaube, du auch nicht, wenn ich da einfach mal das so wegnehmen kann. Und unser guter Freund Schalki aka Torben, der hat gesagt, oh Alter, wenn die neue Ceremony rauskommt, so, dann komme ich in die Sendung, dann mache ich das, mache ich jenes, mache ich dieses. Das hat er vor 2 Jahren schon gesagt, so, war voll heiß drauf. Und gut, dann irgendwann festgestellt, ja, gibt eine neue Platte. Ich kannte die Band wirklich so gut wie gar nicht, muss ich sagen.
1: Ich habe auch wenig
0: also
1: gehört.
0: Also wirklich irgendwie, ich kenne die erste Platte, habe ich mir jetzt auch nochmal angehört, so, ich kannte irgendwie einen einzigen Song davon tatsächlich. Also sehr unbedarft da rangegangen. Und dann hat sich aber rausgestellt, warum so ungefähr. Denn wenn man da ein bisschen nachliest, stellt man fest, ja, das gute alte Hardcore-Gelöt, das ist bereits 20 Jahre her, so ungefähr. Und danach wurde das stilistisch eine völlig andere Nummer. Man kann das richtig gehend in verschiedene Phasen einteilen, was die Band gemacht hat. Es gibt erstmal die Hardcore- und Power-Violence-Phase von der Gründung von 2005 bis 2010. Dann gibt es die Post-Punk- und New Wave-Area.
1: Area.
0: Von 2012 bis 2020 und jetzt gibt es dann so die kreative Synthese, habe ich gelesen. Sprich, da ist alles drin, was es vorher gab. Also von Hardcore in Anführungszeichen zu Synth New Wave zu Post-Punk und hast du nicht gesehen. Dementsprechend kein Wunder, dass uns diese Band jetzt nicht irgendwie so hart am Herzen lag oder wir uns damit so intensiv beschäftigt haben, wenn die eigentlich seit 20 Jahren oder 15 Jahren Musik machen, die uns beiden eigentlich gar nicht gefällt.
1: Ja, genau. Ich hatte die früher öfter gehört und dann habe ich die davon gar nichts mehr mitgekriegt. Also im Sinne gehört von viele Leute feiern das ab. Ja, dann hatte ich die auch ein bisschen aus dem Blick verloren und jetzt, wie du schon sagst, mit der Mucke, also gerade Dark Summer ist auch wieder so ein Beispiel, das geht wieder in so eine softere Richtung, aber zum Glück auf dieser Platte gibt es auch noch einen Hardcore-Song, den werden wir euch auch hinterher vorstellen, Other Hells heißt der. Und das war wirklich, als der da lief, dachte ich so, ah, geil, okay. Und dann habe ich ein bisschen gehofft, dass es noch viel mehr auf dieser Platte so weitergeht, aber war dann doch nicht so. Aber deswegen habe ich mir gedacht, ich muss doch nochmal in diese alten Sachen reinhören. Das könnte mir sehr gut taugen nach diesem Song. Und der ist tatsächlich auch entstanden. Die waren mit Circle Jerks und Negative Approach auf Tour und haben viel über Bands wie Minor Threat und so weiter geredet. Und dann hatte, ich glaube, der Sänger so ein bisschen was im Kopf und hat das den anderen vorgespielt und dann hatten die auch mal wieder Bock auf so ein Stuff. Zum Glück leider halt nur ein Song. Da geht es so ein bisschen um Unity klassisch, aber insgesamt auf der Platte haben sie, die werden schon über Missstände reden, aber insgesamt haben die doch diesen positiven Ausblick von lass uns zusammenhalten und nach vorne gucken. Ja, auch genau bei Dark Summer war das gerade auch so ein Ding. Es gibt in jeder Scheiße irgendwas, woran man sich festhalten kann. Also.
0: Aber das in Moll dargeboten, ja.
1: Das war, genau.
0: Ja, ich habe noch so ein paar Videoschnipsel und sowas gesehen. Die haben auch eine Live-Platte gemacht. Okay. Und da sind, da denke ich so, okay, alles klar, da habe ich auch Bock auf diese Band. Ich habe mich da aber nicht weiter mit beschäftigt, sondern einfach nur ein bisschen berieseln lassen. So, keine Ahnung, die Leute fliegen durcheinander. Sah aus, wie so eine Hardcore-Show auszusehen hat, so ungefähr.
1: Aber mit der Mucke.
0: Ja, eben nicht. Also das waren wahrscheinlich dann eher so Sachen, die um einiges älter waren.
1: Ja.
0: Aber ich habe dann mich überhaupt nicht weiter damit beschäftigt und dachte jetzt, okay, jetzt kommt die neue Sendung. Ich bin hart gespannt und dann habe ich erst diesen ganzen Stuff gelesen, wie sie sich verändert haben und dementsprechend auch gehört. Und ich habe die jetzt ein einziges Mal gehört, die Platte, und habe sie wieder weggelegt, muss ich ganz klar sagen.
1: Ja, ich habe 2-mal durchgehört, aber die lief halt auch so nebenbei, bis auf eben der eine Song, den wir gleich noch hören. Und ich finde auch, diese Songlängen spiegeln sich halt so ein bisschen wieder. Also es sind 10 Songs und zwischen 2 und 5 Minuten.
0: Oder es gibt auch gute Songs, die 5 Minuten sind übrigens.
1: Haben wir gerade gehört.
0: Wollte ich gerade sagen, haben wir heute auch schon gehört. Aber ich verstehe, was du meinst. Das ist dann wirklich gerade eben auch, Dark Summer, das ist halt irgendwie 3,5 Minuten gefühlte Langeweile aus meiner Sicht.
1: Ja, also ich finde, das kann man so im Sommer nebenbei, wenn man auf dem Balkon sitzt und grillt, kann man es einfach
0: laufen lassen.
1: Kann
0: man das im Badezimmer laufen lassen. Ja, einigen wir uns doch darauf. Nein,
1: okay.
0: Ich will jetzt die ganze Zeit nicht alles schlecht reden, sondern ich hatte einfach wahnsinnige Erwartungen, gerade weil Kumpel Torben so immer von dieser Band so geschwärmt hat und ich habe da wirklich, weil das ist eigentlich auch ein Hardcore-Nerd und ich habe einfach von der völlig anderen Erwartungshaltung gehabt, die dann bitterst enttäuscht wurde. Ja,
1: ja, ich habe auch das Gefühl, du lässt heute den Technikfrust ein bisschen
0: an den Bands wenn das jetzt so negativ rauskommt. Ich bin hier wirklich hart am Struggeln die ganze Zeit. Es überfordert mich fast oder ich werde hart gefordert. Ich schwitze, ich kann nichts mehr. mehr eigentlich. Ich bin im Grunde
1: doch
0: froh.
1: Doch, ein bisschen abhaten. Ich finde das ganz unterhaltsam, muss ich sagen.
0: Gut, ich bin im Grunde froh, dass wir reden, weil da kann ich diese ganze Technik einfach mal außen vor lassen. So, das tut mir gut, auf eine Art. So, wir hören einfach noch einen Song richtig und wir hören genau. Ja, wie du meintest gerade, den Song, der Erstphase der Band quasi am nächsten kommt.
1: Genau, Other Heads.

0: So, das war ein Fehlerfabrik. So, wir müssen reden, denn einer unserer Haus- und Hofbands, würde ich sagen, da gab es relativ einschneidende Veränderungen, die wir nicht einfach unter den Tisch fallen lassen können, wenn wir unserem journalistischen Anspruch gerecht werden wollen. Nicht wahr, Tüdel?
1: Ja, sehr investigativ sind wir da unterwegs.
0: Ja, aber sowas von. Ja, also wir machen es erstmal kurz, wir bringen es mal auf den Punkt, weil wir auch gar nicht Bock haben, so richtig lange drüber zu reden, glaube ich. Eudorno, ihres Zeichens, ein Konglomerat aus mehr oder minder glatzköpfigen Menschen, die merkwürdige Saufsongs gemacht haben, haben einen starken Besetzungswechsel hinter sich. Denn der Gitarrist und auch der Sänger sind nicht mehr an Bord, aus diversesten Gründen, auf die wir jetzt auch nicht so richtig näher eingehen wollen. Aber es begab sich der Moment, dass die Band beschlossen hat, ja gut, da fehlen jetzt zwei, aber warum können wir nicht weitermachen? Weil wir haben doch zwei Bassisten. Und wenn man diesem einen Bassist eine Gitarre in die Hand drückt, ist es ein Gitarrist. Und damit war das erste Problem schon mal gelöst. Und das zweite Problem war dann natürlich, na gut, wer singt denn jetzt? Und da ist keiner irgendwie aufgestanden, hat gesagt, ich mach das. Also wurde sich ein wenig auf die Suche begeben und es wurde gefunden. Und das ist dann einmal der gute Martin, der da jetzt mitsingt, der ja auch schon häufig in unserer Sendung war. Das ist quasi unser Stadtpolitiker hier. Immer wenn wir irgendwelche stadtpolitischen Themen haben, muss Martin hier sitzen, weil der einfach Ahnung hat. Früher nannte man ihn auch Mopo-Martin, aber das darf man, glaube ich, nicht mehr
1: jetzt
0: sagen.
1: Jetzt ist er Doc-Martin.
0: Jetzt ist er Doc-Martin aus diesem Grund, denn er trägt jetzt Boots und Glatze und Hosenträger.
1: Eins
0: und,
1: davon stimmt.
0: Ja. Lass doch den Leuten ihre
1: Ja, die können ja noch überlegen.
0: Mal, ne? Eins davon schon mindestens, sage ich jetzt einfach mal so. Und eine zweite Person am Gesang ist uns auch jetzt hier nicht so ganz unbekannt, denn in diesem Falle sitzt sie neben mir. Hi, Tüdel. Du singst jetzt plötzlich bei Eudorno. Ist das, wenn ich so ausspreche und die ganze Welt hört uns zu, finde ich es gerade wirklich komisch.
1: Ich auch. ich bin selber ein bisschen verwirrt. Aber das ist so wie bei allen meinen Bands. Also bei der ersten Band wurde ich genommen, weil ich eine Dose stechen konnte, aber noch kein Schlagzeug spielen. Kann ich immer noch nicht gut, aber es reicht. Jetzt wurde ich gefragt, da wir eh in einem Proberaum sind und uns gut verstehen.
0: Und weil du zwischen Normi und mir wohnst, wurdest du in die Zange genommen.
1: Irgendwie schon. Und da wurde ich gefragt, Tobi konnte ja auch nicht singen. Hast du nicht Bock, bei uns zu singen? Wir wollten einfach nur mit Leuten, mit denen wir uns verstehen, im Proberaum eine gute Zeit haben und auf Tour Spaß haben. Und dann dachte ich mir so, ja, klingt eigentlich entspannt, warum nicht? Wir haben ja auch schon öfter zusammen gespielt.
0: Ja, genau. Es gab ja schon mal so mit Trümmerratten und Eudorno und noch irgendwie zwei, drei Namens hinterm Wolfsplatz links diverseste Kombinationen Line-Ups, sag ich jetzt einfach mal. Sprich, das war jetzt nicht total die Monster-Unbekannte, sondern es ist quasi in der Familie geblieben, das Ganze.
1: Genau, wir haben schon öfter zusammen Konzerte gemacht, auch so irgendwelche Special-Deal-Geburtstagskonzerte. Da Tobi ja aus Frankfurt kommt und dann nicht immer für so einen Quatsch angereist ist. Und dementsprechend lag es irgendwie nah. Und je näher so ein großes Konzert kommt, desto mehr denke ich mir, was für eine Scheißidee.
0: Was für eine Scheißidee. Denn morgen ist das Eudorno-Konzert in Hamburg hier in der Fabrik. Und ich sag mal so, ja, das ist vierstellig. Es gab letzten Sonntag schon einen kleinen Ausflug nach Bremen, ja so ein bisschen unter dem Mantel der Verschwiegenheit, wo ihr als Eudorno, ich sag jetzt ihr, ist auch schon witzig, finde ich, ihr als Eudorno.
1: Ich habe immer aus Versehen die gesagt, auch bei so Gästelistenaufteilungen. Ich habe immer haben wir nur so und so viele Plätze mit Trümmerratten. Dann ist mir eingefallen, ich darf ja auch von der anderen Band
0: was benutzen. Plötzlich bist du jetzt auch Eudorno. Da gab es auf jeden Fall eine kleine Show in Bremen, um das Ganze mal zu testen, wie das denn so sich anfühlt mit dieser neuen Besetzung quasi auf der Bühne mit den drei Instrumentalisten, die ja halt vorher schon da waren und nun den zwei neuen Sänger und Sängerinnen. Beides Mehrzahl macht nichts, aber egal. Und das fand ich jetzt irgendwie, ist auch vom Publikum ziemlich gut angenommen worden. Und ich fand auch, man hat irgendwie auf der Bühne gesehen bei euch, dass ihr alle echt tatsächlich ziemlich viel Spaß hattet.
1: Ja, also das ging uns auch darum, wir machen das einfach wie im Proberaum und haben Spaß und dann gucken wir mal, wenn die anderen das schlecht finden, ist Pech, aber Hauptsache wir haben erstmal Bock.
0: Ja, also das hat man auch gesehen und wie die Leute auf Dauer finden werden, wird sich jetzt in den nächsten ein, zwei Wochen, ziemlich konkret in den nächsten ein, zwei Wochen herausstellen, denn morgen Hamburg, wie bereits erwähnt, und eine Woche später ist die gleiche Größenordnung in Berlin auch noch am Start. Was sagt deine Emotion?
1: Meine Emotion sagt, das war irgendwie geschickt, in Bremen das zu testen, denn da in Bremen sind die Leute irgendwie immer unfassbar nett und der Sound war auch sehr schlecht. Das kommt uns entgegen. Was jetzt passiert auf so einer Bühne, wo der Sound gut ist, da habe ich noch keine Ahnung, wir haben schon gesagt, wir brauchen irgendwie mehr Proberaum auf dem Monitor. Ich denke, das werde ich morgen sehr oft ansagen müssen bei beiden Bands. Deswegen,
0: liebe Musiker da draußen, es gibt ein neues Effektgerät, das heißt mehr Proberaum. Da muss man nur drauf drücken und dann klingt es so wie immer. Ganz einfach.
1: Ja, hoffen wir, dass das irgendwie machbar ist, denn ich glaube, wenn wir uns selber zu gut hören, dann werden wir verunsichert. Das darf nicht passieren. Also deswegen habe ich da nochmal anders Respekt und das ist hier, wo 1000 Leute kennen und arsch viele Leute, also überhaupt so eine große Bühne, ungewohnt. Ja, deswegen war ich heute auch mit meinem Kopf vor der Sendung eher so bei morgen und dann kamen hier zum Glück die ganzen Probleme und dann war ich wieder abgeholt.
0: Ja, das ist doch gut. wenn die Probleme aktuell sind, dann kann man sich auch nochmal anderweitig konzentrieren.
1: Ja,
0: ne?
1: Ist total. Das ist eigentlich manchmal ganz gut.
0: Genau, wir wollen jetzt auch gar nicht so viel drüber reden, obwohl es wahrscheinlich eigentlich viel zu reden gäbe, aber wir warten jetzt einfach mal in die nächsten Shows ab. Es gibt ja, abgesehen von Hamburg und Bremen, Hamburg und Berlin, dann nochmal irgendwie 2, 3 und dann kann man ja mal ein kleines Resümechen hier ziehen. Vielleicht kommt dann auch noch ein von anderer Eudonit hier dazu und erzählt uns mal, wie das alles so
1: dann
0: weitergeht.
1: Machen wir wieder so ein
0: wie
1: Hausplänum.
0: Auch immer, dann machen wir mal ein Hausplänum vor Mikro. Genau. Wir hören jetzt mal in die alte Version von Eudorno rein mit einem alten Song. Da ist natürlich der Martin und auch du natürlich noch nicht drauf. Logisch, aber einfach so machen wir das jetzt, ne?
1: Ja, machen wir.

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1: Jawollo, das ist unsere nächste Neuvorstellung, Dry Socket. Und wir hatten die, ich habe den Fehler begangen, wo ich immer allen Leuten sage, mach das bloß nicht, das vergesse ich wieder. Schickt mir nichts über irgendwelche Messenger oder noch schlimmer Social Media. Das habe ich getan. Ich habe mal ein Insta-Video von denen gesehen und habe das Heiko geschickt, bis mit meinem Auge behalten.
2: Also
1: und
2: was heißt Heiko geschickt? Wir haben einen gemeinsamen Account. Also du hast es dir auch selber geschickt.
1: Ja, das stimmt.
2: Und du hast gehofft, dadurch, dass es an uns schickst, sage ich mal, dass ich es vielleicht lese.
1: Ja.
2: Ich weiß noch nicht mal, ob ich es überhaupt gelesen habe, weil ich bin da auch nicht wirklich, wir sind beide da nicht aktiv eigentlich. Also liebe Leute, schreibt uns nicht auf Insta-Bumster.
1: Ja.
2: Das macht einfach keinen Sinn.
1: Und haben wir selber gemerkt.
2: Genau, wir kriegen es auch selber nicht hin. Unsere Kommunikation ist aber ansonsten ganz gut, finde ich.
1: Ja, dann funktioniert das. Ja,
2: also auch über normale Messenger oder über SMS.
1: Ja, ja. Und sogar mittlerweile eine Sprachnachricht. Du hast mir eine Sprachnachricht geschickt. Ich dachte, du bist krank oder so.
2: Heute?
1: Nee, schon mal. Einfach nur,
2: du hast Sprachnachricht. Ja, das ist schon mal passiert. Ja.
1: Ich dachte, erst deinen Finger sind gebrochen oder so.
2: Ja, waren sie wahrscheinlich.
1: Ja, wahrscheinlich musstest du hier schon mal so bedienen.
2: Ja, gut. Wie dem auch sei, diese Idee zu dieser Band gab es schon mal, ist aber dann leider verschollen gegangen in den Weiten dieses Internets. Und jetzt sind wir plötzlich aus dem Nichts, ohne zu diesem Zusammenhang, wieder drauf gestoßen. Praktischerweise, muss man sagen. Denn da wäre uns echt was durch die Lappen gegangen.
1: Ja, kam auch schon am 27.3. heraus, das war knapp, trotzdem noch mitgekriegt, auf Get Better Records, Self-Defense Technics heißt die Platte. Ja, und dieses Label, dieses Get Better Records Label ist ein Queer-Run Independent Label, auch nochmal wichtig zu betonen. Die Band ist aus Portland und ist ein Quartett, das es seit 2019 gibt.
2: Genau, aus zwei Flinter-Menschen und zwei Dude-Menschen bestehend. Sie haben einen wahnsinnigen Output tatsächlich. Das ist jetzt die zweite Platte. Es gab bereits das Debüt Sorry for the Loss vor 2 Jahren und davor und dazwischen haben sie insgesamt 2 EPs aufgenommen, 2 Splits und dann nochmal 7 oder 6 digitale Singles. Also die haben diese Corona-Zeit, wenn sich irgendjemand daran erinnert, verdammt und eins gut genutzt und wahnsinnig viel Musik gemacht. Wir haben hier 9 Songs in 17 Minuten und das geht ab wie Luzi. Also das war jetzt tempomäßig ja fast noch mit Tempo, aber gleich bei der ersten Sekunde wird dir ja so ins Gesicht geschrien, dass du erstmal zurückweichst, automatisch irgendwie. Das geht, glaube ich, den meisten Menschen so, aber dieses Zurückweichen bei uns, glaube ich, beiden, hat auch gleich beinhaltet, oh Gott, das ist geil. Also da hat's ja kein, es hat ja keine 10 Sekunden gedauert. Gucke mal. Es hat keine 10 Sekunden gedauert. Da waren wir into dieser Band und into dieser Platte. Also so ging es mir und ich glaube, dir geht's ganz genauso.
1: Ja, absolut. Als ich das gesehen habe, schon in der, nur in der Dropbox so, Dry Socket, what the fuck? Geil, geil. Und dann ist mir wieder eingefallen, oh mein Gott, vor Ewigkeiten habe ich dir mal irgendwas geschickt. Anscheinend haben die was Neues. Ich habe mich so gefreut. Ich habe das tatsächlich erst einmal hören können, einfach aus Zeitgründen. Aber das wird jetzt nochmal nachgeholt, die nächste Zeit. Ich muss leider auch gerade sehr viele andere Musik hören, um Texte zu lernen.
2: Und da sind wir wieder.
1: Ja, ja. Nee, also ich habe mich sehr gefreut, dass du die entdeckt hast, auf jeden Fall.
2: Ja, witzig. Eine extrem, extrem wütende Platte, was das Musikalische angeht und das, was man halt so hört im wahrsten Sinne. Inhaltlich ist es dann gar nicht immer nur wütend, sondern es ist auch relativ traurig, das Ganze, oder melancholisch oder teilweise sogar depressiv. Da wird viel gewettert, aber auch betrauert, wie die Welt sich entwickelt und wie die Gesellschaft sich entwickelt und wie die aktuelle Situation gerade so ist. Das hört man gar nicht so, weil es halt verpackt ist in einer absoluten Wut tatsächlich.
1: Ja, aber ich finde, man kann ja auch wütend über blöde Gedanken rein und
2: ja, genau.
1: Alles. Also, ja, finde ich auf jeden Fall geil. Ich würde sagen, wir hauen rein und hören noch einen Song, denn wir haben noch eine EP für euch dabei, die wir euch auch noch vorstellen wollen.
2: Gut, welchen Song nehmen wir? Ich finde sie alle gut. Da wir jetzt den ersten The Chop gehört haben, hören wir jetzt noch den letzten, der heißt 95%.
1: Jawollo.

0: So, unsere letzte Neuvorstellung für heute, das sind The Druck mit ihrem Demo am 6.4. bereits herausgekommen. Ein Tape via Kink Records und Self Digital. Das Quartett aus Frankfurt gibt seit ungefähr 25, wir wissen es nicht ganz genau, da sind Leute mit dabei von Violent Times und Autokorrekt.
1: Jo, es war ein großer Spaß. Ich weiß gar nicht schon wieder, wie ich auf diese Band gekommen bin. Ich habe nur bei mir aufgeschrieben quasi Druck Demo Band oder sowas in der Art. Und das ist halt so dämlich gewesen, dass ich es gar nicht in Worte fassen kann, weil wenn man das in eine, egal welche Suchmaschine schmeißt, kommt man da nicht weit.
0: Ja.
1: Und irgendwie über irgendeinen Umweg bin ich dann mal an irgendeinen Songtitel gekommen und das hat dann geholfen, um herauszufinden, dass es eigentlich nichts herauszufinden gibt. Es gibt nämlich eigentlich so gut wie überhaupt keine Infos über diese Band. Eigentlich hast du sie gerade komplett alle erwähnt.
0: Ja.
1: Das ist ihre erste Veröffentlichung, logischerweise. 6 Songs, 8 Minuten gibt es auf Bandcamp und es gibt es auf Kassette, auf King Records, da ist ein Tape-Only-Bonus-Song drauf, sprich es gibt noch einen uns unbekannten Song. Haben zum ersten Mal auch vor 4 Monaten überhaupt live gespielt, also es ist wirklich eine sehr freshe Band und das war's.
0: Ja, aber also mein Tipp ist für sowas immer, wenn man das sucht, einfach bei Bandcamp eingeben, die meisten solcher Bands haben da ein Konto.
1: Habe ich vielleicht sogar gemacht, aber ich glaube Druck ist einfach nicht sein. Ist einfach nicht gut.
0: Ja,
1: es aber ich könnte bei sagen, dass ich es dann so auch letztendlich gefunden habe, tatsächlich.
0: Ja, also ja, als ich noch was für die, über die gesucht habe, hatte ich nämlich auch das dann so gemacht, da ich vorher mir dachte, was soll der Scheiß, was kommt hier alles für ein Quatsch.
1: Ja, dann kommt auch so Coverbands, die Druck heißen, all so ein Quatsch kommt irgendwie. Ne? Oh, hört mir auf. Na gut, liebe Leute, das nächste Mal gebt uns noch einen anderen Hinweis, wie man euch geschickt finden kann, beziehungsweise vielleicht war ich dann auch einfach zu dumm, um noch mehr Infos zu finden, aber ich habe einfach nicht mehr gefunden, als wir jetzt gerade eben gesagt haben.
0: Ja.
1: So ist es,
0: das
1: sei es drum.
0: Reicht dann auch erstmal.
1: Ich würde sagen, eine gute Band. Also macht Spaß zu hören, die 6 Songs,
0: ja,
1: die wir haben. Hat genug Druck. gute Texte. Ganz genau können wir es nicht sagen, weil es gibt keine Lyrics dazu, aber ein bisschen was kann man raushören. Und ich bin gespannt, was da noch kommt. Das macht auf jeden Fall Spaß. Die Hoffnung lebt, dass da bald noch mehr kommt.
0: Vielleicht hören die ja zu und schicken uns diesen einen heiligen Song, dass wir den einmal im Radio spielen dürfen. Das wäre natürlich ganz famos. Ja, gut. Ich würde sagen, wir verabschieden uns dann auch schon. Wir müssen hier zeitig aus dem Studio raus. Günschel wartet schon in den Startlöchern. Du hast dir noch einen besonderen Abschlusssong ausgedacht.
1: Genau, das werden wir dann hören, ob wir den noch spielen oder wie auch immer. Ich bin ehrlich gesagt froh. Mir macht diese Sendung total Spaß. Mir macht es immer total Spaß, mit dir zu sitzen. Heute bin ich ein Stück weit froh, dass wir fertig sind, muss ich ganz klar sagen. Also es hat mich wirklich hart herausgefordert, hier mit dieser Technik umzugehen, die überhaupt nicht für Studio Geschichten gedacht ist. Also das ist so ein CD-Player, wie ich ihn auch zu Hause mal hatte oder so, ganz schwierig zu handeln.
0: Aber hat okay hinterher was angenommen, aber die Zeit wird nicht angezeigt, vernünftig, also rückwärts. Und das ist alles so.
1: Sobald man sie drehen, es fängt da sofort an zu laufen. Das fand ich am irritierendsten.
0: Das stimmt.
1: Naja, wie
0: und dass es nicht losgeht, wenn man hochzieht, aber egal.
1: Ja,
0: Details.
1: Egal. So, wir hören jetzt noch einen Song. Ich weiß gar nicht, welchen ich jetzt ausgesucht habe.
0: Irgendwas Ekliges mit Spinne, habe ich gehört.
1: Nee, das ist ja, ich meine jetzt von Druck.
0: Ach so.
1: Unter meinem Stein. Ja, da geht es wahrscheinlich auch um eine Spinne. Tschüss, bis bald.
0: Ciao.

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1: Ja, hallo zu den Subtracks. Satt und warm durch die Nacht. Mir wurde gerade gesagt, der schlimmste Song ist immer am Anfang. Ja, und tatsächlich meinte jemand letztens zu mir, es ist der schlimmste 80-Jahre-Song, den er kennt. Da habe ich mal kurz reingehört, dachte, nö, das kenne ich schlimm wird. Arno Steffen, der hatte einen Riesenhit, offensichtlich, der kommt nämlich gleich. Der ist aus Köln. Der hatte damals ein Album rausgebracht, das heißt Schlager. Und es war ungewöhnlich, weil er ist nämlich Gitarrist, weil ist komplett mit dem Emulator 2 entstanden, einem der ersten kommerziell erhältlichen Sampler. Und übrigens aufgenommen im legendären Studio von Conny Plank. Den könnt ihr vielleicht kennen. Hier ist Arno Steffen mit Supergut. Nee.
2: Ach so, Ecke.
1: Ja.
3: Ah. Ist ja alles supergut, ne? Ja, ist ja alles supergut, ne? Ja, ist ja alles supergut, ne?

0: Ja, na, ich weiß gar nicht, was alle gegen den Song haben. Das war Arno warum sage ich immer Arne? Ich will mal Arne sagen, weil ich einen Arne kenne. Sogar zwei, drei sogar. Jedenfalls Arno Steffen mit Supergut. Nee, die Platte hieß Schlager, war von 83, kam bei WEA raus oder WEA. Wie hat man das damals ausgesprochen? Weiß man nicht mehr.
1: Ist das Warner?
0: Weiß nicht. Und ja, mach mal weiter.
1: Na genau, das war doch die Idee. Wir pusten erstmal den Äther leer und dann sind wir unter uns und können endlich unsere Musik spielen und müssen uns nicht nach euch richten. Und das ist total schön, weil ich habe nämlich hier die Karlsruher Formation Fred und Luna, die es ja leider nicht mehr gibt, aus Gründen. Und da hat sich wieder mal jemand mit beschäftigt, in Form von Remixen. Priya hieß da und der hat sich steckt den Kopf in die Wand vorgenommen. Ist so eine, wie nennt man sowas, auch so eine Disco-Single von Elaste Records. Ach, den fand ich schön, der geht aber auch ziemlich lange. Mal sehen, ob ich ihn ausspielen darf.

0: Da hat ja Priya nicht anbrennen lassen. Es ist alles so, wie ich mir das vorstelle. Wie man Fred und Luna remixen sollte, ist eine kleine Scheibe. Ich glaube, es sind 3 oder 4 Tracks nur. Sind am 31. Juli bei Elaste Records rausgekommen. Ich steck den Kopf in die Wand. Priya Revision heißt das Ding.
1: Ja, weiter geht's mit einer französischen Garage-Psychedelic-Rockband aus Mühlhausen oder Mühlhaus auf Französisch. Naja, die sind aus dem Elsass, nehme ich mal an, an der Grenze.
0: Und ist das diese Speckpizza?
1: Warum ist in deinem Kopf immer so ein Direktlink zu essen?
0: Ich habe eigentlich nur ein gastronomisches Gedächtnis, das ist das Problem.
1: Ja, das stimmt. Jedenfalls, die heißen Prisoner, der Titel ist französisch, man weiß nicht, was es heißen soll. Je ne retirerai que toi oder so ähnlich und bitteschön.

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1: Hier laufen gerade in eurem schicken DAB-Radio. Ich nehme an, ihr habt ein DAB-Radio, weil wir sind ja gar nicht mehr auf MMMF. Ach, Alter, ich bin besoffen, nee.
2: Ultrakurzwelle.
1: Die Ultrakurzwelle wurde uns ja abgeknipst. Deshalb sehe ich euch alle vor euren DAB-Radios sitzen.
2: Und mit der absurden Bedienung kämpfen.
1: Das war Prisoner mit Jenny Rettindalke. Die Platte heißt auch Prisoner, ist vom 7. August, kam bei Wicked Cool Records raus. Ach so, und hier ist noch irgendwie so eine KI-Scheiße. Hier steht nämlich, hier sind für ihre tanzbaren, sinauischen Interpretationen von Filmen.
2: Kannst du so stehen lassen.
1: Das ist mir sinauisch, ja. Naja.
2: Ich mach mal sinauisch nicht weiter. Ich hab hier altes Gerümpel nach 40 Jahren neu interpretiert. Der Fachbegriff heißt Komplementärveröffentlichung. Das ist nicht AI, das stand wirklich da. Es ist eine Komplementärveröffentlichung. Was stand da noch? Das ist nämlich ein Album der Gegenwart, das die Gegenwart tötet und die Zukunft angenehm ignoriert. Zirten Radio... Ratio hat ein neues Album, ein neu interpretiertes 40 Jahre altes Brett gemacht, The Joy of Sextet. Und ich habe mir da Waterline EM-Dub ausgesucht. Am 28. August kommt's raus beim Mute.

0: Ja, wir haben ja keine Ahnung. Also ich habe keine Ahnung von Musik. Es hört ein Radio, Ratio. Scheint so eine Hausband von Mew zu sein. Ah, die die bombardieren mich ständig mit Neuveröffentlichungen. Aber das war die erste, die mich so ein bisschen mitgenommen hat. Muss ich ehrlich sagen, ich fand den Song ganz cool. Deswegen ist er ja auch hier drin in den Subtracks. Mach mal schnell weiter, bevor ich mich hier um Kopf und Kragen rede.
1: Ja, zum 70. Geburtstag von Stoppock. Und der ist ein deutscher Liedermacher, Multi-Instrumentalist, da ist er wieder. Und Rockmusiker sogar. Da gibt es einen Sampler mit 18 Interpretationen und mit verschiedenen Leuten natürlich. Und er hat sich zusammengetan mit Desiree Kleukens. Und ich dachte beim ersten Hören, die Stimme kennst du doch. Sie ist Singer-Songwriterin und Schauspielerin. Natürlich von Theodor Shitstorm, die eine Hälfte und glaub Schauspielerin in einem Tatort. Aber macht ja nichts. Hier kommt Dumpfbacke.
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0: Ja, das war Desiree Kleukens, klar. Und Stoppock mit Dumpfbacke. Die Platte heißt 2670. Die Songs von Stoppock kamen am 7. August diesen Jahres raus bei Glitterhaus.
1: Und ich habe jetzt endlich die komplette Platte von Jack White. Der hat nämlich aufgenommen im Fürth Man Studio in Nashville. Was soll da schon schiefgehen?

0: Ja, ich hab dir gesagt, was soll schon schief gehen? Neues Album von Jack White, Frozen Charlotte heißt es, ist auf Third Man Records rausgekommen.
1: Ja, weiter geht's mit Shonen Knife, ist eine japanische Band, die sind 81 gegründet worden in Osaka. Irgendwie habe ich gelesen, dass in Japan die gar nicht so bekannt sind, eigenartigerweise, dafür aber in den USA. Na gut, die singen auf Englisch überwiegend. Hier ist was von der neuen Platte Beer Up Bison.

0: Ja, das war Shona Knife mit Beer Up the Bison. Let's Knife Recut heißt die Platte, ist vom 10. Juli, kam raus bei Good Charamel Records.
1: Ja, und ich bin wieder in der Bredouille. Ich lese mal nur die Metadaten des Songs vor, weil ich habe nichts gefunden. Das ist Backseat Vinyl mit Swaying in the Dark im Slow Mix von der Swaying in the Dark Single, die am 7. August 2026 auf Super Doomed Records rausgekommen ist. Yeah.

0: Ja, bekommt man gar nicht so mit. Es ist eine Single, da ist auf beiden Seiten der gleiche Song. Nur auf der anderen Seite wird er einfach langsamer abgespielt. Ihr kennt das ja früher. Ich glaube, Swans und Robin Gösel haben das oft gemacht. Auf der einen Seite war 33 RPM und auf der anderen Seite 45. Ja, da bist du voll am Arsch. Du weißt da, ist schwer zu entscheiden. Hier ist es ganz einfach. Die eine Seite ist langsam, die andere ist schnell. Ja. Ich fand den langsameren Song besser. Deswegen ist er hier gelandet bei den Subtracks auf Pi-Radio oder im Nachtprogramm der Freien Radios.
1: Ja, jetzt kommen Seal and Adder alias der Schweizer Musiker Manuel Gagneau und die Platte heißt Devil is Fine X. Das X steht für 10 in dem Fall und Blob, weil nämlich die Platte 10 Jahre alt ist. Ich hatte mal geguckt in den Archiven dieses Radios. Ich habe die Originalplatte mal vor 8 Jahren gespielt. Jetzt kommt die, wie nennt man sowas? Wir wollen noch ein bisschen Geld verdienen, Platte.
0: Reissue.
1: Die ja. Reissue, genau.
0: Nee, ich hatte es irgendwo aufgeschrieben. Warte mal. Komplementärveröffentlichung.
1: Ja, ist aber immer noch wirklich eigenwillige, aber schicke Musik. Hier kommt Seal and Adder in Ashes.

0: Ja, Gospel und Metal mischen, da haben sich noch nicht viele herangetraut.
1: Nee, das ist, wenn M'Jira ein Gospelsänger gewesen wäre. Ja. Ist er aber leider nicht geworden.
0: Ja, das war Seal and Ardor in Ashes, Daryl is Fine X. Und die Platte heißt Ich bin bescheuert.
1: Ja.
0: Die Platte heißt Devil is Fine X und sie kam raus am 7. August 26 bei Redacted GmbH.
1: Ist das schon oder war das schon?
0: Der 7. August. Die Frage ist doch, wann, irgendwo, in welcher Zukunft wird sie überhaupt gesendet? Ich glaube, der 7. August war schon.
1: Ach, der 13. August ist ja hoch. Wir haben überhaupt nicht dafür ausgesucht. Na, ist jetzt egal. Ich habe hier ein Berliner Techno-Punk-Duo Brutalissen 3000 heißt und ich glaube nur der Text. No friends in the company. Deswegen haben sie es geschafft. Sie haben keine Freunde bei Columbia, Germany, wo sie rausgekommen sind, oder im Berghain. Ist auch real. Ich glaube, das ist so ein Werbegag.

0: Mir leid, ich bin Alec Empire sozialisiert in Berlin und Columbia, Germany versucht gerade so, wie heißt das so, Berliner Underground darzustellen, weil das ist ja eine Berliner Techno-Punk-Duo-Band. Ich glaube, man kennt die nur aus dem Berghain. Keiner kennt die. Ist wahrscheinlich so, wie heißt das, so eine Boygroup?
1: Tja, man weiß es nicht.
0: Du bist dran.
1: Ja, ich habe mal wieder einen Film geguckt und zwar den neuen Supergirl. Fand den gar nicht so schlecht. Vor allen Dingen, weil auch ein Hund mit Superkräften mitspielt. Ja, nun komm, mach hier nicht so eine Sicht.
0: Du hast mir so einen anderen Film unter euch geschoben, den habe ich schnell durchgeskippt, Alter.
1: Ja, nun wechsel doch nicht wieder Thema. Jedenfalls, davon mal abgesehen, ist ganz lustige Musik in dem Film.
0: Und ja, erklär dich mal jetzt. Ja, kommst du da raus aus der Nummer?
1: Na, ich komme raus aus der Nummer, weil ich brauche ja mal irgendwas für diese komische Sendung. Und man hat ja manchmal keine Lust. Mit den Jahren immer weniger übrigens. Deshalb ist es doch gut, dass man drei Songs aus diesem Soundtrack spielen kann. Hier kommen Wetlag, die sind ein Indischit.
0: Ja.
1: Hier komm. Hier.
0: Ich dachte, ich bin immer am Arsch bei der Sendung.
1: Hier kommt Wetlag, die sind ein britisches Indie-Rock-Duo von der Isle of Wight. Ach, hört auf, Leute. Catch these fest, heißt der Song.

0: Ja, hier sind immer noch die Subtracks. Das war Wet Leg mit Catch This Fist. Die Platte hieß Moisturizer, ist vom 11. Juli 25 und kam raus bei Domino Recording Company.
1: Du hast vorhin eine schlimme Frage gestellt, warum der ganze Schwachsinn. Ich bin ja zum Beispiel John Peel sozialisiert, der hatte seine Fours und ich habe meine OCs. Ach, live mit ihrer Geheimwaffe Rigid Dawson. Das war sozusagen die fehlende Schlüsselkomponente zu all diesem Garage-Punk-Schrott aus der mittleren Ära. Denkt selber drüber nach, wann die war. Was steht hier? Was sagen sie? Wir werden auch etwas neueres Material und überraschende Krypto-Cracker hinzufügen, um sie auf den neuesten Stand zu halten. Also es waren mehrere Platten. Die haben irgendwie 6 Shows in L.A. gemacht. 2025 im Terragram. Also ihr habt's verpasst, aber es wird's auf Dead God Records rauskommen. OCs mit Grease 2.

0: schöne Schrummelkonzerte von OCs. Irgendwie 6 Shows haben sie gespielt. Ich glaube, da lief immer was anderes. Deswegen werden die noch alles verbraten. Die haben wahrscheinlich gefühlt auch schon 100 Schallplatten rausgebracht. Live in L.A. heißt die Schallplatte. Natürlich auf ihrem eigenen Label ist es rausgekommen mit Grease 2. Natürlich kommt noch was. Ich kann das nicht so gut.
1: Ja, wir sind fast rum mit der ersten Stunde. Der fast letzte Song kommt jetzt. Der fast letzte, der vorletzte. Cheekface, ein
0: Sei
1: Trio
0: nicht so
1: aus
0: negativ.
1: Ein Trio aus Los Angeles. Und der Titel heißt Es gibt einen Gott, nicht wahr?
0: Um Gottes Willen.
1: Um Gott.
0: Das war der gespielte Witz. Ich glaube, wir hatten am Anfang keinen gehabt. Oder? Soll ich machen?

0: Ja, in dem Lied wird natürlich auch werden Lebensweisheiten dargeboten. Zum Beispiel, ein Kalender ist gut, wenn du wissen willst, welcher Tag ist. Das war Cheekface mit Der ist er Gott. Die Platte heißt Podium, ist ganz neu Ende Juli rausgekommen bei Cheekface selber.
1: Gottes Willen, ich hab hier auch was Schlimmes. Nein, ich habe Musik von dem einzigen Besitzer in Thüringen, der ein Modularsystem besitzt, Jan aus Böhlen.
0: Den kenne ich.
1: Ja, den kennst du. 2026-04-1309.40.43. Frisch ausgetrudelt. Nee, eingetrudelt aus Thüringen. Ach, manchmal nehme ich einfach irgendwas, was gerade greifbar ist in meinem Emulesack.

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1: Ach, ist das schön. Dirkie Mäuschen ist gerade raus vors Studio gegangen, weil die Luft hier doch echt scheiße ist, weil ich rauche hier immer vor mich hin. Deswegen kann ich hier alleine irgendwas spielen, was er nicht mag. Das ist nämlich ein Debütalbum des indischen Musikers Charanjit Singh. Das Album hat nämlich zum ersten Mal die Roland TR-08 und die Roland TB-030 verwendet, um so eine Art Fusion von elektrischer Disco-Musik mit indischen klassischen Ragas zu machen. Der hat sogar einen Wikipedia-Eintrag dafür. His Master's Voice ist das ganze Ding erschienen, nennt sich Synthesizing 10 Ragas to a Disco Beat. Ich glaube, das lief nicht so gut. 1982 ist das Ding rausgekommen. Ihr hört einen Raga Todi. Huch, jetzt kommt er schnell. Ich muss ihn schnell spielen.

0: Ja, hoch, da hat das mal versucht. Er hat 10 Raggas genommen, um sie in einen Disco-Beat zu packen. Ich weiß nicht, ob das funktioniert hat. Er hat zumindest geschafft, als Wikipedia-Eintrag, das war Charanjit Singh mit dem Ragga Todi.
1: Ja, weiter jetzt mit was von dem Sampler. Der Sampler heißt Formentera 2026. Der ist gar nicht so gut, aber... Ich hab das kleinste Übel gefunden und in dem Fall der beste Song. Ja, ich hatte nicht mehr viel Material. Hier ist jedenfalls Leo Paoletta aus Italien. Der ist DJ und Remixer. Ja, wir hören Petra im Extended Mix.

0: Ja, das war, was war's denn eigentlich? Ach so, Leo Paoletta mit Petra im Extended Mix von einem Sample, der heißt Formentera 2026, kam am 8. August raus bei Vamos Music Talents.
1: Weil mich ja die ganzen russischen Raubkopierer-Seiten ausgesperrt haben. Nein, haben sie nicht. Die Software funktioniert noch nicht mehr um. Unkompliziert, was Raub zu kopieren. Ich werde dann nicht näher ins Detail gehen. Die Google Capture, die haben alle umgestellt und seitdem ist es kompliziert geworden. Ist mir bei so kleinen Blogs wieder aufgefallen, dass die auch so schicke Sachen entdecken, die ich nicht entdecke. Und das ist Haus, The House Nummer 13, Reconcile, war nicht viel zu finden, ist natürlich am 11. Juni diesen Jahres auf Area Futura rausgekommen. Ich fand den Satz dazu schön. Wir wollen das Schweigen der Autobahn.

0: Zeit.
1: Ach, schön um die Uhrzeit. Das britzelt so ins Hirn hier in der Hitze. Das war das Haus Nummer 13. Ich glaube, es ist eine Hommage an irgendeinen Film. Wahrscheinlich irgendwas mit Beton, brutal. Ich habe keine Ahnung. Reconcile hieß der Track. Ja, ist gerade frisch rausgekommen.
2: Ja, jetzt kommt Freddy Fresh aus New York. Der ist ein DJ und Producer, bekannt in der Hip-Hop-Szene und auch in der Techno-Szene in Europa und in den USA. Und jetzt eine Anekdote am Rande. Ich hatte bei der Recherche über diesen Menschen aus Versehen Freddy Fish eingegeben. Und Freddy Fish ist ein Cartoon-Charakter aus dem Kinderfernsehen. Und ich war einen Augenblick ein bisschen überrascht.
1: Aber gibt's nicht diesen Freddy auch mit diesem, der immer rumrennt und Leute zermetzelt?
2: Das ist Freddy Krueger, aber das ist jetzt eine ganz andere Baustelle. Jedenfalls, jetzt kommt Freddy Fresh mit Duisa.

0: Das war Freddy Fresh mit Louisa. Four Sutras for Money Chain oder so ähnlich heißt die Schallplatte, kam am 8. August raus bei Electric Music Foundation.
1: Wir sind irgendwie stehen geblieben in einer alten Zeit, nämlich damals, in der guten alten Zeit sind wir stehen geblieben, nämlich damals in der guten alten Zeit des EDM bin ich nämlich gerade stehen geblieben. Dylan G. Nathan Dylan G. Nathan und Kit Spatula alias Michael Pardinas haben so eine kleine Split-LP 1999 gemacht, gelten wirklich als so Grundgerüst des EDM. Und der eine heißt Jäger und da habe ich mir Unity Gain ausgesucht. Scheint auf, na ihr wisst ja hier, Komplementärveröffentlichung, Re-Release oder wie die das alles nennen. Ihr sollt ja auch mal ein bisschen hier bei Spotify wieder die Münze lassen.

0: Ach ja, die gute alte Zeit. Damals IDM 1999. Ach ja, Planet Mu hat's wohl nochmal rausgehauen. Eine kleine Single. Unity, Gain and Hard Love. Ich hab davon Jenga ausgesucht. Und hier ist Pi-Radio und hier ist das Nachtprogramm der Freien Radios. Wir sind so ein bisschen veteranistisch? Nee, zurückgewandt unterwegs in der Musik. Hast du jetzt auch noch so eine alte Scheiße?
1: Veteranistisch. Das beste Wort überhaupt. Ja, wie war das letztens? Sinauisch? Ja, sinauisch und veteranistisch. Hier könnt ihr noch was lernen, aber nichts Gutes. Jetzt kommt...
0: Wir sind unter uns, das hört doch keiner zu.
1: Jetzt kommt Annie Hall, die ist aus Spanien, darum heißt sie eigentlich anders. Ich glaube Alejandro mit Nachnamen. Und ist eine Themenplatte, da geht es um Sport in der Zukunft. Wie in 500 Jahren werden wir Sportveranstaltungen sehen?
0: Ich mache doch schon jetzt keinen Sport mehr.
1: Das ist mir doch klar. Der Song heißt Cyber Arena.

0: Das war Annie Hall mit Cyber Arena. Die Platte heißt Future Sports, ist von Ende Juli, kam raus bei Synaptic Cliffs.
1: Und die OCs machen ja auch ein bisschen Sport, aber auf der Bühne. Die sind wahrscheinlich gefühlt schon 80, haben sich aber eine Geheimwaffe geholt. Die fehlende Schlüsselkomponente, ihr wisst ja, ihr hört ja schon die ganze Zeit zu, wegen dem überraschenden Krypto-Cracker, den sie hinzugefügt haben. OCs, I Was Denied Live in L.A. wird wahrscheinlich ein Riesending werden. 6, 7 Schallplatten, Live-Konzert, ihr wisst ja. Kann man immer wieder bringen, schön abgemischt, kann man einfach so wegschnurzen.

darum, Quadratzeit, um Musik zu machen. Ach Gott, Kriegswitze, nein, schneid's raus. Martin Gonski mit I Sacrificed You to the Sun.

0: Ja, das war Martin Konski mit I Sacrificed You to the Sun. Die Platte heißt Digital Remorse, ist vom 24. Juli, kam raus bei Artopola Music. Oh Gott!
1: Was sehe ich denn da? Ja, ja, es gab so eine 12-Vinyl-Sonderedition von Prodigy wegen diesem 30-jährigen Jubiläum der legendären britischen Hitsingle aus dem Jahr 1996. Ich lese hier nur vor. Prodigy halt, Firestarter, ihr wisst ja, im Andy C. Remix hat es nicht auf die Edition geschafft, auf die dreifach Blablub für $500 oder was weiß ich. Deswegen gab es jetzt eine Vinyl-Sonderedition und da ist der NDC-Remix drauf. Die EP heißt Firestarter X30. Ist auch so ein bisschen, hört sich an, ein bisschen wie eine Drohnenbeschreibung. Du weißt ja, wir waren gerade in Kriegsgebieten. Gab es damals schon Krieg? Ach, es gab immer Krieg.
0: Gab es damals schon Krieg? Oh, ja.

0: Ich weiß überhaupt nicht, warum ich mich da immer ans Tacheles erinnere. Und die alten Militärschrottteile, die da auf dem Hof lagen. Und die, wie heißt das, Feuertonnen. Die gab es ja früher erst im Hip-Hop und dann in der Sesamstraße, wa? Und dann standen die im Tacheles und die ganzen Touristen sind vorbeigefahren. Ja, Prodigy, Firestarter, war so eine Hommage an, weil der ist ja auch schon tot. 40 Jahre ist es her. Nee, 30 Jahre. Na gut, wir sind noch jung.
1: Ja, ich bin heute faul. Und deshalb gibt's noch mal was von der Ruhrpott-Ikone Stoppock, der übrigens in Hamburg geboren ist, obwohl er eine Ruhrpott-Ikone ist. Der hat sich in dem Fall mit Miss Ellie zusammengetan, die ich neuerdings ganz gerne höre. Die ist aus Berlin. Und wir hören Cool durch Zufall.

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0: Ja, es war Miss Ellie und Stoppock mit Cool durch Zufall. 26-70, die Songs von Stoppock, kam raus am 7. August, immer noch bei Glitterhaus.
1: Ja, ich versuche den Anschluss zu finden, weil ich habe ihn verloren. Cool durch Zufall. Tyson Gall ist auch cool durch Zufall.
0: Oh.
1: Stimmt nicht wirklich. Ich wusste nicht, was ich ja schreiben sollte zu dem neuen Album. Ich habe es jetzt, kommt gerade auf Drag City raus. Scheiß egal, ist auch ein gern gesehener Gast, nicht nur, weil er die Moog-Fogger benutzt.

0: Ach, ist das schön. Garage Punk funktioniert auch immer wieder. Und es gibt frischen Garage Punk immer wieder von Ty Segall. Neues Album Chrome heißt das, ist auf Drag City rausgekommen. Running to Nowhere hieß der Song. Wir kommen fast zum Ende, wa?
1: Ja, ich mach noch mal Musik aus dem Supergirl-Film. In dem Fall Halsey, die ist aus USA. Die ist aus den USA. Der Titel heißt Safe Word, war so eine Single, 25. Und was habe ich gelesen? Trent Reznor, der irgendwie immer seine Finger im Spiel hat.
0: Hat mir nicht vor kurzem gerade über ihn heimlich geredet?
1: Genau, der hat irgendwann mal eine Platte mit ihr produziert. Aber der macht auch alles für Geld.
0: Naja, der muss ja sein Studio voll tapezieren mit Synthesizern.
1: So ist es. Hier kommt Halsey mit Safe Word.

0: Ja, das war Healthy mit Safe Word von der gleichnamigen Single und die kam raus Ende Februar 25 bei Columbia Records.
1: Um Gottes Willen.
0: Um Gottes Willen.
1: Wir hatten gerade wieder über deutsche Punkmusik geredet und warum daraus nie was werden kann. Wie mit Hip-Hop, deutschen Hip-Hop, da wird ja auch nie was draus. Andere Thema, wir sind jetzt in Brooklyn, New York gelandet. Ein Komponist, kein Multi, nur ein Komponist, ein einfacher Komponist. Köhn, Holzkamp heißt er. Und ich fand die Platte ganz nett, Nightlife. Die kommt aber erst am 9. Oktober raus auf Western Vinyl. Slow Fox Run, habe ich mir da ausgesucht.

0: Ach ja. Schönes Schlagzeug. Hat mich ein bisschen angefixt an Erinnerungen an unseren Mr. Orange. Egal, das war Cohn Holtkamp mit Slow Fox Run. Die Nummer ist auf Nightlife rausgekommen. Seinem neuen Album, was am 9. Oktober auf Western Vinyl erscheinen wird, kommt aus Brooklyn, New York. Ich wiederhole mich immer. Wir sind am Ende. Ich sag schon mal Tschüss und du musst absagen, dein 30-Minuten-Song, den du hier ausgesucht hast.
1: Ja, wir machen den, sagst du, mit einem 15-Minuten-Song und zwar Fela Kuti, wer kennt ihn nicht.
0: Ich werde das gnadenlos hinten abschneiden.
1: Da wird dir das von übrig bleiben, weil irgendwann ist seine Zeit zu Ende. Und der ist natürlich aus Nigeria und er hat einen hervorragenden Namen, so möchte man heißen. Der heißt nämlich komplett Olu Fela, Olu Sego und Olu Do. Ransomi Kuti, das ist doch nicht zu schlagen. Er ist übrigens, gilt als der Begründer des Afrobeats, ist übrigens auch aus den Supergirl-Filmen und damit haben wir ihn noch Werbung gemacht für...
0: Ist das so eine kulturelle Aneignung, die die ja gemacht haben? Weil er erzählt ja wirklich, ist ein bisschen Glied in der Kette von afrikanischer Identität.
1: Und deshalb durften wir im Film nicht spielen. Jo, ich denke, das geht gerade so. Hier kommt jedenfalls Fela Kuti.
0: Das kann man doch nicht einfach so machen.
1: Mit Rofo Rofo Fight. Ja, Leute, denkt nicht drüber nach. Bis zum nächsten Mal. Tschüss.
0: In 4 Wochen. Tschüss.
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0: 2 Uhr gefühlt, das Nachtprogramm der Freien Radios. Hier nur Radio Korax in der Testphase, der schnelle Ritt durch die Nacht. Jetzt kommt Digital in Berlin, eine Sendung mit dem Ziel, verschiedene Stile und Richtungen der Musik einem breiten Publikum zugänglich zu machen und so Musik zu fördern, die einen beeindruckenden und außergewöhnlichen Ansatz hat. 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
2: Achtung, ja.
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